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0: Ja, hier sind wir wieder um 16 Uhr im Studio in der Kanalstraße. Es ist Freitag, Zeit für Reflex. Mein Kollege Ossi Becker ist wieder busy, aber er ist nächste Woche wieder dabei, wie ich hörte. Und er wird uns sicherlich irgendwo zuhören, vielleicht auch bei der Wiederholung. Insofern grüße ich ihn ganz herzlich. Und Thomas Einfalt ist im Studio. Herzlich willkommen, Herr Einfalt. Sie dürfen jetzt den Hörern mal artig guten Tag sagen.
1: Gut, dann sage ich jetzt mal artig guten Tag.
0: Ja, wenn ich so rausgucke, es ist bedeckt, aber wir werden uns sehr, sehr viel über Regen unterhalten. Ja, was lag sonst noch so an in Lübeck? Es wurde zum Beispiel der Erich-Mühsam-Preis verliehen. Dazu war Bodo Ramelow hier, stellvertretend aus dem Deutschen Bundestag. Er ist dort stellvertretender Bundestagspräsident. Und Jens-Christian Wagner, der hat den Preis erhalten. Aus der ARD-Wirtschaftsredaktion war Markus Gürne hier, und zwar beim Go-Grön-Kongress. Mit dem haben wir auch gesprochen. Was diesen Kongress angeht, dann auch kurz mit Bürgermeister Jan Lindenau, denn dieser Kongress wird eigentlich immer beliebter. Die Gleichstellungsbeauftragten, die Kommunalen aus ganz Deutschland haben sich hier getroffen Anfang der Woche und wir haben natürlich mit der Lübecker Gleichstellungsbeauftragten Elke Sasse gesprochen. Und dann noch mit einer richtigen Heldin, das ist Anne Brohr-Hilke. Und warum ist sie eine Heldin? Sie hat diesen ganzen Cum-Ex-Skandal aufgedröselt und dann auch wirklich einige Leute vor Gericht gebracht, die sich Steuern haben erstatten lassen, die sie überhaupt nicht gezahlt haben. Ja, ich glaube, das reicht also dann auch erstmal an Programm und dann wollen wir so eine kleine musikalische Einstimmung auf unser Thema.

0: Da haben wir es jetzt mehrfach gehört, It's Rain Again. Ja, und bei Thomas Einfalt muss ich erst mal fragen, denn meistens sagen die Leute, ja, mein Gott, nochmal der Regen und so weiter. Mir ist eigentlich die Sonne lieber, aber Regen ist also dann für ihn doch also wirklich ein ganz entscheidendes Element, auch beruflich.
1: Ja, also ich arbeite in einer Firma, die heißt Hydro und Meteo und der Name, der ist da auch so ein bisschen Programm. Wir kümmern uns also um hydrologische Fragestellungen und meteorologische Fragestellungen. Als ich damit angefangen habe, habe ich gedacht, ist doch prima, dann arbeitest du dann, wenn es regnet und machst Vorhersagen und wenn die Sonne scheint, dann genießt du das. Aber leider funktioniert das nicht so, man muss da eben sich vorbereiten, wenn Starkregen kommt, wenn Überschwemmungen kommen können, dass man dort dann eben auch alles parat hat, dass man dort dann letztendlich die Computer parat hat und weiß, wen man warnen und anrufen muss, wenn dort eben ein starkes Ereignis kommt.
0: Ja, da gehen wir also irgendwo dann schon ins Spezielle hinein. Fangen wir nochmal also dann einfach ganz von vorne an. Wie hat er sich und wann hat er eigentlich angefangen, sich für Meteorologie besonders zu interessieren und das vor allen Dingen auch zu seinem Studieninhalt zu machen?
1: Das war gar nicht mein Studieninhalt.
0: Nee.
1: Ich habe nämlich studiert Mathematik und Informatik.
0: Aha.
1: Und ja, und es war dann damals so, Mathematik, ja, Informatik hat mich dann ein bisschen mehr interessiert. Und dann habe ich Programmieren gelernt an der Uni Hannover.
0: Welche Sprache damals?
1: Das war Fortran.
0: Fortran 4.
1: Ja, Fortran 4, genau. Und dann war es so. Als Student musste man da eben gucken, wenn man nicht voll BAföG kriegte, wie man da dann in der Lage ist, seinen Lebensunterhalt zu bestreiten. Also suchte man sich einen Job. Und da habe ich dann einen Tipp gekriegt, die Leute da beim Institut für Wasserwirtschaft, die suchen Leute, die programmieren für sie, weil sie das eben nicht so gut können. So als Bauingenieure hat man das nicht unbedingt gelernt.
0: Also man muss sich auch so ein bisschen in die Zeit zurückversetzen, so ein bisschen Programmierkenntnisse, das war damals wirklich fachchinesisch, da waren eben viele Bereiche, die es brauchten, aber wo die Leute es nicht konnten, im Grunde genommen auch erst lernen mussten. Und die waren dann wahrscheinlich froh, als jemand vorbeikam und gesagt hat, ja, also ich kann das, also wo sind denn eure sachlichen Probleme? Das war für mich überhaupt keine Sache. Ich setze mich also jetzt an den Keypuncher und schreibe ein paar Karten und dann läuft das.
1: Genau, das waren eben schon die richtigen Stichworte mit dem Keypuncher. Da gab es nämlich keine Sichtgeräte, sondern man ging da mit einem Stapel Karten dann los zum Rechenzentrum, hat die dann einlesen lassen und hat dann irgendwie viele Meter Papierausdruck bekommen, wo man dann gucken konnte, was man dort gerechnet hat, wenn dann alles vorher geklappt hat und wenn es da Fehler gab, dann hieß es eben wieder zurück, neue Karten, Lochkarten austauschen,
0: ja,
1: und dann das Ganze nochmal eingeben und da vergingen dann eben schon mal 1 bis 2 Stunden bei Dingen, die man heutzutage innerhalb von 30 Sekunden macht.
0: Ja, genau so ist das. Und das war ja auch immer der spannende Moment, ne? Wenn man dann also wie ich aus dem Fach dann sein Papier dann rausholte und guckte dann eben nach. Und ab und zu hat man dann ein Papier gekriegt, da waren also wirklich nur Sternchen drauf. Mhm. Aber immerhin ein paar Hinweise, also wo man dann irgendwo gefloppt hatte oder nicht den richtigen Befehl gegeben hatte. Also wirklich, die Geräte, die waren ja damals also dann sehr, sehr streng. Und es war zeitaufwendig, das zu machen, ne?
1: Ja, ganz genau.
0: Ja.
1: Ja, und ich hatte da einen Assistenten am Institut für Wasserwirtschaft, der hat sich geweigert, auch nur eine einzelne Zeile Programmiercode zu schreiben. Das war mein Glück. Das heißt, ich musste verstehen, was er an mathematischen Modellen gebaut hat. Mhm. Und das waren dann stochastische Prozesse, die ich da erst später in der Mathe-Vorlesung kriegen sollte. Und wo ich aber dann schon wusste, aha, so funktioniert das. Und dann brauche ich diese und jene Beziehung, die ich dann da einprogrammieren muss. Und seine stochastischen Prozesse waren dann gemessene Regendaten. gemessene Regendaten aus dem Ruhrgebiet, wo er eben geguckt hat, ja, was kann man da für Beziehungen zwischen den einzelnen Stationen finden, und um dort dann was aussagen zu können zum Niederschlagsregime. Und das waren dann irgendwie, ich glaube, 12 Stationen, mit denen er da erstmal gearbeitet hat.
0: Ja, und man kriegt im Grunde genommen doch so einen Überblick, so einen regionalen Überblick dann einfach über das Wassergeschehen.
1: Nein, soweit war das noch nicht. er bekam vielleicht den Eindruck, ich bekam eher den Eindruck, mit was für Schwierigkeiten man mit bei Messdaten zu kämpfen hat, um dort dann eben auch vernünftige Ergebnisse und Beziehungen dann herzubekommen, insbesondere bei so etwas, was so räumlich und zeitlich unterschiedlich ist wie Regen. Und ja, und dann ging das weiter. Der ging dann so langsam so auf seine Promotion zu und hatte dann zugeschickt gekriegt ein Magnetband aus München von einer Gesellschaft, die nannte sich DLVLR. Das ist der Vorläufer von DLR, Deutsche Luft- und Raumfahrtgesellschaft.
0: Lassen Sie mich raten, der konnte mit dem Magnetband nichts anfangen.
1: Richtig. Und er sagte, mir wurde gesagt, da sollen Regendaten drauf sein, lies das doch mal.
0: Und ja, und da dachte er, das ist so wie ein Tonbandgerät, ne, wo man das irgendwo einschickt und dann sieht man was.
1: Ja, also ich habe mich dann da so ein bisschen eingearbeitet, wie man dann so binäre Daten dann auspacken kann. Das waren dann nämlich Radardaten, Wetterradar von einem Forschungsradar über München. Und das wurde meine Diplomarbeit. Meine Diplomarbeit, wo es darum ging, auf diesen Bildern, das waren eben eine Messung alle 5 oder alle 10 Minuten, das war sehr unregelmäßig, und das waren 1600 Pixel, und darauf dann eben Strukturen zu erkennen, das heißt Bilderkennung zu machen, und das ist eben eine ureigene Informatikaufgabe, wo man, wenn man dort Strukturen erkennt und Objekte festlegt, das gehört dann auch schon zur künstlichen Intelligenz. Das hat noch nichts mit automatischem Lernen zu tun, aber das ist dann schon künstliche Intelligenz, und dann kann man dort mit diesen Objekten dann arbeiten und gucken, ja, dieses Objekt war bei dem ersten Bild an dieser Stelle und beim zweiten Bild ist das an einer anderen Stelle. Ich kann es aber wieder erkennen. Und das ist eben das, was man braucht, wenn man Niederschlagszellen verfolgen will, was eben das menschliche Auge auch tut, wenn es sagt, hier, da bewegt sich was. Und das sind dann eben Objekte, die den Ort verändern mit der Zeit. Und das ist etwas, was man einem Programm dann auch beibringen kann. Und damit kann man dann Vorhersagen machen.
0: Was war denn das Thema der Doktorarbeit?
1: Das war das Ganze, das war im Bereich Umweltwissenschaft und Technik in Paris. Und dort ging es um Niederschlagsvorhersagen für die Stadthydrologie. Da gab es Probleme im Mischwasserbereich, im letztendlich Kanalnetzbereich und großen Speicherbecken. Im Departement Seine-Saint-Denis, was nordöstlich von Paris liegt, und wo es eben Probleme gab mit Überflutungen, und deswegen gab es diese großen Speicherbecken, und da mussten diejenigen von dem Abwasserservice des Departements wissen, wann sie die Speicherbecken nutzen konnten und wann nicht, wann es eben stark Regen gab, wann sie mit Problemen rechnen mussten und wann nicht.
0: Ja,
1: und das war dann eben zu einer Zeit, wo es dann noch kein Internet gab, sondern alles sich mühsam mit Modem hin und her kommuniziert werden musste.
0: Sie haben, also soweit ich das also jetzt mit erfasst habe, da hauptsächlich also eben auch auf hydrologische Bodendaten also irgendwo gesehen. Nun ist das also so, Niederschläge, die haben natürlich auch also ihre eine meteorologische Begründung. Und im Grunde genommen muss man über Hochtiefdruckgebiete und über schweres Wetter und all derartige Dinge, das muss man ja irgendwie in diese Modelle mit reinkriegen. Hat er sich denn jetzt noch mit Meteorologie weiter befasst und das nachher irgendwie zusammengebündelt?
1: Ich bin ja erstmal von der Bilderkennung gekommen, von der Radarmessung.
0: Ja, das finde ich jetzt spannend. Also wie ist es dann da also zum atmosphärischen Geschehen gekommen, was ja nun unmittelbar dazugehört?
1: Da das Vorhersagen waren über 1 bis 2 Stunden, spielten so die großräumigen Konstruktionen, also Hochdruckgebiete, Tiefdruckgebiete, nicht so wirklich eine große Rolle. Das gehört dann letztendlich zum Wissen von meinen jetzigen Mitarbeiterinnen und Mitarbeitern, die das studiert haben.
0: Also die braucht man doch, ne?
1: Die braucht man, aber eben für die kurzfristige Vorhersage braucht man letztendlich nur das Wissen, ob das stark veränderliche Niederschlagszellen sind, also konvektive Gewitterzellen, die eben ja sehr schnell aufploppen können und dann auch wieder verschwinden, oder ob das langlebige Strukturen sind wie Gewitterbänder oder eben Winterniederschlag, der eben eher gleichmäßig und großräumig ist.
0: Ja, und wie das Ganze also überhaupt nach Lübeck gekommen ist und in Lübeck es eine Firma gibt, die sich wirklich damit beschäftigt, und zwar nicht nur Europa, sondern weltweit, das machen wir nach der nächsten Musik, die natürlich auch irgendwo wieder mit Regen zu tun hat, und darauf freuen wir uns jetzt schon mal.

0: Ja, wunderschöne Nummer von Creedence Clearwater Revival. Have you ever seen the rain? Ja, Thomas Einfalt ist hier bei uns von der Firma Hydrometeo und wir müssen unbedingt wissen, Thomas Einfalt, wie ist es denn jetzt nun gelungen, mit all diesem Wissen hier in Lübeck eine Firma zu gründen? Und dann vor allen Dingen würde mich interessieren, mit welchem anfänglichen Businessplan?
1: Es ging anschließend nicht gleich in Lübeck los. Also ich muss da noch ein kleines bisschen was einschieben. Das, was ich eben erzählt habe, mit dem letztendlich Echtzeitvorhersagesystem, wo wir dann die Bits und Bytes dann über Modem hin und her geschickt haben in Paris. Das war ungefähr 1990. Und da war Meteo France, der französische Wetterdienst, sehr viel weiter als der deutsche Wetterdienst. In Deutschland wurden Wetterradardaten vom deutschen Wetterdienst angesehen. Ja, das guckt man sich an, das gibt man so den Vorhersageleuten und dann schmeißt man das weg. Und systematisch gesammelt wurden diese Daten beim deutschen Wetterdienst seit dem Jahr 2000. Das ist also 10 Jahre später. Das heißt, ich habe dort zwischenzeitlich, zwischen meiner Zeit in Frankreich und der Zeit in Lübeck, knapp 10 Jahre noch woanders gearbeitet. Das war dann in einem hydrologischen Ingenieurbüro in Aachen. Und dort habe ich sehr viel gelernt dann über Hydrologie und über Stationsdaten, also diese ganz normalen Regentöpfe und wie man die dann ja prüfen kann, wie man feststellen kann, was dort falsch gemessen ist und wie man das Ganze dann auch vergleichen kann.
0: Das ist ja auch gar nicht so einfach. Also der Laie, der stellt sich immer davor, ja, also es hat geregnet und wie viele Millimeter sind jetzt in Lübeck runtergekommen? Ja, ich gucke mir also dann immer gleich 3, 4 Stationen an. Es ist natürlich klar am Flughafen, also dann ist das anders als in Travemünde. Dann gucke ich mir auch immer noch die private Wetterstation von Herrn Faulbrück an, die ist in Eichholz irgendwo am Waldrand. Mhm. Und dann versuche ich also irgendwo dann da so ein bisschen zu mitteln, also dass das unterschiedlich ist, das ist also eigentlich klar. Und über eine größere Region bilden sich zum Teil erhebliche Unterschiede.
1: Ja, das war aber letztendlich zu der Zeit den hydrologischen Fachleuten nicht klar, dass Niederschlag so unterschiedlich sein kann. Und das kam erst damit, dass man sich Radardaten angesehen hat und gesehen hat, wie schnelllebig und wie kleinräumig der Niederschlag dort auch läuft. Aber zu dem Thema, wie ich nach Lübeck gekommen bin. Ich wollte dann in der Firma in Aachen mich mehr mit Radardaten dann auch beschäftigen, als es da eben erste Interessenten dafür gab. Und dann wurde mir von meinem damaligen Chef gesagt, gut, vielleicht eine interessante Sache so als Hobby, aber so als Firma machen wir das nicht. Da wird man sowieso kein Geld mit verdienen können. Gut, dann habe ich gedacht, dann mache ich das woanders. Und ja, jetzt ist es seit 1999 so, dass ich damit kein Geld verdiene, aber die Firma besteht. Also, ich bin dann nach Lübeck gegangen, habe mir so einen kleinen Businessplan gemacht. Ich hatte bei der Firma in Aachen eine ganze Menge Projekte schon mal als Angebote rausgeschickt an Wasserverbände im Wesentlichen in Nordrhein-Westfalen und die wurden zu einem großen Teil dann auch beauftragt. Das heißt, im ersten Jahr habe ich für Nordrhein-Westfalen gearbeitet. Von hier aus. Und das
0: Was haben Sie denn angeboten?
1: Gut.
0: Haben Sie gesagt, ich kann Ihnen also Prognosen machen, wie Sie unbedingt also denn dann managen könnten, mit welchen Niederschlägen Sie zu rechnen haben oder ähnliche Geschichten? Oder wie haben Sie die überzeugt?
1: Das konzentrierte sich erstmal auf Messfehler, Eliminierung von Messfehlern und Prüfung von Messdatenqualitäten. Also zum einen von den Stationsdaten, also da war ich da schon recht versiert und habe das relativ schnell und zügig gesehen. und konnte das dann eben auch entsprechend korrigieren. Und zum anderen bei den Radardaten, das war ja auch noch nicht so, dass die Radardaten so schön als Bilder vorlagen. Die musste man sich dort dann eben, wenn man sie bekommen hat.
0: Man musste sie aufbereiten noch, ne?
1: Man musste sie auf der einen Seite aufbereiten, zum anderen musste man einen Weg finden, wie man an die Daten herankam, weil der Deutsche Wetterdienst zu der Zeit seine Daten noch verkauft hat. Mhm. Und das ging bis 2017 im
0: Juli. Waren das eigentlich Dopplerradarmessungen oder?
1: Nein, die gab's noch. Die Doppler wurde 2004 eingeführt und die neue Generation ab 2012. Und Open Data vom Deutschen Wetterdienst gibt es seit 2017. Das heißt, bis dahin haben wir über unsere Auftraggeber, die öffentliche Aufgaben hatten, dann die Radardaten bezogen, weil wir für unsere Auftraggeber diese Daten auswerten sollten. Mhm. Das heißt, das war dann so ein bisschen mit von hinten durch die Brust ins Auge. Und damit haben wir aber viele Ergebnisse erzeugen können, die dann unsere Auftraggeber überzeugt haben und die dann dem Wetterdienst gesagt haben, hier guck mal, man kann da auch was Sinnvolles machen. Und dadurch wurden dann eben beim Wetterdienst dann auch Prozesse angestoßen, dass dort dann eben auch die Daten verbessert wurden.
0: Die waren eine ganze Zeit lang ziemlich behäbig, ne?
1: Ja.
0: Kann man, glaube ich, aber also dieser Ruf also eilte ihn ja dann auch voraus und es gab also dann ja auch so ein bisschen öffentliche Kritik, dass also immer mehr Leute wie Sie sich auch gemeldet haben und haben gesagt, also man kann das also auch ganz anders anfassen, die Sache. Und dann sind Sie aber so ein bisschen in den Gang gekommen, ne?
1: Ja, auf jeden Fall. Nein, ich meine, wir haben eine Kooperation schon in 2007 angefangen mit verschiedenen wasserwirtschaftlichen Nutzern in Nordrhein-Westfalen, die alle mit Radardaten arbeiten wollten, wo der DWD als Gast mit eingeladen war und dann eben gesehen hat, was dort gemacht werden konnte.
0: Wasserwirtschaftlich, also da muss ich jetzt nochmal also so ein bisschen einhaken, das bezieht ja also irgendwo dann Abwasserrohrkapazitäten, die man also irgendwo dann hat, aber Abflüssen bei Starkregenereignissen, das bezieht genauso die Wasserversorgung, das ist ja auch wichtig.
1: Nee, das war nicht die Wasserversorgung, aber die Gewässer, das heißt die kleinräumigen Gewässer in den Mittelgebirgen, die dort dann eben Hochwasser produziert haben, eben auch bei Starkregen. Ja,
0: das ist also aber auch talsperrenrelevant dann.
1: Ja, das ist für Talsperren relevant, das ist aber auch für den Schutz von Ortslagen relevant. Also das, was wir 2021 im Ahrtal in Groß gesehen
0: haben. Ich wollte gerade zum Ahrtal kommen.
1: Das gab es in kleiner, auch schon in den Jahren 2001, 2002, in einzelnen Ortschaften in Nordrhein-Westfalen. Da haben wir 15 Überschwemmungsereignisse uns genauer angeguckt.
0: Also das war Ihnen also dann auch bekannt und da haben Sie gesagt, also passe auf, das kann jederzeit wieder passieren.
1: Ja, und da war das Land Nordrhein-Westfalen auch sehr dahinter. Und die wollten eben wissen, ja, was passiert denn da überhaupt, wenn so eine Station, die dann eben gar nicht weit weg steht, nichts Ernsthaftes gemessen hat. Und dann steht die ganze, so ein ganzer Ort unter Wasser, so ein ganzes Dorf.
0: Ja, ich habe also zum Beispiel eine Karte gesehen, also von Nordrhein-Westfalen, die war nach dem Ahrtal, war die veröffentlicht. Das waren also die langjährigen Niederschlagswerte, wo man dann also einfach das Gefühl hatte, ja, wenn das langjährig so war, dann wird das ja auch auf ewig so bleiben. Ich hörte Sie lachen. Das haben die aber wirklich gedacht.
1: Naja, ich meine, langjährig ist immer sehr schön, aber das ist eben so ein Mittelwert. Mhm. Und was eben für so Extremereignisse interessant ist, ist, was sich in 5 Minuten oder in einer halben Stunde abspielt. Und nicht, selbst wenn Sie wissen, was an einem ganzen Tag passiert in der Summe, da wissen Sie eben nicht, das kann eben auch durchaus in 30 Minuten passiert sein, also als Niederschlagsmenge heruntergefallen sein. Und dann hat das ganz andere Auswirkungen, als wenn das eben an einem Tag gefallen ist. Dann ist das eben vielleicht ein angenehmer Landregen, wo sich dann Garten und Landwirte drüber freuen.
0: Also ich weiß, dass das damals also bei der Ahrtal-Geschichte, einen Tag vorher, hat Sven Plöger in der ARD gesagt, hier besteht eine große Gefahr. Es könnte sein, und das hat es richtig so benannt, dass bis zu 200 Liter pro Quadratmeter runterkommen. Er sagt, ich weiß bloß nicht, in welcher Zeit.
1: Und eben ja, die Ortslagen waren eben auch nicht exakt
0: das
1: bekannt.
0: Das hat nur dann keinen richtig aufgeschreckt. Und ich glaube, das war eines der Probleme also von der Geschichte. Ne? Oder also waren Sie selber, also irgendwann haben Sie sich, sind bei Ihnen irgendwo die Alarmglocken angegangen hier?
1: Ich war zu der Zeit in Urlaub. Aber es ist so...
2: Oh Mann.
1: Kollegen vom... Also es gibt ja einige Sachen, die in die Medien sehr stark gekommen sind. Das ist da, wo es eben nicht geklappt hat. Und da, wo es eben gut geklappt hat, das ist nicht so sehr in die Medien gekommen. Zum Beispiel im Bereich, im Einzugsgebiet der Wupper, das ist eben rechtsrheinisch, Mittelgebirge. Und im Bereich des Wupperverbandes gab es ganz viele Talsperren zu steuern. Und dort gab es so gut wie keine Schäden. Es gab keine Sensationen. Und das gesamte Gebiet des Wupperverbandes war mit einem... Also jeder Quadratmeter war mit einem Niederschlag dann von einem Niederschlag betroffen, der statistisch gesehen seltener als einmal in 100 Jahren fällt. Und die haben das aber managen können, weil sie da rechtzeitig ihre Leute dort vor Ort hatten und Platz auch in den Talsperren geschaffen haben.
0: Also rechtzeitig Wissen spart in dem Falle Millionen.
1: Auf jeden Fall.
0: Ja, und das ist im Grunde genommen also auch der tiefere Sinn also dann einer solcher Unternehmung, wie Sie sie haben. Wir spielen also trotzdem jetzt mal, es wird Zeit, also mal ein passendes Lied jetzt dazu ein. Ist ganz lustig.

0: Ja, Noah hat damals einen Tipp gekriegt, ne? Oh Gott, ne? Er sagt so, nun sieh mal zu, bau mal ein Fahrzeug und lade die da alle ein. Da wird also richtig was passieren. Ne? Also insofern, also es ist die gleiche Geschichte.
1: Gute Vorhersage ist halt wichtig.
0: Ja, okay, gut, wenn man dann richtig Bescheid weiß. Waren Sie eigentlich damals in irgendeiner Weise befasst mit der Geschichte in Valencia?
1: Nein.
0: Nee, hat auch keiner zufällig mal hingeguckt oder so. Das war, denn ich meine, in Spanien nehmen ja diese Starkregenereignisse jetzt mit dem Klimawandel extrem zu.
1: Ja, ich meine, das ist sowieso etwas, was typisch ist für den Mittelmeerraum. Also gerade so die Gegend zwischen den letztendlich Nordküste Mittelmeer.
0: Ja, wenn also das berühmte Genua-Tief, ne? Was ich
1: ja, nicht nur Genua, also auch das gibt dort immer wieder und insbesondere im Spätsommer, Frühherbst gewaltige Niederschläge, die dort fallen. Ich meine, wir hatten ja in
0: Also als ich zur Schule ging, war das noch nicht so. Also nur sagen, also, das ist eine neuere Entwicklung, muss man wirklich sagen.
1: Da gab es noch nicht so viele Medienberichte dazu. Denn zum Beispiel das französische Wetterradarnetz, das wurde unter anderem deswegen ausgebaut, weil in Ende der 70er oder Anfang der 80er gab es ein gewaltiges Niederschlagsereignis, was Nîmes komplett unter Wasser gesetzt hat. Und das war dann eben auch wieder in Anführungsstrichen eine solche Katastrophe, die dann dazu geführt hat, dass die Leute sich überlegt haben, wie können wir dort etwas machen, um da rechtzeitig und frühzeitig etwas zu wissen und Menschen zu schützen und Schäden zu vermeiden.
0: Kommen wir mal also dann auf unseren Raum ganz konkret, mit dem Sie sich natürlich, wenn Sie hier sitzen mit der Firma, natürlich auch befassen. Also Starkregenereignisse in Schleswig-Holstein nehmen ja auch zu.
1: Die nehmen auch zu, ja. Wobei die eben nicht so spektakulär sind wie bislang, wie manche anderen. Ich meine, das letzte richtig fette Ereignis hatten wir 2002. Als hier auch die Bahnverbindung zwischen Lübeck und Kiel unterspült war und dort die Gleisverbindung unterbrochen war. Das war ein Sommerereignis, das war eben auch ein 5B-Ereignis. Aber man sieht auch zum Beispiel, dass das eben sehr zufällig auch sein kann, wo das Ganze runterkommt. Es gab in 2011 das Sommerereignis in Kopenhagen, was ja dort eben auch die ganze Stadtpolitik verändert hat, wie denn Kopenhagen umgebaut werden soll, damit das Ganze resilienter gegen Starkregen ist. Und wir hatten 2014 das Ereignis in Münster, wo in Münster innerhalb von weniger als 12 Stunden 292 Millimeter Niederschlag runtergefallen sind. Das ist ungefähr die Hälfte von dem, was in Lübeck in einem Jahr runterkommt.
0: Ja, also ich habe früher also dann immer mal gelernt, so Lübeck eigentlich so, der Jahreswert sollte so also dann zwischen 600 und 700 Millimeter liegen ungefähr. Ne? Ja. Im Moment ist es ja so, dass es also viel zu trocken ist. Ne? Ich meine, wir haben noch nicht mal 200 jetzt in diesem Jahr.
1: Gut, das glaube ich.
0: Ja, ich habe es nachgeguckt.
1: Das verfolgen wir im Augenblick nicht ganz so genau.
0: Steht nicht im Zentrum des Interesses, verstehe ich auch. Aber ich meine, wir wohnen nun mal hier.
1: Ja, aber das wird eben auch wichtiger werden, dass man eben weiß, wann wir zu wenig Niederschlag haben. Und ich meine, das spielt dann eben auch eine Rolle bei der Grundwasserneubildung, was dann eben wieder in Richtung Trinkwasserversorgung geht. Auf der einen Seite langfristig gesehen und kurzfristig hat das eben ganz viel dann mit Landwirtschaft zu tun.
0: Ja, also ich habe also einen Vortrag von Sven Plöger, den hat er auf der GoGrön-Messe im letzten Jahr gehalten, den habe ich in Erinnerung. Er sagt also, der dramatischste Wert, den ich überhaupt kenne, das ist der Anstieg der Meerestemperaturen in den letzten Jahren. Und, ja, und zwar der Anstieg der Meerestemperaturen bedeutet eben gleichzeitig mehr Verdunsten und höhere Niederschläge in kürzeren Abständen.
1: Ja. Kann ich nur zustimmen.
0: Man weiß bloß nicht, wann sie runterkommen.
1: Ne? Wann und wo, genau.
0: Ja. Und in den Medien wird ja jetzt schon also irgendwohin Lärm gemacht. Es gibt also einen stocktrockenen Sommer und wir werden also irgendwo halb verdursten wegen El Niño und so weiter. Also dringt auch an ihre Ohren. Ne?
1: Ja, aber...
0: Aber sie lassen sich auch nicht beeindrucken davon.
1: In den Medien wird sehr viel Rabatz gemacht, immer dann, wenn es schön spektakulär ist. Und so Dinge, die gut funktionieren, da wird dann leider sehr viel weniger dann drüber berichtet.
0: Da haben Sie ein wahres Wort gelassen ausgesprochen. Und wir wollen also dann jetzt nochmal, also einmal eine Geschichte, also dann über die mangelnde Lernfähigkeit. Da will ich mal ganz kurz einen Song einspielen. Den können wir nicht unbedingt also jetzt nicht ausspielen. Dafür ist er wirklich dann zu lang. Aber kurz mal reinhören wollen wir.
2: Entdecke deine Welt des Tradings und investiere nach...
0: Oha, nee, das ist also irgendwo dann, da habe ich irgendwie jetzt einfach noch einen Werbeblock zu viel gehabt. Oh, da muss ich noch einen kleinen Augenblick warten. Dann müsste er dann wirklich kommen. Habe ich mich verschnitten heute Mittag in der Eile? Ja, da ist er.

0: Ja, das ist also einer der bekanntesten Blues, die es überhaupt gibt. Diesmal dargeboten von Steve Ray Vaughan, einem der besten Gitarristen auf diesem Gebiet. Ja, Flood Down in Texas. Also interessant ist, dass der Song also 1936 geschrieben wurde. Und da wurde also wirklich besungen, ganz entsetzliche Fluten, also mit zahlreichen Toten in Texas. Und diese Fluten, die hat es in regelmäßiger Weise wieder gegeben. Dieser Song wurde aufgenommen in den 80er Jahren. Ja, und was war 2025? Flood in Texas. Ja, und jeder texanische Junge wächst im Grunde genommen damit auf, wenn du in der Nähe eines Creek, eines kleinen Baches bist und weiter, sieh zu, dass du wegkommst, wenn es stark regnet. Denn diese Überflutungen, die finden immer wieder statt. Aber ja, es ist wie mit dem Frosch, wo man also so langsam die Temperatur erhöht, wenn er im Topf sitzt. Und wenn man sie langsam erhöht, dann springt er erst im allerletzten Moment raus. Oder gar nicht. Ja.
1: Ja, aber wir kommen da mal von den Fröschen wieder zurück. Vielleicht sogar nach Lübeck, wo wir da im Mai 2015 Flood am Holstentor hatten.
0: Da, kann ich mich nicht erinnern.
1: Da gab es ein ganz kurzes, aber prägnantes Niederschlagsereignis, wo dann der Holstentorplatz so viel Regen gekriegt hat, dass das Holstentor selber unten einen halben Meter die Füße im Wasser hatte. Da ist dann die Feuerwehr angerückt und das war zu einer Zeit, als wir mit der Stadt zusammen und der damals Fachhochschule ein Projekt hatten, wo es darum ging, Niederschlagsvorhersagen zum Beispiel auch für die Feuerwehr machen zu können und eben auch zu gucken, wie eben in der Stadt mit Überflutungen umgegangen wird, wo die vulnerablen Punkte liegen, wo die Tiefpunkte liegen. Also das, was es heutzutage als...
0: Das hat man aber mittlerweile kartiert, ne? Also ich habe mir eine Karte bei der Klimaleitstelle gesehen.
1: Ja, genau, das wurde dann daraus. Also sowohl die Klimaleitstelle bekam mehr Personal, als eben auch die erste Karte, die wir erstellt haben, gemeinsam mit der Klimaleitstelle und der Fachhochschule, die wurde dann weiterentwickelt zur Starkregengefahrenkarte hier für Lübeck oder Starkregenhinweiskarte. Mhm. Und das sind dann eben Dinge, die auch die Leute interessieren, die hier in Lübeck wohnen oder die eben ihre Büros, ihre Häuser in Lübeck haben. Und wo man dann eben auch individuell für Grundstücke dann analysieren kann, ja, ist das Gebäude gefährdet? Und wenn ja, ist das dann aufgrund von Wasser, was oberflächlich auf das Gebäude zuläuft? Oder ist das was über Grundwasserkanalnetz hochkommt? Oder ist es die Ostsee, die reinkommt? Da, ne? Genau. Und das kann man für jedes einzelne Gebäude analysieren und eben gucken, wo die Schwachpunkte sind. Also ein typisches Beispiel ist Kellerfenster, Kellerschacht. Wenn man den ebenerdig hat und da eben nicht die Kanten hochgezogen hat, dann hat man Wasser, was dort an der Oberfläche läuft, dann blitzartig auch im Keller. Und im Keller stehen dann manchmal so Dinge, die dann ein bisschen wertvoller sind.
0: Das ist richtig. Die man im Grunde genommen auch sichern könnte in dem Moment, wo man rechtzeitig Bescheid weiß.
1: Ja, oder eben auch schon baulich.
0: Ja, man kann sich im Grunde genommen einfach schon darauf vorbereiten, dass derartiges passieren könnte und entsprechend also wirklich dann die Keller und oder sonst also den Grundstücksgegebenheiten sich genau angucken und schützen.
1: Genau. Also sehr beliebt sind auch Tiefgaragen.
0: Ja. Also, ja, genau. Es gibt ja auch öffentliche Tiefgaragen, ja, die dann auch gerne mal volllaufen.
1: Ja, ja. Also zum Beispiel in Hamburg, nicht weit weg von der Elbphilharmonie.
0: Da ist zwischen, nicht ganz ungefährlich. Ne?
1: Da gibt es eine Tiefgarage, die abgesperrt werden kann. Das heißt, da gibt es ein 1 Meter hohes Fluttor, was zugemacht werden kann, sodass man dort dann in dem Moment dann nicht mehr rein oder raus kann. Aber dann ist dort unten das, was in der Garage drin ist, dann eben auch gesichert. Und ansonsten hat man dort dann unter Umständen bei Starkregen oder an der Elbe bei Elbhochwasser dann einen ganzen Fahrzeugpark dann geflutet.
0: Also komm, im Moment, also dann ist es so, dass wir, dass also jetzt Starkregenereignisse nicht gerade so am Horizont also dann auftauchen. Ne? Also wenn man jetzt sich die aktuelle Wetterlage so ansieht.
1: Die sind sehr punktuell. Also wir haben auch in den letzten 2 Wochen in Schleswig-Holstein einzelne Starkregenereignisse gehabt.
0: Haben Sie da gewarnt?
1: Da haben wir keinen Auftrag zu. Also wir machen für Schleswig-Holstein flächendeckendes Monitoring fürs Landesamt, sodass das Landesamt nachvollziehen kann, wo etwas passiert sein kann und dort darauf vorbereitet ist.
0: Ja, aber also so Menno Schraders Firma, die fragen ganz gerne mal bei Ihnen nach, ne?
1: Mit denen sind wir in Kontakt. An der Stelle gibt es eben einen unregelmäßigen Austausch. Häufiger haben wir dann schon Austausch dann mit dem Landesamt oder zum Beispiel auch mit der Stadt Flensburg oder in Hamburg betreiben wir den Warndienst Binnenhochwasser. Und dort kommen dann, das sind dann eben Aufträge, die wir als Firma haben und die wir dann eben bearbeiten und warnen dürfen letztendlich ja auch nur offizielle Stellen. Und wir können dort dann Hinweise geben, wenn wir eben an entsprechender Stelle dann angefragt werden. Und da gibt es eben verschiedene öffentliche Stellen, die uns entsprechende Aufträge gegeben haben. Hamburg gehört dazu, Bremen gehört dazu, wo es dann eben auch um Vorhersagen geht und um Warnungen. Und Schleswig-Holstein gehört zu denen, die im Nachhinein das Ganze dann nachvollziehen wollen und dort im Moment noch nicht den Schritt zu Warnungen gegangen sind.
0: Na, aber Hamburg wurde genannt und insofern passt auch der folgende Titel.

0: Ja, Thomas Einfalt, der Titel, der passt jetzt wirklich gerade gut rein, ne?
1: Kann man so sagen.
0: Ja, vielleicht nochmal, also dann zu Ihrer Firma. Sie sagen, also, Sie sind auch weltweit tätig, sogar in Australien?
1: Ja. Wir haben ja einen relativ spezialisierten Bereich. Ich hatte ja schon gesagt, mit Daten prüfen, Daten verbessern und dort dann eben insbesondere Niederschlag und andere meteorologische Daten. Und da haben wir Kontakte mit unterschiedlichen Firmen, die sich die eben spezielle Aufgaben durchführen. Australien ist ein EU-gefördertes Projekt. Deswegen EU-gefördert. Australien gehört natürlich nicht zur EU.
0: Ach komm, also das sehen wir ja nicht so eng. Ne? Beim ESC sind sie ja schließlich auch dabei.
1: Aber Australien finanziert zum Beispiel die Copernicus-Satelliten mit. Und die Copernicus-Satelliten spielen eine große Rolle, wenn es um Landwirtschaft und großflächige hydrologische Untersuchungen geht.
0: Also es geht auch um Epitranspiration und all derartige Dinge.
1: Ja, genau.
0: Ja.
1: Und in Australien geht es insbesondere darum, die Landwirtschaft auf der einen Seite zu beraten und auf der anderen Seite die Bewässerung zu kontrollieren. Und wenn man die Bewässerung kontrollieren will und die Landwirte beraten will, wo bewässert werden muss, ist es natürlich wichtig zu wissen, wo es sowieso geregnet hat, um dort dann eben das Wasser, was dort zur Verfügung steht durch Regen, dass man das dann eben auch mit berücksichtigt, sowohl bei der Bewässerung auf Seiten der Landwirte als auch bei der Berechnung des Bedarfes für die Bewässerung und was dort dann eben tatsächlich bewässert wurde. Das lässt sich nämlich über Satelliten dann auch kontrollieren und da muss man dann eben die Mengenbilanzen vernünftig und korrekt hinbekommen. Und da sind wir dann eben als Spezialisten mit dabei. Wir kennen nichts auf der Seite Landwirtschaft, welche Pflanzen wachsen, wie man die mit Satelliten erkennt. Das machen Projektpartner. Und wir sind diejenigen, die denen dann eben sagen, ja, und vom Himmel kam so und so viel Regen. Und das kann man dann mit dem vergleichen, was dort bewässert wurde.
0: Werden Sie dort von der dortigen Regierung bezahlt oder gibt das also dann irgendwie so etwas wie einen europäischen Fonds, der das alles bedient? Also ich frage mich, wie das...
1: Das ist im Moment ein europäisches Förderprojekt und wir arbeiten daran, dass das eben sowohl für die Landwirte, also für den Zusammenschluss der Landwirte, als auch für die Regierung so interessant ist, dass das dann darüber dann auch auf Sicht finanziert werden kann.
0: Wie viele Mitarbeiter haben Sie hier in Ihrer Firma? Ich meine, Sie sitzen irgendwo am Koberg, glaube ich, ne?
1: Ja, wir sind im Haus der Kaufmannschaft und wir haben 10 Leute.
0: Ah ja. Und wie haben Sie die Mitarbeiter gewonnen? Also sind das im Grunde genommen so Studenten? Gehen Sie mal an die Uni und stellen Sie also einfach Ihre Firma vor und sagen, wer Interesse hat, hier bei uns zu arbeiten, kann sich gerne mal an uns wenden? Oder wie läuft das?
1: Also das ist über die Zeit sehr unterschiedlich gelaufen. Wir haben... Die letzten zwei Mitarbeiterinnen sind tatsächlich Spontanbewerbungen gewesen, die von uns gehört haben. Wir haben aber eben auch Ausschreibungen gemacht. Das heißt, dass eben gepostet in früheren Jahren dann auch über Arbeitsamt und ähnliche Verbreitungsmedien dann gesagt, hier bei uns ist was frei. Natürlich eben heutzutage auch über Webseite und so weiter.
0: Ja, Thomas Einfalt ist das Senior Expert dieser Firma, denn er hat sie gegründet und mittlerweile auch an Mitarbeiter weitergegeben, ist aber immer noch aktiv, war hier bei uns und fragte mich am Anfang, wie lange werden wir reden? Ich sage, in der Regel so eine halbe Stunde. Ich habe ihm natürlich nicht verraten, wenn wir interessante Gesprächspartner haben, dann dehnen wir das einfach aus. Da sind wir sowas von brutal und insofern müssen wir uns ganz schnell verabschieden. Gleich ist die Sendezeit nämlich vorbei, dann geht diese diese weiße Lampe aus hier. Also es verabschiedet sich Harald Denkmann und
1: Thomas Einfalt.
0: Ja, schönen Dank für den Besuch.
1: Ja, vielen Dank auch.
0: Paul McCartney und Ringo Starr hier. Ein paar Takte.

zurückliegenden Sternennacht handelt und im Grunde ein Antikriegslied ist, wurde ein weiterer Nummer-1-Hit für ABBA. Die Geschichte mexikanischer Freiheitskämpfer. Eigentlich sollte es nur ein ganz normales Liebeslied werden, aber Björn fand das irgendwie zu banal. Eines schönen Abends saß er auf der Veranda seines Sommerhauses, schaute in den Sternenhimmel und da hatte er die Idee zu dieser Textzeile. There was something in the air tonight, the stars were bright, Fernando. They were shining there for you and me, for liberty, Fernando. Und so wurde aus der Liebesgeschichte die Geschichte zweier mexikanischer Freiheitskämpfer, die im 19. Jahrhundert nachts an einem Lagerfeuer am Rio Grande sitzen und über ihre Taten nachdenken. Fernando spielt dabei Gitarre. Ein Nummer-1-Hit, auch in Mexiko. Das hatte was und war ein schöner Kontrast zum lustigen Vorgängerhit Mamma Mia. Die Rechnung ging auf. Mit mehr als 10 Millionen verkauften Platten wurde Fernando ABBAs kommerziell erfolgreichste Single und landete in vielen Ländern auf Platz 1, darunter auch in Mexiko. 2 Jahre nach ihrem grandiosen Sieg beim Grand Prix waren aus Björn, Benny, Agneta und Frieda endgültig Weltstars geworden. Fernando ist ein männlicher Vorname spanischer und portugiesischer Herkunft. Er stammt vom germanischen Namen Ferdinand ab und bedeutet so viel wie Abenteurer oder kühner Reisender. Dieser Name kann einem Baby helfen, seine abenteuerlustige Seite zu entdecken.

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0: Ich würde dich gern besuchen von Unheilig aus dem Album Von Mensch zu Mensch von 2016 ist eine emotionale Ballade über Abschied, Verlust und die Sehnsucht nach einem verstorbenen, geliebten Menschen. Der Graf drückt den Wunsch aus, einen geliebten Menschen noch einmal für einen Tag zu treffen, um Nähe zu spüren.
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Zarte Streicher und behutsames Piano öffnen das Herz für direkt aus dem Leben gegriffenen Zeilen wie »Ich lass für dich das Licht an, obwohl's mir zu hell ist. 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

0: Hallo, Baby.
1: Alles okay?
2: Ja.
1: Ich habe mir 1000 Sachen zurechtgelegt, habe die alle vergessen. Naja, bist mein Mädchen. Du weißt, was jetzt kommt, ne? Okay. Na dann. Du musst mir eigentlich nur eine Frage beantworten. Ob du meine Frau werden willst?
2: Ja. Ja.

0: große Jacke teilen.
1: Oh Gott.
2: Danke dir. Vielen Dank. Ja. Ein bisschen stachelige Knie.
3: Und hier kommt das Zuhörvergnügen des Monats. Lassen Sie bitte mal kurzfristig alle nicht sicherheitsrelevanten Tätigkeiten ruhen. Am besten setzen Sie sich, öffnen Sie Ihre Seele, Ihr Herz und bitte sehr auch Ihr Ohr für das folgende Lied.
4: Die Leute fragen uns dann immer, sag mal, wie kommt ihr eigentlich auf diese Texte? Und andere Leute erzählen dann, ja, meine Songs fallen mir unter die Dusche ein oder sonst was. Wir gehen einfach jede Woche einkaufen, das ist einfach notwendig. Und ja, da trifft man dann manchmal sogar auch Elvis Presley.
5: Und um die Illusion zu komplettieren, werde ich meine Frisur dementsprechend ummodellieren.
4: Vor allem für die Radio-Zuhörer ist das total interessant.
5: Geht an euch an die Frisur zu Hause. Ich habe jetzt eine mega geile Frisur.
0: Und der Schnee fällt

0: 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Der Angestellte versteht sie schon, denn er selbst verdient doch auch nur einen Hungerlohn, und zwar brutto.
1: Und nicht netto.
0: Auch er kauft hier ein.

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1: Ich teile die Bühne jetzt ja schon ziemlich lange mit Philipp, aber ich bin immer wieder geflasht, wie unheimlich geil seine Songs sind. Ladies, mach mal ein bisschen Lärm für Philipp Kasbuch hier. Unglaublich.
2: Und Applaus für den großartigen Onkel Hanke aus B.
1: Zusammen Rise Against the Spülmaschine. Wenn ihr uns mal wieder seht, kommt gerne vorbei. Wir machen das auch über Stunden hinweg und hören nicht auf. Und manchmal wird es dann auch ganz witzig.
3: Im Jahr 2020 hat Johannes Oerding in der Bar Kleiner Donner in Hamburg seinen Song »Wenn du gehst« gesungen. Es war eine Songpoeten-Session, in der dieses Lied in Akustikversion aufgenommen wurde.

0: nach seinem sprachwitzigen Online-Projekt mit Zungenbrechern wie Barbaras Rhabarberba, ist Bodo Wartke zu einem weltweiten Social-Media-Star geworden. Nach einer fünffachen Schädelfraktur infolge eines Snowboard-Unfalls, die ohne Folge geschehen geblieben sei, trete er aber kürzer. Wartke lebt in Berlin-Kreuzberg und ist seit 2016 Vater eines Sohnes. Freuen Sie sich jetzt auf sein Liebeslied ohne Fleidefähne.
1: Ich darf noch einen Titel vorstellen aus meinem ganz neuen Programm, was im Dezember Premiere haben wird. Sie hören das Lied quasi heute schon als exklusive Sneak Preview. Das ist ein Lied, was man auch prima mitsingen kann, selbst wenn man es gar nicht kennt. Ja, also weder die Melodie noch den Text. Das Einzige, was man können muss, ist zählen von 1 bis 15. Ja, also Sie sagen im Grunde alle Zahlen von 1 bis 15. Und immer dann, wenn ich so ein dezentes Kopfnicken in Ihre Richtung mache. Ja, wir üben das mal, nur die ersten Zahlen von 1 bis 4. A. Hervorragend. Ah, das war zu spät von mir. Ja, nochmal. Ah, genau. Sensationell. Wir können sofort anfangen. Ich bin total gebannt von deiner Einzigartigkeit. Du bist die Frau, die in mir jeden Fall zerstreut. Ich hoffe, du verzeihst mir meine Feistigkeit, wenn ich sage, deine Augen sind wie ein Saar, so tief und weit. Das hat leider auch dein Ehemann gehört und hat sich offenbar etwas daran gestört. Denn er machte daraufhin uns beiden eine Szene. Das kostete mich leider zwei Fneidefähne. Ich verlief den V-Platt in und fand und fuhr erst mal nach Leipzig im sächsischen Lande. Ich finde, dass ihr Mann nachteiligt. Sie benachteiligt. Ich wär mit ihr so viel samer, weil ich ein absoluter Frauenversteher bin und hoffe sehr, zu mir zieht es sie eher hin. Spürst du nicht, wie heiß in mir die Flamme brennt? Was sagst du, du hast dich von deinem Mann getrennt? Ich höre dich, ich hab jetzt einen Säuseln. Doch wieder ein, bei dem sich mir die Nägel kräuseln. Wie kann es sein, dass so eine schöne Elfe wie du es stets mit solchen Schafspelzen versucht? Schafspelzwölfe. Jetzt schlägt es aber. Ja, kannst du nicht seine unzulänglich. Nein, Quatsch, mein Fehler. Gleich kannst du nicht seine Unzulänglichkeit sehen und dass ich mich nach dir unbeirrt sehn, wenn wir uns zu zweit oder zu dritt oder zu... Genau. Ich hoffe, du wirst es mir nicht krumm nehmen, wenn ich ihm sag, er solle mit dir besser umgehen, weil ich das nicht länger hinnehme. Jetzt fehlen mir nicht mehr zwei, sondern gleich
2: 15.
1: Wunderbar. Vielen Dank.
0: Ghostbusters ist ein Lied des US-amerikanischen Musikers Ray Parker Jr. aus dem Jahr 1984. Es ist das Titellied des Filmes Ghostbusters, Die Geisterjäger. Der berühmte Titelsong von Ray Parker Jr. erschien im Jahre 1984. Er wurde als Teil des Soundtracks zum gleichnamigen Film am 8. Juni 1984 veröffentlicht und erreichte Platz 1 der US-Charts.

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70 Männer, keiner kann singen. You will love it. Gegründet nach einer Bier- und Karaoke-getränkten Nacht in der legendären Thai-Oase von Max Michel und Fleming Pink, wurde aus einem Haufen zusammengewürfelter Freunde und Freundesfreunde über die Jahre ein unzertrennliches Team. Die Hamburger Goldkehlchen ist ein Männerchor in Hamburg mit rund 70 Mitgliedern. Die Männer sind zwischen 20 und 45 Jahre alt. Musikalisches Talent ist keine Voraussetzung für die Mitgliedschaft. Ihr Motto lautet: 70 Männer, keiner kann singen, das wird dir gefallen. Freuen Sie sich jetzt auf das Lied Moin Moin Hamburg.

Killick ist ein Song der irischen Band Kingfisher. Hier die Übersetzung des irischen Liedtextes ins Deutsche. 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

Max Giesinger ist ein deutscher Sänger, Songwriter und Musikproduzent. Im Februar 2012 belegte er in der ersten Staffel der Gesangscasting-Show The Voice of Germany den 4. Platz. Giesinger ist laut aktuellen Berichten von Ende 2085 Single. Der Sänger, der sein Privatleben weitgehend aus der Öffentlichkeit heraushält, betonte in Interviews, sich zunächst auf Selbstliebe konzentrieren zu wollen, nachdem er zuvor über eine längere Phase als Single sprach. Freuen Sie sich jetzt auf das Lied »Wenn sie tanzt«.

Das Lied von der Lorelei ist ein Gedicht von Heinrich Heine aus dem Jahr 1824, das in einer Liedfassung Friedrich Silchers anhaltende Verbreitung fand.

0: Das war's für diesmal mit Ihrer Sendung Es sind noch Lieder da. Die neuen Sendungen werden stets am ersten Dienstag eines jeden Monats von 19 bis 20 Uhr ausgestrahlt. Wenn Ihnen die Sendung gefallen hat, können Sie eine Wiederholung an jeden dritten Dienstag des Monats ebenfalls ab 19 Uhr hören. Außerdem jeden Samstagmorgen ab 9 Uhr im Wechsel mit der Sendung Ansonsten verlorene Worte. Aus dem Liederstudio des Lübeck FM, des offenen Kanals Lübeck, verabschiedet sich Manfred Willner, der auch die Verantwortung für diese Sendung hat. Hören Sie immer ganz genau hin, bleiben Sie wach, bleiben Sie gesund und bleiben Sie uns gewogen.
1: Verantwortlich für Düsse-Senn ist der Geschäftsführer von den Schleswig-Holsteinischen Heimatbund, Benjamin Abel und Molfsee.
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0: 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Das wäre das Beste und unser Sendeweg.
1: Wir freuen uns, wenn ihr nächste Wegweller dabei sind.
0: Tschüss.
1: Tschüss.
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1: Die Sendeverantwortung für die Sendung Musikalische Botschaften hat Ulrike Lorz. Sie wünscht allen Zuhörern und Zuhörerinnen eine gesegnete Zeit und viel Freude. Es werden Lieder von Tobi Meyer aus der Schweiz gespielt.

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Eine Fortsetzung zu dem Adventslied von Georg Weisel. 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

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Es ist dein Leib voll Schmerzen, als du gingst in den Tod. Ich danke dir von Herzen für diesen Schlucken Wein. 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

Ihr könnt mich übrigens gerne am Sonntagnachmittag ab 17 Uhr beim Gottesdienst der Equippers am Martensdamm 6 im Hochhaus im 9. Stock in Kiel treffen. Ich freue mich auf euch.

So, nun geht auch diese Stunde zu Ende. Ich verabschiede mich. Gott segne uns alle. Eure Ulrike. Die Sendeverantwortung für die Sendung Musikalische Botschaften hat Ulrike Lorz. Sie bedankt sich bei allen Zuhörern und Zuhörerinnen für ihre Aufmerksamkeit und wünscht allen noch einen gesegneten Tag. Es wurden Lieder von Tobi Meyer aus der Schweiz gespielt.

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1: Bettina Aust und Christian Aust realisieren den Podcast als Redakteurin und Redakteur.
0: Verantwortlich für die Inhalte des Podcasts ist Doris Wilmer Huperts. Herzlich willkommen zu Lübeck Zwischentöne.
1: Wir sind Bettina und Christian und schön, dass ihr wieder mit dabei seid.
0: Ja, und der Mai, das ist ein wunderschöner Monat, um auf Entdeckungstour durch Lübeck zu gehen.
1: Wir nehmen euch mit zu leidenschaftlichem Tanz und einem inspirierenden Musikfest.
0: Ja, und dann klären wir noch, was der Erfinder von Mullewapp mit Lübeck zu tun hat.
1: Genau. Und warum sich das Seefahrerviertel rausputzt.
0: Und wenn ihr jetzt neugierig geworden seid,
1: na dann kommt doch einfach mit uns. Und jetzt geht es bei uns um Tanz, viel Emotion und diese Musik.
0: In Lübeck gibt es nämlich viele leidenschaftliche Tango-Tänzerinnen und Tänzer.
1: Zu denen wir ja hoffentlich dann auch bald gehören.
0: Ja, könnte sein. Und es gibt hier auch den Verein Trave Tango. Und der organisiert in diesem Jahr zum zweiten Mal die Tango-Tage Lübeck.
1: Und da sind natürlich auch Tango-Fans willkommen, die gerade Lübeck besuchen. Los geht es zur Einstimmung am 13. Mai mit dem Film Ein letzter Tango. Und dann folgen 4 Tage und Nächte voller Tanz, Workshops und Live-Musik im historischen Ambiente der Lübecker Altstadt.
0: Ja, bis einschließlich 17. Mai. Und wir sind jetzt hier in der

0: Outfit.
1: Ja, das ist ja ganz wichtig, das Outfit beim Tango-Tanzen, auch für den Ausdruck, ne? Für die Emotionen auch, ne?
0: Na klar.
2: Alex, darf ich fragen, habt ihr euch beim Tango-Tanzen kennengelernt?
3: Wir haben uns tatsächlich beim Tango-Tanzen kennengelernt, richtig, ja.
1: Besser kann man sich eigentlich gar nicht kennenlernen, oder?
3: Das ist richtig, genau.
1: Ist das so, dass man beim Tango-Tanzen gemeinsam sehr viel übereinander erfährt in sehr kurzer Zeit?
0: Das stimmt, ja, das stimmt. Also man sollte vielleicht warten und mit dem Menschen, mit dem du Tango tanzen sehr gut kannst, vielleicht nochmal ins Kino gehen oder einmal kochen, bevor man sich entscheidet, zusammen zu bleiben.
1: Ja, sehr gut.
2: Ja, das haben wir ja nicht gemacht. Nee, ne? Wir lernen jetzt im Nachhinein Tango tanzen.
1: Wir machen es umgekehrt, so, sozusagen.
2: Und Alex, Almira, wie lange tanzt ihr denn schon Tango?
3: Also ich habe schon vor sehr, sehr langer Zeit angefangen und das ist jetzt, dann habe ich eine große Pause gemacht und jetzt bin ich ungefähr seit 16 Jahren wieder dabei.
2: Und Almira, wie ist das bei dir?
0: Ich habe vor 14 Jahren angefangen mit dem Tango.
1: Also ihr seid schon fortgeschritten, semi-professionell. Wir sind blutige Anfänger. Ich hatte mal in der Tanzschule mit 14, glaube ich, einen Einführungskurs. Lernt man ja auch Tango. Mhm. Aber wahrscheinlich hat das nichts mit dem zu tun, was wir hier gleich machen werden.
2: Also ich habe keine Tanzschule besucht, deswegen ich kann gar nicht Tango tanzen 0-0. Aber mir geht es da so, wie vielleicht einigen unserer Hörer und Hörerinnen, die könnten ja dann bei den Tango-Schnupperkursen vorbeigucken. Und ihr habt ja auch da eine Menge Workshops. Kann denn jeder Tango tanzen lernen? Muss ich da irgendwas mitbringen, Alex?
3: Nein, da muss man gar nichts mitbringen. Man muss nur da einfach den Willen haben, Tango zu tanzen. Und die Tango-Workshops, die Tango-Schnupperkurse, die wir dort anbieten, sind für Leute, die tatsächlich noch niemals Tango getanzt haben und dort die ersten Schritte im Tango machen.
1: Also dann wären wir da genau richtig.
2: Nein, und du nicht, du kannst das ja ein bisschen.
1: Ja Gott, das ist so lange her. Alex, wir sind ja jetzt bei euch in der Wohnung hier, da hast du ja bestimmt auch ein bisschen Musik vielleicht. Könnten wir jetzt eventuell so einen Mini-Tango-Crash-Kurs machen? Wäre das möglich?
3: Selbstverständlich, kein Problem.
1: Sehr schön. Dann fehlt also die Musik, die müssen wir jetzt noch haben. Und dann können wir gleich loslegen. Ne?
2: Und wir tanzen jetzt hier mal auf Socken.
1: Und Tango tanzt man idealerweise im Flur, weil man da mehr Platz hat?
2: Ja, das ist hier ein sehr schöner, großer Flur. Alex, Almira, was machen wir jetzt als erstes?
0: Ja, also als erstes muss man sich natürlich miteinander verbinden in einem Tanz. Also ihr stellt euch voreinander und umarmt euch.
1: Okay, das ist einfach. Das ist sozusagen meine Spezialität. Umarmungen.
0: Ja, okay. Ja. Und diese Seite ist offene Seite, also da gebt ihr euch die Hand und verbindet euch auf dieser Seite. Und auf dieser Seite umarmst du deine Tanzpartnerin.
1: Mhm, okay.
2: Umarmt, das haben wir.
0: Genau, jetzt habt ihr euch umarmt und versucht loszugehen. Zuerst, damit man parallel losgeht, muss man erstmal vielleicht den Fußwechsel machen. Und dann geht ihr gemeinsam los. Und zwar, die Folgende geht rückwärts und der Führende geht vorwärts. Mhm. Genau.
1: Ich sehe schon, es hat sehr viel mit Intuition auch zu tun, dass man sich so in den anderen hineinfühlt.
2: Wir sind nicht im Rhythmus. Wir sind beide nicht im Rhythmus.
1: Ja, doch, ich bin im Rhythmus, du bist
2: nicht. Ich gehe nach hinten, warte. Mhm.
1: Ich mache jetzt so ein paar verrückte Sachen schon.
2: Ja, das
1: aus meinem früheren Leben.
2: Ja, als Tango-Tänzer.
1: Als Tango-Tänzer. In Buenos Aires, stelle ich mir jetzt gerade so vor.
2: Ich muss doch zurückgehen.
1: Ja, du kannst manchmal auch vorgehen. Du kannst ja auch, kein Mensch sagt, dass der Mann immer der Führende sein muss, oder?
2: Dann mache ich das jetzt mal. Mhm.
0: Naja, also jeder muss seine Rolle irgendwie ernst nehmen.
2: Mhm. Komm, das versuchen wir jetzt eben nochmal.
1: Also man kann nicht während des Tanzes wechseln von folgendem zum.
2: Das machen wir dann, Führen. Wenn wir fortgeschritten sind.
0: Mhm, okay. Das stimmt. Also wenn, dann später vielleicht. Aber zuerst muss jeder seine Rolle lernen. Mhm.
1: Naja, gut. Was sagt ihr jetzt so? Was ist euer spontaner Eindruck? Sind wir hoffnungslose Fälle oder meinst du, da ist noch...
0: Da könnte was werden, tatsächlich.
2: Ja. Aber Alex, wir müssen noch ziemlich viel üben, oder?
3: Ja, Übung ist dabei, aber das ist ja auch das Schöne am Tango. Es gibt niemals ein Jetzt kann ich's oder sowas, sondern es gibt immer, man guckt immer nur nach oben und guckt gar nicht, was man schon alles Tolles kann. Und es geht darum, ja,

0: gemeinsam diese Musik zu hören und gemeinsam diese Musik zu erleben. Und das ist es eigentlich.
1: Praktisch war ja jetzt, wir haben beide auf Socken getanzt, Christian und ich. Alex, was sollte man für Schuhe anziehen, wenn ich jetzt so einen Schnupperkurs mache?
0: Wir empfehlen da bequeme Schuhe und einfach mit glatter Sohle, weil es wird beim Tango auch viel gedreht und da ist eine glatte Sohle, eine Ledersohle, empfiehlt sich dann.
2: Aber ich finde die Socke auch gar nicht schlecht. Man kann so schön rutschen, auch so auf dem Holz hin und her.
1: Und es macht dann nichts, wenn man sich gegenseitig auf die Füße trampelt, ne?
2: Es tut nicht so weh.
0: Ein Vorteil, das ist ein großer Vorteil, ja.
2: Ja, Leute, sowas könnt ihr auch erleben bei den Tango-Tagen. Ich kann es euch nur ans Herz legen. Mir hat es jetzt nur dieses kurze Stück, hat mir schon sehr, sehr großen Spaß gemacht.
1: Ja, auch.
2: Und es wird nicht nur getanzt, es gibt auch Live-Tango mit dem Quintetto Galvan. Und so hören sich diese fünf Musiker an.

0: Und die hören sich auch wirklich toll an.
1: Die Tango-Tage hier in Lübeck. Es gibt jede Menge Workshops und auch eine Show mit Profi-Tango-Tänzern. Das ist ein Paar, Dulce und Adrian. Und ich würde jetzt von euch beiden gern noch mal wissen, wenn ihr Tango tanzt, Elmira, Alex, was fühlt ihr dann? Was macht das mit euch?
2: Oh, also das ist ein unbeschreibliches Gefühl. Es ist eher, dass das Paar für sich tanzt, ganz versunken in der Musik. Man tanzt gemeinsam zur Musik und das ist das Besondere dabei.
3: Es geht nicht darum, etwas zu zeigen, sondern es geht um die Verbindung, genau, um die Kommunikation zwischen den Tanzpartnern.
0: Habe ich sofort gespürt. Bettina?
1: Ja, ging mir ganz genauso. Und das könnt ihr auch fühlen, wenn ihr euch auf den Tango einlasst, auf den Tango-Tag.
0: Ja, und eine gute Gelegenheit wäre auch eine der 6 Milongas. Das ist ein etwas schöneres Wort für eine Tanzveranstaltung, oder?
2: Genau, eine Milonga ist eine Tango-Tanzveranstaltung, wo ausschließlich Tango Argentino gespielt wird. Und das Besondere daran ist, dass immer 4 Stücke gespielt werden, die einen ähnlichen Musikcharakter haben. Und dann kommt eine Zwischenmelodie, die nichts mit Tango zu tun hat. Alle verlassen die Tanzfläche und suchen sich einen neuen Partner. Und dadurch ist es sehr sozial. Also man tanzt ständig mit neuen Leuten, lernt neue Leute kennen. Eine sehr schöne Veranstaltung.
1: Also sehr kommunikativ, dieser Tanz. Und alle Milongas, die finden im historischen Saal der Gemeinnützigen in der Königstraße 5 statt, einer der schönsten Säle der Stadt Lübeck. Ich glaube, so circa 200 Quadratmeter groß, mit Parkettboden, dieser historische Saal, mitten im Herzen der Altstadt.
0: Ja. Und Tango und Lübeck passen ja allein schon auch deswegen sehr gut zusammen, weil Tango gehört ja zum immateriellen Kulturerbe der UNESCO und die Lübecker Altstadt zum UNESCO-Weltkulturerbe, also insofern eine perfekte Verbindung.
1: Die Tango-Tage in Lübeck, die finden statt vom 14. bis 17. Mai. Am 13. Mai wird es so quasi eine kleine Eröffnung geben mit dem Film, den ihr euch da angucken könnt.
0: Sehr guter
1: Tango.
0: Film übrigens.
1: Ja, und alle Infos und wo ihr die Karten bekommt und wie ihr euch zu den Workshops anmeldet, das findet ihr im Netz. Sucht einfach unter Tango Tage Lübeck, dann findet ihr alle Infos.
0: Und wir tanzen jetzt hier nochmal so richtig so ein bisschen durch den Flur, oder?
2: Dann da mal los.
1: So, an mit der Musik.
4: Wir freuen uns auf das 34. Brahms-Festival der Musikhochschule Lübeck. Vom 2. bis zum 10. Mai könnt ihr 30 Konzerte erleben und das beinahe unglaublich rund um die Uhr.
1: Genau. Und ich finde, die Bandbreite, die ist auf jeden Fall beeindruckend. Es gibt Sinfoniekonzerte, dann Themenkonzerte, Konzerte von klassischer bis zu zeitgenössischer Musik. Und die finden alle statt am Morgen, Mittag, Nachmittag und Abend. Und on top noch Improvisationen und die Brahms Night Lounges.
0: Das klingt für mich schon so spannend, geheimnisvoll. Night Lounge. Das Festival hat dieses Jahr ein besonders schönes Motto. Es lautet Freiheit mit Ausrufezeichen. Wir sind hier in der Musikhochschule Lübeck mit dem Präsidenten der Musikhochschule, Herrn Professor Bernd Redmann. Moin, Herr Professor Redmann.
5: Moin.
0: Ein Bayer in Norddeutschland hat sich aber auch schon an Moin gewöhnt, ne?
5: Wie man sieht. Ich habe es ja gerade in den Mund genommen. Ja.
1: Und kam flüssig über die Lippen. Und dieses Motto Freiheit des Brahms-Festivals, das ist ja eng mit der Stadtgeschichte Lübeck verknüpft. Denn vor 800 Jahren begann Lübecks Aufstieg zur Königin der Hanse. Und das hatte damit zu tun, dass Lübeck die Reichsfreiheitsrechte bekam und damit selbst bestimmen konnte und autonom auch handeln konnte. Und das ist ja ein schöner Bezug zur Musik, Professor Redmann.
5: Ja, an Lübeck kann man sehen, was Freiheit bedeutet, also was das für Kräfte freisetzt, kreative Kräfte, ökonomische Kräfte. Und wenn man so möchte, ist Lübeck das Langzeitexperiment für Freiheit. 800 Jahre, das ist ja ein riesiger Zeitraum. In der Zeit sind natürlich ganz andere Formen von Freiheiten auch entstanden. Individuelle Freiheitsrechte als Menschenrechte, aber auch ideelle Freiheitsrechte, wie zum Beispiel die Meinungsfreiheit, die Freiheit von Wissenschaft und Forschung, die Freiheit der Lehre an den Hochschulen und andere Formen von Freiheiten, die für uns selbstverständlich geworden sind. zumindest seit dem Zweiten Weltkrieg haben wir das ja in unseren Verfassungen in Europa eigentlich überall so erfasst. Im Moment merken wir, dass es vielleicht keine Selbstverständlichkeit für alle Zeiten ist, also dass es auch wieder sich ändern kann. Wir sehen es in den USA. Aber für uns als Musikhochschule ist natürlich Freiheit der Kunst und Freiheit der Lehre, der Wissenschaft, Forschung ganz essentiell. Und das ist die Luft, die wir atmen hier.
1: Also schönes Motto für das 34. Brahms-Festival.
0: Ja, und es geht beim Festival ja im weitesten Sinne um, ja, kann ich das so sagen, musikalische Wege auf der Suche nach Freiheit. Also wir hören ja nicht nur Werke von Brahms, wie man ja vermuten könnte bei einem Brahms-Festival, sondern es geht im Programm vor allen Dingen um die kreative Kraft der Freiheit. Und Sie haben sich die Freiheit genommen, mit den ersten Konzerten in der Kirche St. Jakobi schon um 8.30 Uhr anzufangen. Der Eintritt ist übrigens frei, wichtige Information.
1: Ja, schafft man ja fast noch vor der Arbeit dann.
5: So ist es ja auch gedacht. Also man kann in dieser Festivalwoche mit dem Brahms-Festival leben. Morgens anfangen und wenn man eine Mittagspause hat, in die Lunchtime-Konzerte gehen, bis zu den Late-Night-Konzerten, die Sie vorher schon erwähnt haben. Also für jede Tageszeit, für alle, die sich für Musik interessieren, ist da was dabei.
0: Also kurz vor der Arbeit nochmal so ein bisschen Brahms wegsnacken.
1: Es gibt übrigens insgesamt 14 Konzerte mit freiem Eintritt, auch für Brahms-Fans oder solche, die es werden wollen, die eher nachtaktiv sind. Da gibt es die Brahms-Night-Lounges im CVJM oder im Kammermusiksaal der Musikhochschule. Muss ich eigentlich jetzt Brahms-Fan sein oder viel über Brahms wissen? Oder kann ich die Freiheit der Musik auch so fühlen und genießen, wenn ich mich da noch nicht so intensiv mit auseinandergesetzt habe?
5: Da würde ich einfach sagen, Sie sollten Freiheitsfans sein. Also wenn man gerne etwas erleben möchte, das einen überrascht, das vielleicht auch ein Abenteuer darstellt, dann ist man da in allen Konzerten richtig. Denn das ist nicht nur unser Motto, sondern es ist auch unser Programm.
1: Spannend, also man kann da viel entdecken. Und ich höre schon, das Einzige, was ich mitbringen muss, ist eigentlich Neugier.
5: Das wäre die beste Eigenschaft, die man so reintragen sollte. Also ich glaube, man muss gar nichts wissen. Einfach so ein offenes Interesse an Musik, an dem, was man da so erleben kann und hören kann, ist das richtige Mindset für unser Brahms-Festival.
0: Spannend. Und wir haben ja gerade von Abenteuern gesprochen und da habe ich ein schönes Abenteuer für euch. Ein ganz besonderes Konzert findet auch im mittelalterlichen Heiligen Geist Hospital statt. Und das ist etwas ganz Besonderes. Da wollen wir gleich auch nochmal hin und in die Probe hineinhören. Und die Projektleitung für dieses Konzert hat Frau Professorin Corinna Eickmeier. Das Konzert heißt Das Wispern der Freiheit. Der Titel, der ist irgendwie schon so, da will ich sofort hingehen. Und es soll eine Improvisation am Rande des Hörbaren werden. Frau Professorin Eickmeier, Sie spielen in diesem Konzert ja auch mit. Welche Instrumente kommen da zum Einsatz?
6: Ja, wir haben ein Ensemble hier an der Musikhochschule, das heißt das ICE. Das hat aber nichts mit dem Zug zu tun, sondern mit dem Instant Composing Ensemble.
0: Es kommt also nicht zu spät. Also.
6: Ja, manchmal kommt es vielleicht auch zu spät oder zu früh, aber wir sind eben ein Ensemble, wo es hauptsächlich um Improvisation geht und um auch Grenzen zwischen Improvisation und Komposition. Und aus diesem Ensemble sind die meisten Mitwirkenden in dem Konzert und wir haben auch noch mindestens zwei Gäste jetzt dazu eingeladen. Und da haben wir Gitarre, Schlagzeug, Querflöte, Geige, ich selber bin Cellistin, Harfe, ganz wichtig, haben wir dabei. Mehrere Schlagzeuger, die natürlich mit unterschiedlichen Instrumenten spielen werden, die aber auch die Wände des Heiligen Geist Hospitals vielleicht mit wispernden Klängen bespielen werden. Ja, das ist so das, was wir an Instrumentenvielfalt da haben.
1: Wie sind Sie denn auf die Idee gekommen, am Rande des Hörbaren zu musizieren?
6: Also eigentlich muss man sagen, wir haben im letzten Januar bei einer Werkstatt für aktuelle Musik ein Stück von Pauline Oliveros gespielt, das heißt Arctic Air. Und das hat auch diese Spielanweisungen, dass es ganz am Rande des Hörbaren war. Das haben wir im großen Saal gespielt. Und letztendlich hat Herr Redmann uns da gehört und hat uns dann gefragt, ob wir nicht diese Idee Lust haben, in das Heiligen Geist Hospital in die diese Kämmerchen mitzunehmen. Und bei diesem Stück ist eine ganz interessante Spielanweisung, frei übersetzt, sage ich jetzt mal, heißt es: Spiele, was ist in deinem Ohr, und spiele, was ist außerhalb deines Ohrs. Und das inspiriert uns. Und in unserem Ohr haben wir vielleicht das Rauschen von unserem Blut oder manchmal ein bisschen den Herzschlag, was wir so hören können. Aber es könnten ja auch Ohrwürmer da drin sein.
0: Durchaus möglich,
6: ganz klar, langsam anfangen zu wispern und sich in die Freiheit reinwispern. Außerhalb unseres Ohrs haben wir, wenn wir still sind, immer ganz viele Klänge. Es ist ja nie wirklich Stille da. Man hat immer irgendetwas, was klingt, wo man dann sich wispernd randoggen kann. Und wenn man selber einen Ton spielt, ist der ja auch außerhalb des Ohrs. Und dann kann der ja anfangen, oder ein Geräusch oder ein Zischen oder so, was ich dann auch in die Freiheit wispern kann. Das ist so die Idee, dass das eben in diesen kleinen Kabäuschen passiert und dann, ja, sich da rauswispert.
0: Spannend auf jeden Fall.
1: Ja, ich bin gespannt auf die Probe gleich. Dann hören wir uns das mal an,
0: wie das wird. Den Kabäuschen, da erzählen wir gleich auch noch mehr. Mhm. Und jetzt gehen wir ins Heiligengeisthospital.
1: Ja, in der Nähe der Kirche St. Jakobi und hören uns die Probe an.
0: Ein erstes Wispern.
1: Und wir sind jetzt angekommen im Heiligengeisthospital. Das ist eines der bedeutendsten Bauwerke hier in der Stadt. Aus dem 13. Jahrhundert, gebaut natürlich, wie das in Lübeck so üblich ist, aus Backsteinen. Und hier wird jetzt geprobt gleich für das Konzert am 7. Mai, das um 17 Uhr stattfindet. Ja, und da hören wir jetzt in die Probe rein.

0: Kurzschlüssel.
1: Das Besondere an diesem Konzert ist ja auch, dass es ein Wandelkonzert ist. Die Musikerinnen und Musiker, die spielen in den sogenannten Kabäuschen. Und das sind enge Holzkammern, müsst ihr euch so vorstellen, 6 bis 8 Quadratmeter groß, in denen früher überwiegend alte, hilfsbedürftige Menschen lebten. Und da ist gerade mal so Platz für ein Bett. Dann steht hier noch eine Kommode und ein Stuhl. Und in diesen Kabäuschen sitzt jeweils eine Musikerin oder ein Musiker, und die Zuhörenden, die gehen dann hier an den einzelnen Kabäuschen vorbei.
2: Ja, und das ist wirklich eine ganz besondere Erfahrung, mit Musikerinnen und Musikern auf so engem Raum in diesem kleinen Kabäuschen zu stehen. Und so hört es sich eben an, wenn eine Harfe und ein Cello gemeinsam wispern. Und an der Harfe haben wir eben Maximilian Treller gehört. Er ist Student hier an der Musikhochschule Lübeck. Maximilian, das ist ja wahrscheinlich einer der ungewöhnlichsten Orte, an denen du jemals gespielt hast. Ich finde ja auch, die Wände strahlen hier sowas aus, die Jahrhunderte, in denen hier so viel passiert ist. Was hat das mit dir gemacht, hier zu spielen? Wie fühlt sich das an?
3: Ich finde, es fühlt sich ganz sonderbar an. Also man wird so richtig andächtig, in diesem uralten Gebäude zu spielen. Und es ist natürlich sehr besonders, es ist unfassbar eng. Mit Cello zusammen in so einem kleinen Räumchen zu spielen, das beschränkt einen schon körperlich. Man muss kreativ werden, wie man da zusammen spielt. Und auch der Klang verändert sich total. Es ist viel nahbarer und man muss echt aufpassen, wie laut man doch tatsächlich spielt.
2: Das soll ja wispern, ne?
3: Ja.
2: Ich fand das ganz interessant. Du bist ja mit deiner Harfe, die ja eine gewisse Größe hat, mit der Sackkarre hier angekommen. Und ich dachte, die Challenge ist, wie kriegt Maximilian jetzt seine Harfe in dieses Kabäuschen rein? Ne?
3: Ja, wir sind als Harfenisten gewohnt, die komischsten Wege zu fahren und komische Treppen. Und wir kommen jeden Tag an Herausforderungen, die wir sowieso meistern. Das war noch in Ordnung.
1: Ja, aber die Türen hier zu den Kabäuschen, die sind ja auch extrem niedrig. Und das ist wirklich so eng, diese 6 bis 8 Quadratmeter. Und ich war ja eben Zuhörerin dann. Und man ist mit dem Ohr so wirklich so ein bisschen durch die...
3: War noch in Ordnung.
1: Ja, aber die Türen hier zu den Kabäuschen, die sind ja auch extrem niedrig. Und das ist wirklich so eng, diese 6 bis 8 Quadratmeter. Und ich war ja eben Zuhörerin dann. Und man ist mit dem Ohr so wirklich so ein bisschen durch die Tür gegangen und wir haben euch da gelauscht. Das war spannend. Maximilian, erzähl doch mal, wie viele Stunden pro Tag übst du dann auf deiner Harfe?
3: Es gibt Tage, da muss man viel üben, besonders wenn man neue Stücke übt. Da bin ich schon bei mindestens 4 Stunden am Tag dabei. Und wenn ich nichts Neues machen muss, sondern nur noch es um Perfektionierung geht, reichen vielleicht manchmal 2 Stunden aus, wenn man sie gut nutzt. Und an manchen Tagen gar nicht.
1: Was machst du dann?
2: Dann übt er mit der Sackkarre durch Lübeck zu gehen und seine Harfe zu transportieren.
1: Nee. Maximilian, dann, wie sieht dein Ausgleich aus?
3: Ich schreibe eigene Stücke, ich improvisiere, ich arbeite an vielen Projekten oder einfach mal rausgehen, Eis essen.
2: Sehr schön. Also wenn ihr beim Eisessen einen Mann trefft mit einer Sackkarre, mit einem großen Gegenstand obendrauf, es könnte Maximilian sein, der mit seiner Harfe in der Stadt unterwegs ist. Vielen Dank, es war ein ganz besonderes Erlebnis, ganz toll.
3: Ja, vielen Dank euch.
1: Faszinierend ist ja wirklich, es ist das allererste Konzert, das hier in den Kabäuschen im Lübecker Heiligen Geist Hospital stattfindet. Premiere.
2: Das 34. Brahms-Festival der Musikhochschule Lübeck findet statt vom 2. bis zum 10. Mai. Und auch das Wandelkonzert hat übrigens freien Eintritt.
1: Ja, aber auch dafür müsst ihr euch anmelden, weil die Zahl der Zuhörenden begrenzt ist. Und wie das alles geht und alle weiteren Infos zum 34. Brahms-Festival findet ihr auf der Seite der Musikhochschule Lübeck. Und da bekommt ihr auch die Tickets. Im Mai sind wir in Lübeck schon mittendrin in den Draußentagen. An vielen Tagen geht der Frühling schon so ein bisschen über in den Frühsommer.
2: Genau für solche Draußentage haben wir einen wirklich sehr, sehr schönen Tipp für euch. Ich sag nur so viel, leckerer Kaffee, köstliche und mit viel Liebe handgemachte Hefeschnecken und das alles mit dem perfekten Blick aufs Holstentor.
1: Und das bekommt ihr im Schneckenhaus. Das ist das Café in der Touristinformation am Holstentor. Holstentorplatz 1. Heute ist so ein toller, schöner Sonnentag schon. Da gehen wir auf die Terrasse dann gleich mal.
2: Auf jeden Fall. Das Herz des Schneckenhauses, das sind Anna und Amanda. Und Amanda ist hier gerade schwer beschäftigt natürlich, weil
1: richtig viel los.
2: Viele Leute wieder hier sind. Wir stehen jetzt hier mit Anna. Anna, es ist ja nicht untertrieben zu sagen, dass das Schneckenhaus für euch ja viel mehr ist als ein Job. Das ist schon, ihr lebt das richtig, ne?
0: Auf jeden Fall. Also es fühlt sich nicht an, wie morgens zur Arbeit zu fahren, sondern einfach nach Hause zu einer Freundin. Und dann machen wir da unseren Tag zusammen und machen unsere Gäste glücklich und unsere Schneckis heiß. Und somit verbringen wir unsere Tage hier.
2: Das ist also kein Schneckenhaus, sondern ein Schneckenzuhause.
0: Richtig, genau. Gemütlich und klein und fein.
1: Ja. Und das merkt man auch, dass ihr hier wirklich mit Spaß und Freude dabei seid. Und deswegen kommen wir ja auch so gerne hierher. Wenn es jetzt wieder wärmer wird und die Sonne so richtig schön rauskommt, welche Schnecken gehen da dann besonders gut?
0: Die Leute mögen es dann eher fruchtig und leicht. Und jetzt momentan läuft auch die Apfelholunderschnecke super. Also es ist mal die erste, die ausverkauft ist. Musste ich gerade schon nachlegen. Und dann wird es halt Kirsche und Beere sein. Und auf jeden Fall, die Zimtschnecke geht immer bei uns. Auf jeden Fall die traditionelle. Aber ansonsten darf es eher fruchtig sein.
1: Wir stehen jetzt hier nämlich am Tresen und aufgebaut sind hier die Tabletts mit den Schnecken. Und heute ist ein süßer Tag. Die Herzhaften, die sind noch gut gefüllt da. Aber die Süßen, die sind schon ziemlich geplündert.
2: Es gibt hier zum Beispiel die Bacon-Cheese-Schnecke. Die sieht auch ganz lecker aus. Mit dem Bacon obendrauf und so kleinen Cheese-Würfeln. Und wir lüften jetzt, wenn wir schon mal hier sind, ein großes Geheimnis. Und zwar wird es im Mai auch wieder, also zum Sommer hin, eine Special, ich nenne sie jetzt einfach mal Outdoor-Sonnenschein-Schnecke geben. Mhm. Welche wird das in diesem Jahr sein?
0: Die Zitronenschnecke haben wir uns ausgedacht.
2: Mhm. Die gab es noch nie?
0: Die gab es noch nie, genau. Die darf ich jetzt nochmal neu konzipieren und dann schauen wir mal. Mhm.
1: Premiere. Und Anna, im Mai, die Schnecke des Monats, die habt ihr ja immer für jeden Monat im Jahr. Was ist die Schnecke im Mai? Was ist da das Special?
0: Das wird die Bärenschnecke sein. Das hat die Community per Instagram dann auch abgestimmt. Ne? Da haben wir immer eine Vorauswahl getroffen und dann stimmen die da online ab. Und dieses Mal ist es die Bärenschnecke geworden.
2: Interaktiver Genuss im Schneckenhaus?
1: Anna, irgendwas ist im Sommer doch noch, ne?
0: Genau, wir haben jetzt seit diesem Jahr ganz neu Do-it-yourself-Vanille-Eis. Machen wir hier tatsächlich vor Ort und selbst kreiert und
1: also das heißt, die Schnecken backt ihr hier auch selber und jetzt machst du auch noch Vanilleeis, macht ihr selber.
0: Genau, genau. Und dann gibt es immer eine Kugel Eis zur Schnecke dazu, mit einem ganz kleinen Aufpreis verbunden und dann kann man es sich hier richtig schmecken lassen.
2: Und ich denke, wir verraten ja nicht zu viel, Anna. Du hast ja italienische Wurzeln, also kann das mit dem Eis ja eigentlich nur gut gehen, ne?
0: Auf jeden Fall.
2: Gelato.
1: Ja. Ich freue mich schon auf den Sommer.
0: Ja, ich mich auch.
1: So, ihr seid hier busy, es ist gerade Mittagszeit. Und wir gehen, denke ich, jetzt nochmal auf die Terrasse und trinken hier unseren Milchkaffee draußen.
2: Ja, der schon sehr schön dampfend hier vor uns steht, mit Kakao obendrauf.
0: Na dann, viel Spaß noch.
2: Danke.
0: Danke.
2: So, und wir sitzen jetzt hier auf der Außenterrasse unter grünen Sonnenschirmen, auf grünen und gelben Stühlen. Und auf allen Tischen stehen so kleine Töpfe mit Rosmarin und Thymian.
1: Und ich kann von hier aus, da wo wir jetzt gerade sitzen, sogar den goldenen Schriftzug über dem Torbogen des Holstentors lesen. Da steht Concordia Domi Foris Pax. Aus dem Lateinischen übersetzt bedeutet das Eintracht innen, Friede außen.
2: Und ich fühle mich hier auch gerade so ganz friedlich. Und ich glaube, so wie uns geht es auch anderen Gästinnen, die hier gerade ihren Kaffee und ihre Schnecke genießen. Und die sprechen wir jetzt einfach mal an, oder?
1: Ja, machen wir.
2: Moin, wir sind Bettina und Christian. Wer seid ihr?
4: Ich bin Nina.
5: Und ich bin Melanie.
1: Und wir würden von euch gerne wissen, seid ihr jetzt durch Zufall hier oder so ab und an so eine regelmäßige Gästin hier?
4: Also ich bin dann und wann mal hier, weil ich es hier sehr schön finde. Es gibt tolle Angebote hier auch zu kaufen. Sachen, die man eigentlich nicht braucht, aber trotzdem gerne haben möchte.
2: Also, so ein bisschen Firlefanz, ne?
4: Genau, scheint ein guter Einkäufer unterwegs zu sein. Das sind immer interessante Sachen. Und ja, und das Kuchen- und Tortenangebot, das finde ich ja auch sehr schön. Also. Und es liegt ja auch günstig.
5: Es ist ein wunderschöner Blick. Ja, wunderschön hier. Immer wieder empfehlenswert.
1: Und wir sehen ja, ihr beiden habt euch auch entschieden für die Hefeschnecken, ne?
5: Ja, aber herzhaft zum Mittagessen, ne?
2: Was habt ihr da drauf? Getrocknete Tomate, Oliven oder Pinienkerne sehe ich, glaube ich, auch noch, ne?
5: Ja, ja. Können wir jetzt noch nicht beurteilen, aber gut sieht's aus.
2: Was esst ihr denn normalerweise hier?
5: Ja, die Zimtschnecken, ne? Die haben uns hergeführt, das erste Mal. Ja.
1: Bei dir auch?
4: Ja, kann man auch sagen, aber ich probiere immer gerne mal was anderes.
1: Ich schließe jetzt daraus, dass ihr beide hier in Lübeck lebt, oder?
5: Korrekt.
4: Ich nicht. Ich lebe in Bad Schwartau, aber das ist ja quasi ums Eck. Ne? Aber ich fahre ja oft mit dem Fahrrad von der Arbeit aus dran vorbei. Deswegen liegt es so auf meinem Weg.
1: Und ihr habt jetzt hier heute so ein bisschen heute Mittag so ein Freundin-Treff. Und ihr plant ja, glaube ich, auch noch irgendwas Schönes für Freunde.
2: Irgendwas
1: oder?
2: Hackt ihr, glaube ich, aus,
5: ja.
2: Ne?
5: Ja, das machen wir. Aber das ist noch unter Verschluss.
2: Streng geheim.
4: Wir können nur eins sagen, es sind vier Freunde, die dieses Jahr 60 werden.
2: Ah, ich ahne schon, worauf es hinausläuft.
4: Wir haben was einfallen lassen.
2: Ja, im Schneckenhaus hat man immer gute Ideen, glaube ich, auf jeden Fall.
1: Ja, dann lasst euch die Schnecken schmecken.
2: Ja, und hoffentlich fällt euch was Gutes ein.
5: Ja, vielen Dank.
1: Vielen Dank.
2: Schönen Tag noch.
5: Ebenso, ciao.
1: Ciao.
2: Wir sind jetzt hier im Günter Grass Haus. Eigentlich, aber eigentlich befinden wir uns auch so ein bisschen gleichzeitig in Mullewapp, also innerlich sowieso und ihr werdet schon sehen, später auch physisch. Denn hier könnt ihr eine neue Ausstellung über den deutschen Schriftsteller, Kinderbuchautor und Illustrator Helme Heine erleben.
1: Ja, seine Bücher, die wurden in 35 Sprachen übersetzt, haben sich über 25 Millionen Mal verkauft und weltberühmt wurde Helme Heine 1982 als Kinderbuchautor mit dem Buch Freunde. Und ihr kennt ihn bestimmt auch als Zeichner des süßen kleinen Gründrachen Tabaluga, den er für Peter Maffay illustriert hat.
2: Ja, das Helme-Heine-Werk war aber noch wesentlich vielfältiger. Und das könnt ihr jetzt in dieser Ausstellung sehen. Sie läuft noch bis zum 10. Januar 2027 und sie heißt Helme Heine, es war einmal.
1: Es geht unter anderem auch um aktuelle gesellschaftspolitische Themen wie Klimawandel, Frieden und Demokratie, Migration, aber auch Geschlechtergerechtigkeit und sogar künstliche Intelligenz. Und bei uns sind jetzt der Kurator der Ausstellung Karl Manzey, Volontär hier im Günter Grass Haus, und der Direktor des Hauses, Dr. Jörg Philipp Thomser. Moin.
6: Moin. Moin.
1: Helme Heine lebte ja seit 1990 in Neuseeland. Dort ist er im November vergangenen Jahres im Alter von 84 Jahren gestorben. Sie haben ihn im Sommer 2025 im bayerischen Pruttingen getroffen. Wie haben Sie ihn da erlebt? Was war er für ein Mensch? Herr Thomser.
6: Ja, ich habe ihn sogar ein Jahr vorher noch kennenlernen dürfen, weil ich ein ganz großer Helme-Heine-Fan bin. Hat mir das sehr viel bedeutet, auch diese persönliche Zusammenarbeit mit ihm zu pflegen. Er hat ja für das Günter Grass Haus eine ganz wunderbare Freunde-Grafik gestaltet, die den dicken Waldemar, Franz von Hahn und Johnny Mauser zeigen, die eben auch eine Blechtrom oder einen Butt bei sich führen. Und diese Begegnung war unglaublich, denn wir haben so viel miteinander geredet, dass wir tatsächlich vergessen haben, in dem Café, in dem wir saßen, zu bezahlen. Und einfach gegangen sind, weil wir gar nicht mehr aufhörten. Ich musste dringend zum Zug. Und
2: kriminell dann, durch Kunst.
6: Ja, aber er ist dann einen Tag später hingefahren.
1: Und die Bedienung hat gar nichts gesagt? Die hat sie einfach ziehen lassen?
6: Die hat es nicht mitbekommen. Wir saßen natürlich in Bayern bei schönstem Sonnenschein draußen und dann sind wir gegangen, haben weitergeredet, waren wirklich in einer anderen Welt. Und dann habe ich aber im Zug ihn noch angerufen, gesagt, Mensch, wir haben vergessen. Und einen Tag später hat dann da natürlich die Rechnung bezahlt. Ja.
1: Also das hört sich ja so an, als ob er auch im hohen Alter noch sehr aktiv und interessiert und an Menschen auch interessiert war, oder?
7: Ja, absolut. Also ich habe ihn auch, habe die Begegnung auch eine ganz, ganz schöne Erinnerung. Also wir sind ja im Oktober zu ihm gefahren, nach Pruttingen, zu ihm in sein Haus und wurden da ganz, ganz warm empfangen von ihm und seiner Frau Gisela von Radowitz. Und erst irgendwie natürlich ein bisschen geredet. Es ging um die Ausstellung, es ging um ein paar andere Themen. Und dann ging es aber auch ganz viel um seine Kunst und um seine die Themen, die er in seiner Kunst behandelt hat. Ja, also da ging es um ganz spannende Einblicke, die er uns gegeben hat, wie er illustriert, wie er schreibt, wie er malt. Und ich fand es total beeindruckend, wie er das uns alles erzählt hat und wie neugierig er aber auch war auf das, was wir vorhatten und wie offen und wie vertrauensvoll er uns gegenüber auch war. Also wir haben dann auch darüber geredet, wie die Bilder gehängt werden sollen, welche Wandfarben und so weiter, haben ihn gefragt, was er dazu denkt und da war er so, ja, das ist das ist dann, überlässt er uns. Also er stellt uns die Bilder bereit, er freut sich, wenn die Wand irgendwie farbenfroh sind, aber er vertraut uns da, dass wir das gut hängen, und das fand ich ganz beeindruckend und auch schön, dass er da auch in seiner Situation für uns so offen war.
1: Also die Ausstellung, das höre ich jetzt raus, die ist natürlich dann mit ihm noch zusammen entstanden, zu seinen Lebzeiten.
2: Helme Heine hat ja immer gesagt, ich weiß, dass meine Lebenszeit begrenzt ist. Dafür bin ich dankbar, denn sie lässt mich bewusster leben. Oder er hat auch gesagt, ich weiß, dass alles Leben aus Sternenstaub entstand. Und der Tod wird diesen Prozess nicht beenden. Haben Sie das gespürt, so diese Gelassenheit? Er wusste ja schon, dass er schwer krank war, dem Tod gegenüber. Oder war da diese Stimmung gar nicht präsent bei diesen Treffen?
6: Nee, da war sie tatsächlich gar nicht präsent. Aber natürlich, Menschen, die über 80 sind, reflektieren sicherlich stärker als andere über das Lebensende. Ich glaube, er wusste, dass sein Werk in seinen Büchern weiterlebt und auch in den Köpfen seiner teilweise sehr jungen Leserinnen und Leser. Und er war sehr gelassen und in sich ruhend. Das imponiert mir immer wieder zu sehen, dass Künstler dann sehr auch loslassen können, wie wir eben schon angedeutet haben. Und das war bei Helme Heine auf jeden Fall auch der Fall.
1: In der Ausstellung sind Zeichnungen zu sehen mit direktem Bezug zu Lübeck, zu Günter Grass, aber auch zu Thomas Mann. Sie heißen dann zum Beispiel der Butt am Haken, die Freunde mit dem Blechtrommler, die Freunde vom Holstentor oder Promi-Treff. Da ist zu sehen Günter Grass mit Blechtrommel und Thomas Mann vor dem Holstentor. Die hat er für das Günter Grass Haus angefertigt. Wann sind diese Arbeiten dann entstanden und wie hat sich die Zusammenarbeit ergeben? Haben Sie gesagt, zeichnen Sie doch bitte für uns? Oder wie war das?
6: Ja, wir hatten ihn schon zur damaligen Fußballausstellung angefragt, ob er nicht Lust hätte, mal eine Sonderedition fürs Grasshaus zu machen. Daraus sind dann eben diese Lübecker Freunde entstanden mit Grasutensilien. Und dann hatte ich die Idee, eine Ausstellung über Helme Heine zu zeigen. Da hat er sofort sehr positiv drauf reagiert. Und dann hatten wir immer wieder mit Zeitverschiebung, ja wegen der Entfernung Neuseeland-Deutschland, korrespondiert per E-Mail. Und dann sagte er, dass ihn das Thema doch packt und er auch sich vorstellen könnte, eigene Entwürfe zu erstellen zur Ausstellung. Auch das Plakatmotiv hat er gestaltet, auch sich den Titel überlegt, den ich großartig finde, weil er so wunderbar auch zu Günter Grass und dem Günter Grass-Haus passt. Es war einmal, also dieses Märchenhafte, was ja auch Grass-Literatur auszeichnet zum Teil. Und das ist natürlich für uns ein Traum als Museum, dass dann die Künstler nicht nur einfach ihre vorhandenen, existierenden Arbeiten ausleihen, sondern wirklich was ganz Neues schaffen. Und das wird für Lübeck natürlich auch besondere Öffentlichkeit hervorrufen, weil es eine besondere Ehre ist, dass ein so großer Künstler so tolle Bilder auch zu Grass und Lübeck malt.
1: Sie haben jetzt eben schon die beiden Gemeinsamkeiten zwischen den Künstlern aufgezeichnet. Ich frage mich da gerade, kannten die sich, Grass und Heine?
7: Nee, Grass und Heine haben sich nie persönlich getroffen, aber Helme Heine war ein Bewunderer von Günter Grass und das zeigt sich auch in dem, was er einmal über Günter Grass gesagt hat. Er hat gesagt, Günter Grass ist für mich ein großer Märchenerzähler und sagt dann quasi, welche Tiere alle in seinen Büchern vorkommen und dass die ja auch im Leben sind. Ne? Also es ist ein sprechender Fisch, es sind Amazonen, die dort sind und das ist ähnlich zu den Büchern von Helme Heine. Also bei ihm sind es ja auch Tiere, die Rolle spielen. Und gleichzeitig hat er auch gesagt, okay, es gibt aber einen Unterschied bei Günter Grass, da enden die Bücher meist in der Apokalypse. Und das ist ein Unterschied zu meinen Büchern, die sich mit einem Lächeln verabschieden. Und aber dass Günter Grass oder Menschen wie Günter Grass gelebt und geschrieben haben, das sei wunderbar, hat Helme Heine gesagt. Und das fand ich sehr berührend und auch so toll, ihn dann jetzt hier in unserem Haus eben auszustellen, wo man merkt, okay, da gibt's einfach die Verbindung zwischen den Künstlern.
2: Bis auf das Buch Die Mullewab-Apokalypse, das gab es natürlich gar nicht, aber vielleicht hätte er das ja noch geschrieben. Helme Heine hat selber gesagt, dass man Kindern ernste Themen nicht zumuten kann, das sei Unsinn. Er hat es abgelehnt, nur für Kinder zu schreiben. Er sah sich selbst, hat er einmal gesagt, als Übersetzer komplizierter Dinge. Und seine Arbeiten haben ja auch oft diese zwei Ebenen. Also, dass man als Erwachsener sich darüber amüsiert, über irgendwas, was Kinder noch gar nicht verstehen. Die finden es aber auch komisch aus anderen Gründen.
1: Wir haben jetzt schon so ein bisschen über die Figuren gesprochen von Helmer Heine. Er brauchte ja teilweise Jahre, um die zu entwickeln. Er sagte, das sei wie so ein Reifungsprozess von Sauerkraut. Also ich weiß jetzt nicht, ob Sauerkraut Jahre braucht, aber
2: wir können... Spezieller Sauerkraut, ja, wahrscheinlich. Spezielles.
1: Und zu seinen Figuren, er dachte sich immer Details aus, die im Buch dann aber gar nicht vorkommen. Zum Beispiel, welche Musik würde die Figur hören oder welche Bücher würde sie lesen? Und er sagte, erst mit all diesen Facetten könnte er sie beim Malen lebendig werden lassen. Und dazu gehört natürlich auch sein typischer Humor. Herr Thomser, wie würden Sie seinen Humor beschreiben?
6: Ich glaube, man kann ihn gar nicht beschreiben, weil man die Texte selber lesen muss und die Bilder sich ansehen muss. Ich finde diesen Humor sehr warmherzig. Es ist nicht so, dass er seine Figuren bloßstellt, sondern dass er seine Figuren liebt. Es gibt ja zum Beispiel auch die Serie Sauerkraut. Das ist so eine Persiflage, wenn man so will, auf ein deutsches Dorf. Und da gibt's auch teilweise Figuren, die nicht so sympathisch sind, aber die er doch immer mit liebevollem Blick auch gestaltet hat. Das ist das eine. Das ist vor allen Dingen im Kinderbuchbereich so. Aber dann zeigt diese Ausstellung ja eben wirklich sehr satirische, bissige, neue Bilder auch, die er über den Zustand unseres Planeten gestaltet hat und unsere Themen, mit denen wir uns auseinandersetzen. Und da lernt man Helmer Heine wirklich nochmal von einer ganz neuen Seite kennen, dass einem zum Teil das Lachen im Halse stecken bleibt, weil es so treffend beschrieben wurde, was uns gerade alle in Atem hält weltweit.
2: Es ist aber auch eine Ausstellung, die man sich nicht nur ansieht, sondern die man auch physisch erleben kann. Man kann die Welt von Helmer Heine tatsächlich betreten. Es wurden weder Mühen noch Kosten gescheut und aus Holz ein Mullewappdorf gebaut, inspiriert von seiner gleichnamigen Kinderbuchreihe.
1: Die Ausstellung Helmer Heine, es war einmal, könnt ihr hier im Günter-Grass-Haus noch bis zum 10. Januar sehen. Die Lübecker Altstadt ist ja weltberühmt, auch wegen ihrer Quartiere auf der Altstadtinsel, zu denen das Seefahrerviertel gehört.
2: Ja, und hier im historischen Seefahrerviertel wird zum 5. Mal das Hanse-Kulturfestival gefeiert. Vom 5. bis zum 7. Juni rund um den Koberg, die Kirche St. Jakobi bis runter zur Untertrave.
1: Und wir wollen das Viertel schon mal ein bisschen erkunden mit einem Mann, der sich hier besonders gut auskennt. Das ist Burkhard Schöß. Moin Burkhard, schön, dass du Zeit hast heute.
8: Moin Bettina, ich freue mich, dass ich dabei sein kann.
1: Na klar. Und mit dir kann man dieses Viertel ja auf einer Tour entdecken. Burkhard, das Seefahrerviertel heißt ja so, weil hier früher jede Menge Seefahrer unterwegs waren. Wie muss man sich das vorstellen? Was war das für eine Atmosphäre damals?
8: Naja, Lübeck ist ja die Königin der Hanse und natürlich lebte Lübeck von der Seefahrt. Denn man war wie die Spinne im Netz des gesamten Ostseehandels. Hier wurden Waren angelandet, hier wurden Waren verschifft und pro Jahr zu Spitzenzeiten mehr als 3000 Schiffe. Das ist schon mal eine Größenordnung. Und das Seefahrerviertel, das zeichnet sich natürlich dadurch aus, hier wohnten nicht die reichen Leute wie im Kaufmannsviertel. Hier ist es alles etwas bescheidener. Aber alles, was mit dem Thema Seefahrt zu tun hat, das findet man im Grunde genommen hier.
1: Zum Beispiel, was waren das für Berufe?
8: Das waren natürlich die Matrosen. Das waren dann auch Packer, Träger, das waren die Reeper, das sind die, die die Seile machen für die Schiffe. Dann die Menschen, die mit dem Teer gearbeitet haben, weil diese Seile, die wurden ja mit Teer versehen, um die Schiffe dann dicht zu bekommen. Natürlich gab es hier auch Brauer, Bier wurde getrunken.
2: Es war ja auch so, dass die Seefahrer gar nicht an Bord kochen durften, natürlich um Brände zu vermeiden. Gab es dann hier besonders viele Garküchen oder Kneipen vielleicht auch?
1: Ja, also indem man so ein bisschen was zu essen bekam, wenn man das an Bord nicht durfte kochen.
8: Ja, natürlich. Kneipen und was zu essen, das musste natürlich zur Verfügung gestellt werden. Du sagtest, es ist richtig, Bettina, es durfte an Bord nicht gekocht werden wegen der Feuergefahr. Und deshalb gab es die sogenannten Garbereiter. Und wir haben tatsächlich in der Engelsgrube noch den Garbereitergang. Das McDonald's des Mittelalters, wenn man so will. Nicht? Die haben halt die Schiffsbesatzung entsprechend versorgt.
1: Also und haben die das dann, das Essen an Bord, also an Schiff gebracht? Oder kamen die Seeleute dann zu diesen Garküchen?
8: Das ist ein deutliches sowohl als auch. Es wurde wurde zum Teil an Bord gebracht. Zum anderen gab es aber auch Stände, wo sich dann die Schiffsmannschaften entsprechend mit Essen versorgen konnten.
1: Es gibt ja hier auch charakteristische Bauten im Seefahrerviertel. Eine davon ist zum Beispiel die Kirche St. Jakobi. Man sagt ja auch, das ist die Seefahrerkirche, oder?
8: Ja, die Kirche St. Jakobi, weltberühmt und Gott sei Dank, auch während des Zweiten Weltkrieges von Bomben verschont geblieben, ist die Kirche der Seefahrer und der Fischer. Und diese Kirche ist schon sehr besonders, denn es ist die Kirche der Orgeln. Wir haben dort Orgeln aus dem 15. und 16. Jahrhundert wunderbar erhalten geblieben. Und nicht zu vergessen, wir haben dort die Pamir-Kapelle. Und die Kirche St. Jakobi ist die Gedenkstätte der deutschen Seeschifffahrt wegen dieser Pamir-Kapelle, wo die Geschichte aufgezeichnet ist, beziehungsweise wo eben auch ein zerschlagenes Rettungsboot der Pamir heute noch zu besichtigen ist.
2: Burkhard, wenn ich hier im Viertel unterwegs bin, was sollte ich mir auf jeden Fall noch angucken?
8: Du solltest auf jeden Fall einen Blick in die Schiffergesellschaft vornehmen oder dort auch essen. Denn du sitzt dort auf Bänken, das sind alte Schiffsplanken, von der Decke, da hängen Schiffsmodelle, da gibt es Wandgemälde. Also das ist schon wirklich ein ganz, ganz besonderes Ambiente, ganz, ganz, ganz tolles Flair. Und jeder, der Rang und Namen hat Lübeck besucht, der wird natürlich auch in die Schiffergesellschaft einladen, unter anderem auch König Charles III. Von England.
2: Wow.
1: Also kann man noch so ein bisschen Royal Highness gucken und erfahren.
2: Wenn das kein Grund ist, dahin zu gehen.
1: Burkhard, du bist ja beruflich mit deinen Touren hier viel im Viertel unterwegs und kriegst ja auch so wunderbar den Flair mit und die Atmosphäre. So, aus deiner Sicht, was macht dieses Seefahrerviertel heute so lebenswert und auch attraktiv?
8: Ich empfinde es total entspannt, dort durchzulaufen, auch wenn es klein und beschaulich ist. Es ist wirklich eine unglaubliche Ruhe, die dieses Viertel ausstrahlt und gleichzeitig diesen Charme und dieser Blick in die Vergangenheit, den man vornehmen kann. Das macht es in meinen Augen wirklich zu einem der Hotspots, die man in Lübeck unbedingt gesehen haben muss.
2: Und wenn ihr mehr über das Seefahrerviertel erfahren möchtet, könnt ihr eine Tour mit Burkhard machen, so wie wir das heute gemacht haben. Und die könnt ihr buchen auf der Seite von Lübeck Tourismus, www.lübeck-tourismus.de, in der Rubrik Erlebnisse buchen. Burkhard, du hattest das Thema Bier ja schon mal angerissen und das interessiert mich ja jetzt. Brauereien hier im Seefahrerviertel.
1: Du bist doch gar kein Biertrinker.
2: Es interessiert mich trotzdem. Ich finde es einfach interessant. Wie viele Brauereien gab es denn hier so ungefähr und wie lief das damals ab? Wie wurde hier gebraut?
8: Lübeck war eines der Brauhäuser der Hanse. Und natürlich auch im Seefahrerviertel, und da wurde ja auch relativ viel Bier getrunken, gab es Brauereien. Wir hatten im Mittelalter 180 Brauereien. 60 für den Eigenbedarf, 120 für den Export. Und wir haben hier viele, viele tolle, unterschiedliche Biere gebraut. Sogar das Kinder- und Altenbier. Das war mehr oder weniger alkoholfrei, nur um das hier mal vorwegzuschicken, nicht?
2: Also das gab es schon damals, Bier Zero, das wurde schon damals getrunken.
8: Ja, dann gab es das Bier für die ärmere Bevölkerung, das Dünnbier, das hatte so 2%, das Normalbier war so bei 4%. Und dann gab es aber auch richtige, wie soll ich sagen, oder schöne Biere mit relativ viel Alkohol, Bockbiere, Doppelbockbiere. Und das stärkste Bier, was wir hier gebraut haben, das war das Kapitänsbier. Das hatte 17%.
2: Ja, wie kam denn der Kapitän nachher aus dem Hafen raus, dann, wenn er das getrunken hatte? Ja,
1: einen Tag später, ne?
8: Ich denke auch, er wird mit Sicherheit nicht volltrunken die Trave runtergesegelt sein. Das hätte sicherlich zu Mast und Schotbruch geführt.
2: Ja, und Bier gibt es ja mit Sicherheit auch auf dem Hanse Kulturfestival. Und da schließt sich dann der Kreis, ne?
1: Ja, aber nicht nur. Da gibt es natürlich jede Menge Kulinarik und ganz viel Kultur, Musik, Kunsthandwerk und vieles mehr. Gänge und Gassen und Plätze hier, die werden dann zur öffentlichen Bühne, zur großen lebendigen Bühne. Und die Menschen, die hier leben, die organisieren und gestalten dieses Fest mit. Die wollen wir besuchen, einige von ihnen. Zum Beispiel Christine Goddemeier. Sie lebt in der kleinen Burgstraße. Vielen Dank, dass du uns das so schön hier gezeigt hast, Burkhard.
8: Wir Lübecker freuen uns wirklich, wenn ganz, ganz viele Gäste zum Hanse Kulturfestival kommen und Lübeck besuchen. Das Vergnügen lag auf meiner Seite. Auch euch vielen Dank.
1: Dankeschön.
2: Ja, das ist hanseatische Höflichkeit, ne?
1: Genau. Und wir machen uns jetzt auf den Weg zu Christine.
2: Und wir sind angekommen in der kleinen Burgstraße bei Christine. Und jetzt klingeln wir mal hier.
1: Moin, Christine.
9: Hallo, kommt rein, willkommen.
1: Dankeschön.
2: Christine, was als allererstes auffällt, das ist aber wirklich ein sehr, sehr schönes Haus.
9: Das stimmt, finden wir auch.
1: Und ich glaube, es stammt ja sogar 14. Jahrhundert, so aus dem Jahr circa 1350, oder?
9: Richtig, genau. Also die Ursprünge, der Keller und genau, der Dachboden, da sieht man das alte, alte Holz noch, die sind wirklich uralt. Es haben natürlich ein paar Veränderungen stattgefunden, die letzten durch uns, aber genau, wir wohnen hier sehr historisch.
2: Typisch Lübeck.
1: Ja.
2: Gelebte Geschichte.
1: Ja, ich würde hier sofort einziehen. Christine, ihr macht ja auch mit beim Hanse Kulturfestival. Was habt ihr euch denn ausgedacht?
9: Ja, wir werden zwei Sachen anbieten. Einmal tagsüber ein Süßwarenkontor, damit unter anderem meine Kinder auf ihre Kosten kommen, aber auch andere Kinder.
1: Also so Kuchen und was Süßes, Gebäck.
9: Genau, abgepackte Süßigkeiten, Lollis, also alles, was das Kinder- oder auch Erwachsenenherz begehrt, zumindest meins manchmal. Und damit die Erwachsenen auf die Kosten aber auch kommen, da haben wir abends zur blauen Stunde eine Weinbar. Direkt vor dem Haus mit ganz viel Gartenmöbeln und so weiter. Und da machen wir dann eben eine Weinbar zur blauen Stunde.
1: Zur blauen Stunde dann eine Weinlounge hier in der Gasse direkt vor eurer Haustür. Prima, hört sich super an.
2: Das stelle ich mir sehr gemütlich vor. Und vor allen Dingen kann man dann ja als Gast mit den Lübeckerinnen und Lübeckern, also mit euch, feiern.
9: Ganz genau. Wenn man besonders nett ist, kriegt man auch noch eine Hausführung.
2: Die ich nur sehr empfehlen kann. Ja.
1: Christine, warum machst du mit? Also was ist so dein Beweggrund?
9: Also ich finde das Hanse Kulturfestival ein großartiges Format. Ich habe auch schon ganz vielen Freunden, die nicht in Lübeck wohnen, Bescheid gesagt, dass sie unbedingt an dem Wochenende kommen müssen. Und wir machen super gerne mit, weil das einfach dieser ganz, ganz persönliche Touch ist, den, glaube ich, sonst kein Straßenfestival hat. Zumindest kenne ich es nicht.
1: Wir drücken die Daumen, Christine, dass alles so läuft, wie ihr euch das vorgenommen habt.
9: Vielen Dank.
2: Und wir sind jetzt mit einem weiteren Anwohner verabredet, mit Bernd Möller. Gehen jetzt mal hier durch das Gartentor. Und er wartet auch schon auf uns in diesem wunderschönen kleinen Vorgarten. Moin, wir sind Bettina und Christian.
10: Ja, Bernd, moin.
1: Ja, moin Bernd. Ist ja ein schöner Vorgarten hier bei dir. Schön mit den Frühlingsblühen, die Kletterrose auch schon an der Wand. Ja, sieht top aus hier bei dir.
10: Ja, das ist, haben wir 2001 als Ruine gekauft hier und bis 2003 saniert und sind dann ein bisschen auch in die Baustelle mit unseren Kindern damals eingezogen, so wie viele hier in der Gegend und in der Straße. Und wir sind eigentlich sehr, sehr glücklich, dass wir hier die zweitschönste Straße in der Lübecker Innenstadt mitbesetzen dürfen.
1: Ja, im Walter-Lohberg. Bernd, was macht ihr für das Hanse Kulturfestival? Welche Aktion?
10: Also wir haben uns im Wesentlichen auf die Kinder kapriziert. Wir wollen Außenspiele machen, so zwischen Mölki und Wikingerschach und Geschicklichkeitsspiele. Und
1: Mölki? Was ist denn Mölki?
10: Kennst du nicht?
1: Nee,
10: Mölki
1: kann ich nicht.
10: Mölki ist ein Wurfspiel. Und wir machen noch so Geschicklichkeitsspiele wie Bälle in eine Lochwand oder so etwas ziehen.
2: Und Bernd, warum habt ihr euch entschlossen, warum habt ihr gesagt, wir feiern nicht einfach nur, sondern wir beteiligen uns da auch am Hanse Kulturfestival?
10: Das ist hier im Laufe der Jahre eine gewisse Straßengemeinschaft entstanden. Man kennt sich hier, man passt aufeinander auf, Nachbarschaft funktioniert, man hilft sich mit Baugeräten, was weiß ich was. Und da dachten wir, ach, wir sind jetzt eigentlich stark genug und genügend, auch von der Zahl her, um hier auch mal was auf die Beine zu stellen. Und wir wollen auch europäische, internationale Gebäcke sozusagen auf die Straße bringen. Wir wollen ja hier die eine Seite komplett vom Parkverkehr freiräumen und kriegen wahrscheinlich die dann auch genehmigt, die Straßen. Räumung bzw. die Freiheit hier, Stühle und Tische aufzustellen. Und wir wollen dann auch so ein bisschen so eine Ruhezone schaffen.
1: Perfekt. Gelebte Nachbarschaft hier in Lübeck. Hört sich sehr gut an, was ihr plant, Bernd.
2: Ja.
1: Gutes Gelingen.
2: Ja, und als Besucherinnen und Besucher könnt ihr da einsteigen in diese Straßengemeinschaft.
10: Ja, wir wollen auch, es gibt ja mindestens 8 denkmalgeschützte Häuser hier. Also wir wollen ein bisschen die Geschichte der Straße erläutern auf so Stelltafeln oder auf so Farbwänden und so weiter. Und die Geschichte der zumindest der denkmalgeschützten und in die Denkmalliste eingetragenen Häuser auch ein bisschen präsentieren.
2: Super Idee, schön, dass ihr dabei seid. Und wir haben es ja am Anfang schon gesagt, das Hanse Kulturfestival findet statt vom 5. bis zum 7. Juni. Der Koberg zum Beispiel wird mit 3 Bühnenflächen zur großen Manege voller zauberhafter Aufführungen zum Staunen und Wundern mit Artistik, mit Tanz, Zirkus, Akrobatik, Feuer und anderer Straßenkunst.
1: Oder am Hansekai könnt ihr ein spannendes Hafenprogramm erleben. Auf den Museumsschiffen, im Museumshafen mit Kinderprogramm und Mittelaltermarkt. Und alle Infos dazu zum Hanse Kulturfestival findet ihr unter www.loebeck-tourismus.de. Das war Lübeck Zwischentöne im Mai.
2: Und ihr hört uns wieder pünktlich mit einer neuen Episode am 1. Juni.
1: Und wenn es euch gefallen hat, dann sagt es doch weiter und abonniert uns.
2: Ja, gute Idee. Und bis dahin, bleibt neugierig und bis bald in Lübeck.
1: Tschüss.
2: Tschüss. 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
1: Moin zusammen und herzlich willkommen zu dieser Folge. Ich bin Tom Voss und ich freue mich, dass ihr wieder zuhört. Thema diesmal: Betreten erwünscht. Baustelle Wohnprojekt. Und ich spreche mit Stefanie Vogel und Maike Muschketat. Wir drei melden uns hier aus dem Wohnprojekt Stadthus im Pestalozzi-Ring 11a in Husum. Hallo ihr beiden.
4: Moin.
1: Moin. Für alle, die nicht so genau wissen, wo eigentlich Husum ist, wir sind an der Westküste in Schleswig-Holstein. Nordfriesland? Ja, Nordfriesland. Mhm. Wenn man auf die Landkarte guckt, das ist fast die Höhe von Amrum. Und ihr als Stadthus, ihr seid am östlichen Stadtrand von Husum platziert, ne?
4: Genau.
5: Ja, ja. Osterhusum, ne?
4: Ja. Mhm. Und ganz viele denken ja immer, Husum sei eine Insel. Ich stelle das jetzt nochmal klar. Husum ist tatsächlich auf dem Festland und keine Insel.
1: Ja, also ist so eine metropolitane Insel inmitten von ganz viel Schleswig-Holstein, so ungefähr.
4: So kann man das auch sehen.
1: Ja, hallo, wir sind im Gemeinschaftsraum hier. Hier ist sonst Party, Maike, oder was ist hier so normalerweise?
5: Ja, alles Mögliche. Also Kinderpartys, neulich gab es eine Feuerzangenbowlen. Mhm. Party weiß ich gar nicht, ich war nicht dabei. Steffi hat das organisiert. Genau, alles Mögliche.
1: Also wir haben hier ganz gemütliche Sessel, ein bisschen niedrige Deckenhöhe für Hüpfen. Naja, ihr habt eine Küchenzeile hier und Platz bestimmt für 30, 40 Leute, oder?
4: Ja, das kann hier richtig voll werden. Mhm. Wir haben hier auch unseren Polternabend gefeiert und da waren bestimmt 40, 50 Leute. Auch. Ja, und es war genau die richtige Größe dafür.
1: Schön. Es gibt auch eine Draußenanlage, sehe ich. Da kann man, glaube ich, einen Grill anmachen und ein Feuerchen machen und rausgehen.
5: Ja, da ist sogar ein Pizzaofen gibt es da.
1: Ah, schön.
5: Den hat mein Mann gebaut.
1: Ah, cool.
4: Und die Pizza ist so lecker daraus.
1: Ja, also Pizza, Husum, Stadthus, da sind wir, darum geht's. Wir sprechen über ein Thema, von dem ich dachte, ich würde schon was sehen, als ich euer Gelände betrat. Ich bin also einmal ums ganze Haus rum. Und wo ist der Neubau? Also in den Köpfen eher, oder?
5: Mhm.

0: Das denkmalgeschützte alte Haus kriegt einen neuen Anbau. Und das hat mich gereizt, euch hier zu besuchen, um mit Alt und Neu, auch was die Bewohner angeht, zu sprechen und wie ihr das alles organisiert. Ich bin nicht zum ersten Mal hier, das merkt man ja schon, wenn wir drüber reden. Und für alle Hörerinnen und Hörer noch mal in Erinnerung, ja, ich war hier schon mal knapp 3 Jahre her. Da habe ich eine Bewohnerin interviewt zu ihren Erfahrungen. Und das war ein sehr spannendes Interview. Und wer möchte, kann das auch in meinem Podcast nachhören mit Irene Fröhlich, die hier, glaube ich, 11F wohnt. F wie Fröhlich, hat sie damals so lustig gesagt. Kann man sich ja wirklich gut merken. Ihr wohnt zusammen, ihr kennt euch gegenseitig. Und ich fand die Idee sehr reizvoll, auch die Geschichte des Stadthuses Husum ein bisschen weiterzuschreiben hier im Podcast. Wenn ich einmal so gehört und erfahren habe, wie ist es angefangen, interessiert mich natürlich auch am konkreten Projekt. Wie hat es sich fortgesetzt und wie geht es weiter? Maike, du wohnst schon mit deiner Familie hier, auch schon längere Zeit. Und Stefanie, du freust dich, hier irgendwann mal einziehen zu dürfen.
1: Ja, genau. Ich freue mich. Deshalb bin ich auch häufig schon hier, um viel von der Gemeinschaft auch schon so mitzubekommen. Ja.
0: Und bei euch ist das jeweils auch mit Familie. Maike, du auch mit deiner Familie. Genau. Du wohnst nicht nur schon hier, sondern du wirst auch hier dann umziehen. Ne? Erzähl mal.
2: Ja, also wir sind, ich glaube, eine Woche vor Irene hier eingezogen und direkt neben ihr, also 11G. Passt nicht zu unserem Namen, aber ist trotzdem schön. Und wir wohnen mittlerweile zu fünft hier. Wir sind damals zu dritt eingezogen, mein Mann und ich und unser Sohn. Und mittlerweile haben wir noch 2 Kinder dazugekriegt. Mhm. Und die Wohnung wird ein bisschen klein. Und im Neubau soll es aber auch größere Familienwohnungen geben. Und deswegen haben wir uns entschlossen, da mit in die Planungsgruppe einzusteigen und da auch einzuziehen. Und freuen uns da ganz doll drauf.
0: Ihr braucht mehr Wohnraum, mehr Kinder, mehr Platz.
2: Und 2 Badezimmer. Das ist immer das. Zu fünft ist ein Badezimmer ein bisschen wenig. Genau, wir brauchen mehr Platz.
0: Und deine Kinder, die sind, glaube ich, gerade krank. Die sind gut betreut. Du sitzt ruhig hier, oder?
2: Ich bin ganz ruhig. Die Mädels sind wieder in der Kita und mein Sohn und mein Mann sind leider krank zu Hause.
0: Aber
2: die kommen klar.
0: Schön. Stefanie, bei dir sieht es ein bisschen anders aus. Du wohnst noch nicht hier, aber du wirst irgendwann einziehen. Du wohnst in Husum, in der Stadt sozusagen.
1: Ja, genau. Ich wohne direkt im Zentrum und das ist so eine Übergangslösung für uns. Denn mein Mann und ich, als wir vor ein paar Jahren beschlossen haben, zusammenzuziehen, haben uns natürlich gefragt, wie wollen wir denn eigentlich wohnen? Und mein Mann hat schon Wohnprojekterfahrung aus Hamburg. Da wohnt er in einem drin und fühlt sich da sehr wohl. Und für uns beide war irgendwie klar, so ein Familienhaus, das ist nichts. Dann hatte ich das Wohnprojekt vorgeschlagen, ob wir denn da nicht mit meiner Tochter zusammen einziehen wollen, weil ich hier nämlich auch schon so Freunde habe. Und dann war aber leider im Altbau nichts frei. Schade. Und jetzt bauen wir neu.
0: Liegt eigentlich schon fest, wer welche Wohnung bekommt?
1: Ja.
0: Habt ihr schon entschieden? Ihr wisst also schon, wie groß und wo sein wird. Seid ihr dann Nachbarinnen oder wie ist das?
2: Von oben nach unten gesehen, glaube ich, Nachbarn. Ich glaube, ihr wohnt ein Stockwerk drüber. Ne?
0: Ja. Okay, dann dürft ihr oben Krach machen.
1: Wir dürfen Krach machen, genau.
2: Das kriegen wir zu fünft auch hin.
0: Gut, also haben wir schon eine Vorstellung von euch beiden. Und vielleicht bei dir noch eine Besonderheit, Maike, wenn ich es richtig verstanden habe, lebt deine Mutter auch hier im Wohnprojekt?
2: Ja, richtig, genau. Die ist aber später eingezogen. Das war so zur Corona-Zeit, wo wir uns irgendwie nicht viel gesehen haben. Und meine Mutter auch schon immer die den Wunsch hatte, auch in ein Wohnprojekt zu ziehen, aber sich natürlich nicht getraut hat, ins gleiche Wohnprojekt zu ziehen wie die Tochter. Man will ja auch Abstand und so. Und dann hat sich das aber irgendwie so ergeben, dass hier was frei wurde. Und dann haben wir sie einfach gefragt. Und dann hat sie sich, glaube ich, sehr gefreut. Und mittlerweile ist sie ja auch im Vorstand und ist hier sehr aktiv.
0: Dann haben wir die Familienverhältnisse schon mal ein bisschen geklärt hier soweit. Wenn ich mich hier umgucke, im Stadthus nach draußen aus dem Fenster gucke, gerade scheint auch die Sonne. Um uns herum ist erstmal viel Grün und dann so nach 100, 200 Metern auch Neubauten. Hier wird viel gebaut. Und ich glaube, diese Naturnähe sieht man auch draußen, wenn man ums Gebäude rumgeht. Da sind viele mobile Gärten, Kräutergärten und viel Platz einfach für Fahrräder und für Fußballspielen und so. Das spielt eine Rolle, die Naturnähe, ne?
2: Auf jeden Fall. Also für die Leute, die hier gerne im Garten arbeiten, ist hier genug Platz zum Austoben, mhm, und die Kinder können ja auch relativ, ja, frei rumlaufen. Das ist für uns natürlich ganz schön.
0: Also das ist attraktiv, ne?
2: Das ist super, mhm, auf jeden, ja, Fall.
0: Und der andere Schwerpunkt von

0: Projekt ist ja jung und alt. Ihr wollt mit mehreren Generationen hier wohnen. Aber noch mal ein bisschen zum Wohnprojekt generell, denn Hörerinnen und Hörer, die den Podcast mit Irene Fröhlich noch nicht gehört haben, sollten kurz so ein paar Infos bekommen. Stadt Hus, Husum, wie viele wohnen hier, wie viele Menschen?
1: Ich glaube, es sind ungefähr 38. Das ändert sich natürlich immer mal wieder. Mal zieht eine Familie aus und dann zieht nur ein Pärchen ein oder so. Aber so grob sind es immer so knapp unter 40.
0: Denkmalgeschütztes Haus, 50er Jahre. Genau. Alles Klassenraumstruktur erhalten geblieben. Und wie ist so die Altersverteilung?
1: Also wir haben es, glaube ich, auch ausgerechnet, dass so um die 40 der Durchschnitt ist. Aber die Kinder ziehen das natürlich runter. Also es sind ziemlich viele auch schon ältere Leute. Also was heißt älter? Ich bin ja
0: 60,
1: darf
0: 70.
1: ich das sagen? Genau, so um die 60. Ja,
0: du bist Mitte viele. 30, oder?
1: Ich bin jetzt 40. Also ich bin genau der Durchschnitt hier.
0: Okay, okay, okay. Also, und Irene ist dann so obere Grenze. So.
1: Ja, genau. Ja. Und alles dazwischen. Und die Jüngste ist 2 Jahre alt.
0: Zwei.
1: Genau.
0: Euer Zusammenleben von Wohn und Alt, Maike, ich spreche dich jetzt an, weil Steffi kann ja noch nicht so richtig mitreden. Sie besucht euch ja eher.
1: Ja, naja, das gehört schon dazu.
0: Wie merkt ihr, woran merkt ihr das? Wie geht Jung und Alt?
1: Oh, das merkt man immer. Also an ganz viel, also erstmal an der Zeit, die jeder Mensch einbringen kann. Ne? Die Leute, die natürlich nicht mehr in Arbeit sind, die können anders sich irgendwie zeitmäßig einbringen als die, die noch arbeiten.
0: Dass ihr euch so überlegt, wie gehen wir eigentlich damit um, wenn einer pflegebedürftig ist? Oder ist sowas Thema?
1: Noch nicht so richtig. Also es ploppt so in kleinen Gesprächen immer mal wieder auf, ne, weil das natürlich auch irgendwie näher rückt. Aber da haben wir noch nicht so richtig die Idee zu. Mhm. Also das steht aber, glaube ich, demnächst müsste das mal anstehen. Weil es ja schon, ne, es passiert ab und zu, dann stürzt mal hier eine ältere Frau vom Fahrrad, dann wird hier organisiert, wer kocht für sie Essen. Also da sowas gibt es jetzt aktuell gerade.
0: Und andersrum ja genauso. Ne?
1: Ja.
0: Die Älteren, die Zeit haben, nicht mehr zur Arbeit düsen müssen, haben Zeit und könnten auch vielleicht ein bisschen was mit den Kindern machen. Und
1: das passiert auch. Okay. Ne? Also wir haben natürlich jetzt den doppelten Luxus mit meiner Mutter, die hier ist. Sie ist als Oma, aber auch als Wohnprojektsmitbewohnerin irgendwie für die Kinder da.
0: Stefanie, dir steht das ja nicht unbedingt bevor, aber du kannst dich schon drauf freuen. Was ist aus deiner Perspektive das Wichtigste? Was sind die Chancen, auch altersgemischt zu wohnen?
2: Also ich sehe da so diese Chance, Menschen um mich herum zu haben mit ihren unterschiedlichen Fähigkeiten und auch Bedürfnissen und dass ich da vielleicht die immer mal wieder so anknüpfen kann. So, ne? Also dass wenn ich mir irgendwie denke, oh, ich hätte gerne mal so einen Instagram-Account oder so, ne? Dass ich da Menschen fragen kann, die mehr da im Thema sind oder wenn es darum geht, wie mache ich denn solche veganen kleinen Backfreuden oder was weiß ich, wie mache ich meine Rentenversicherung richtig oder nein, das kann man ja nicht richtig machen oder irgendwie solche anderen Themen, also dass ich einfach ein Netzwerk um mich herum habe, wo ich ganz viel in den Austausch treten kann oder Menschen finde, mit denen ich in die Oper fahren kann, weil vielleicht mein Mann da gerade gar keine Lust zu hat und ich finde, das nimmt ja auch viel aus so an Anspornung aus einer Beziehung vielleicht heraus. Ne? Wenn der Lebenspartner alles erfüllen muss, das ist ja äußerst schwierig zu erreichen. Und das so einfach, ne, zu wissen, es gibt viele Menschen, mit denen ich ganz wunderbar meine Zeit verbringen mag, das ist so ein großer Anreiz für mich.
0: Und eure Kinder sind ja ähnlich alt, wenn ich es richtig verstanden habe?
2: Oh nee, meine Tochter ist schon 12.
0: 12?
2: Wird 13 jetzt bald. Also ein richtiger Teenager.
0: Also du ziehst dann mit eurer 14-Jährigen wahrscheinlich dann bald ein, ne?
2: Ja, ich sag manchmal schon, es wird auch Zeit, dass es irgendwann losgeht, nicht, dass sie dann nicht mehr mit einzieht. Also wenn sie 18 ist, wird das vielleicht nicht mehr so interessant.
0: Das ist bei Wohnprojekten nichts Besonderes. Es dauert Jahre mit dem Aufbau und dann sind die Kids gerade dabei auszuziehen. Naja. Also nochmal ein paar Stichworte zum Haus jetzt hier. Ich glaube, Baujahr 51 oder so, ne? Mhm. Kennt ihr das Gebäude noch, als hier Schule war?
1: Nee.
2: Wir sind beides zugezogen,
1: wir
2: oder?
1: Sind, genau, ja. Also wir kommen eigentlich aus Hamburg, aber es wohnt tatsächlich, ich weiß nicht, ob Irene das erzählt hat, aber die ehemalige Sekretärin von der Schule, die ist auch mit hier eingezogen.
0: Lustig, ja.
1: Das ist richtig lustig, finde ich auch.
0: Und ihr macht hier ein selbstorganisiertes, genossenschaftliches Wohnprojekt. Das sind die Ansprüche, ihr verwaltet euch selbst. Und seit 2019 eingezogen, wenn ich mich richtig erinnere. Ne? Wir sitzen jetzt hier im Gemeinschaftsraum zu ebener Erde im alten Schulgebäude. Der Neubau Wird man den von hier aus sehen können eigentlich? Wo wird der stehen?
1: Ja, vom Gemeinschaftsraum aus sieht man den. Also das ist eigentlich auch ganz schön, weil der Gemeinschaftsraum dann in der Mitte ist von beiden Häusern. Also es gibt dann die Terrasse und die ist genau in der Mitte von beiden Häusern. Und das soll dann später auch so die Idee, dass das verbindet, das Verbindungsstück.
0: Nun wirst du ja, Maike, und auch du, Steffi, in den Neubau ziehen. Mhm. Aber erstmal bist du ja auch in den Altbau eingezogen. Was fasziniert dich am Altbau?
1: Alles Mögliche. Also erstmal überhaupt, dass es hier eine Schule war und da die hohen Decken, das ist richtig schön. Das sieht man jetzt hier im Gemeinschaftsraum nicht, das hast du schon gesagt, hier ist ziemlich niedrig, aber die Wohnungen, die haben alle richtig hohe Decken.
0: Und 4 Meter sowas, ne?
1: Ja, so an die 4, ich glaube nicht ganz, aber so fast. Also es ist schon echt richtig, richtig schick. Dann ist noch der alte Terrazzoboden, auch bei uns in der Wohnung noch mit drin im Flur und oben die Schulgänge. Also es ist alles irgendwie, das hat irgendwie was, wenn man da durchgeht. Also das ist natürlich schon ein Unterschied, wenn wir dann in den Neubau ziehen. Ne?
0: In den Fluren stehen dann noch diese alten gläsernen Boxen, wo früher die Siegerurkunden ausgestellt wurden von den Schülern und die selbst gebastelten Streichholzbrücken und sowas alles. Ne? Und da sind jetzt von euch Fundstücke und Infos und sowas angesiedelt.
1: Genau, die aktivieren wir auch gerade wieder, also dass da wieder mehrere von den Kästen wieder aufgehängt werden.
0: Stehen wahrscheinlich alle unter Denkmalschutz. Ne?
1: Also ja, alles.
0: Auch, ja, alles.
1: alles.
0: Denkmalschutz bedeutet ja auch manchmal Überraschungen, nicht unbedingt gute.
1: Ja, Überraschungen. Also es gibt halt viele Einschränkungen. Ne? Man darf nicht alles verändern. Also dass wir überhaupt Balkone haben, ist schon echt eine Nummer gewesen. Dann die Gauben heißt das, ne? Genau. Das war auch ein kleiner Kampf. Und wir dürfen auf der Vorderseite auch zum Beispiel keine Regentonnen aufstellen oder so. Das muss alles hinterm Haus stehen. Und das ist dann so ein bisschen schade in der praktischen Umsetzung und im Alltäglichen. So. Und genau, Solaranlage würden wir natürlich auch gerne irgendwie auf dem Haus haben. Das geht aber noch hoffentlich aus Denkmalschutzgründen.
0: Und die Müllabfuhr muss dann einmal ums Haus rum, um die Tonnen abzuholen? Oder
1: nee, die fahren wir nach vorne. Also haben wir 2 bis 3 Abgeordnete, sage ich mal.
0: Ja, ja.
1: Es gibt die Mülltonnengruppe. Und die bringt die immer nach vorne.
0: Ja gut, aber auf der anderen Seite, ich sag's mal jetzt als Besucher, macht natürlich das Gebäude und auch die Anlage, der Standort des Gebäudes sehr viel aus für das Drumherum. Also das gibt dem ganzen Stadtteil hier ja auch so ein bisschen Charme und Charakter.
1: Ne? Auf jeden Fall.
2: Das sehe ich auch so. Also wir sind ja hier auf einem Gelände, das über das auch ein Bebauungsplan gelegt wurde. Und in dem Bebauungsplan wurde eben aufgrund des Denkmales festgelegt, dass die neue Bebauung sich eben auch gestalterisch anpassen und unterordnen soll. Mhm. Und deshalb haben wir hier überall auch die Vorgaben, dass ein Klinker gebaut wird und dass der Klinkerstein eben auch farblich mit dem Altbau hier, mit dem Denkmal harmonieren muss. Und ich glaube, das ist gut fürs Auge. Also manche sagen ja immer, es wird immer viel zu viel über Bebauungspläne reglementiert. Aber ich finde, gerade in so einem Denkmalschutzbereich ist es total wertvoll, so etwas zu haben, dass nicht jeder in den Baumarkt läuft und irgendwie.
0: Ich schließe daraus, Steffi, ihr habt euch mit eurem Denkmalschützer noch nicht so richtig verkracht, sondern das ist ein konstruktives Miteinander.
2: Absolut.
0: Ja, schön. Man kann ja auch nicht anders, ne? Man kann sich das ja nicht aussuchen.
1: Das stimmt auch, ja.
0: Ja, ich verstehe das schon. Also auch Raumkonzept, alles steht unter Denkmalschutz. Ich verstehe. 2019 war schon klar, nämlich als die ganze Truppe hier eingezogen ist, da muss man Anbau ran. Wie kam das eigentlich dazu?
2: Es war bei den Verhandlungen mit der Stadt immer das Thema, dass hier natürlich Wohnraum geschaffen werden soll. Und hier im denkmalgeschützten Gebäude sind 23 Wohnungen entstanden, die ja auch so vom Zuschnitt relativ klein so sind, also mehr so die 1 bis 2 Personenhaushalte abdecken. Mit dem Neubau wurde damals dann schon gleich gesagt, da soll dann eben noch mehr Wohnraum geschaffen werden. Deshalb haben wir da auch die Möglichkeit im Bebauungsplan bekommen, 5 Vollgeschosse und ein Staffelgeschoss zu errichten, sodass dann eben auch noch Wohnraum für Menschen mit mehr Wohnbedarf entstehen kann. Und das war damals die Voraussetzung, dass überhaupt die Genossenschaft hier diesen Zuschlag bekommen konnte.
0: Es ist ja auch eine zutrauende Auflage dann von der Stadt Husum gewesen. Ne? Das ist nicht, na gut, dann habt ihr das Gebäude und irgendwann seid ihr mal wieder stille, sondern das war, blüht mal auf und entwickelt euch noch. Das ist ja damit auch die Aussage.
2: Ja,
1: Stimmt, so kann man das auch sehen.
2: So kann man das auch sehen. Das ist ein sehr schönes Bild. Genau, ja. Genau. Ja. Ja, und deshalb haben wir unser Projekt ja jetzt auch Stadthus wächst genannt. Das greift das Bild nochmal schön auf.
0: Ja. Naja, das ist ja auch nicht selbstverständlich. Ne? Gerade auch in der Nähe von denkmalgeschützten Gebäuden sind Neubauten ja nicht immer erwünscht und auch nicht immer denkbar. Aber dennoch war es eine Auflage, die er erfüllt. Und warum hat es gerade diese Anzahl an Jahren gedauert, bis es dann mal losgeht?
1: Oh, das hat bestimmt mehrere Gründe. Ne? Es muss ja erstmal eine Gruppe sich finden, dann muss die Altbaugruppe auch bereit sein, den Weg zu gehen und auch anderen Leuten oder der Neubaugruppe irgendwie Vertrauen zu schenken. Und so. Also das dauert natürlich alles, bis dann die richtigen Leute gefunden sind, die auch richtig, richtig Bock haben, sage ich mal, da irgendwie was zu machen.
0: Das alles interessiert mich jetzt gleich im zweiten Punkt. Soweit zum Einstieg, soweit zum Kennenlernen, liebe Maike und liebe Steffi. Wir sind hier bei Wohnprojekte im Gespräch und ich bin im Stadthus Husum, spreche mit Stefanie Vogel und Maike Muschgetat und ich bin Tom Voss. Ja, Steffi und Maike, jetzt erweitert ihr das Stadthus um einen Neubau mit 12 Wohnungen. Es ist ja immer nicht ganz einfach, neu zu bauen. Ne? Und du hast jetzt eine schöne Wohnung in Husum und jetzt hängst du dir hier die ganzen Probleme an die Backe.
2: Ja,
0: und dann noch Altes gemischt und so. Du musst dir ja schon einiges versprechen.
1: Genau.
0: Also Maike lebt ja schon hier. Die weiß ja, wie cool das hier ist.
1: Ja,
2: genau. Also ich weiß auch nicht, ich wollte eigentlich nie neu bauen. Aber habe keine andere Chance, um hier irgendwie diese Idee des Wohnprojektes zu leben. Also von daher gehöre ich jetzt auch zu den Bauherren dazu. Die gesamte Genossenschaft baut ja, also die EG. Ich hätte nicht gedacht, dass das so komplex ist. Dieser Prozess, dachte ich, ne, wenn man eine Baugenehmigung hat, ja super, ne, wann kommt denn der Bagger? Aber nein, ja, so geht das wahrscheinlich aber auch den Häuslebauern, die, ich sage jetzt mal nur, ein Einfamilienhaus bauen. Dass das ja beim nächsten Neubau alles ganz anders laufen wird.
0: Wann bist du denn in der Planung drin?
2: Wir sind, meine ich, vor 2 Jahren dazu gekommen. Und seit einem Jahr hat das ja jetzt total Fahrt aufgenommen. Wir treffen uns ja regelmäßig einmal in der Woche, um uns weiter abzusprechen und so. Und eigentlich sollte ja jetzt schon der Bagger rollen.
0: Vielleicht spielen die Kinder schon mit Baggern da auf
2: der Fläche. Genau.
1: Sollten sie noch mal.
2: Wir treffen uns ja fast alle 2 Monate dann mal vor Ort. Nicht nur hybrid, und haben dann darüber gesprochen, wie sich denn die Baukosten gerade entwickeln und wem wir denn den Zuschlag geben können. Wir werden mit einem Generalunternehmen arbeiten und irgendwie leider passen die Preise alle noch nicht zu unserem Portemonnaie. Und das ist wirklich hart. Also das, finde ich, ist auch ein ganz, ganz großer Konflikt, ne, dass alles so teuer ist. So teuer. Und ich glaube, das war 2019 noch überhaupt gar nicht absehbar, wie sich denn diese Baukosten so entwickeln können. Das ist echt eine Herausforderung.
0: Müsst ihr aufgrund der Kosten auch Abstriche machen an Dingen, die ihr eigentlich geplant hattet?
1: Ja,
0: ihr lacht beide schon. Ja,
1: ja, eigentlich nur noch. Oder? Also das gefühlt, also ich glaube, aus jedem Treffen mit unserem Planer, sag ich mal, geht mindestens ein Mensch irgendwie ein bisschen bedröppelt raus, weil man schon wieder auf irgendwas verzichten muss, worauf man sich irgendwie gefreut hat. Ne? Also ich glaube, wir kriegen immer noch irgendwie so ein bisschen die Kurve, dass sich trotzdem noch alle freuen. Aber man muss schon ein paar Abstriche machen, das stimmt. Ja.
0: Sagt mal ein Beispiel.
2: Das klingt jetzt echt nach Luxus, ne? Aber wir hatten alle gehofft, Stäbchenparkett zum Beispiel verlegen zu können. Ne?
1: Nicht alle.
2: Aber zumindest einen Bodenbelag zu haben, der dauerhaft ist und nachhaltig vielleicht sogar. Ja. Das Thema Nachhaltigkeit, das haben wir irgendwie ja schon vor ein paar Monaten ad acta legen müssen, weil das leider weder förderfähig ist noch finanzierbar. Ja, jetzt sind wir vom Parkett weg und sind jetzt bei Laminat angekommen.
1: Linoleum.
2: Ah, Linoleum, ja, Entschuldigung. Mhm. Genau, Linoleum.
1: Auch nachhaltig.
2: Ja,
0: genau. Sieht ja manchmal ganz ähnlich aus.
2: Ja. Naja, wir wollten
0: solche
2: irgendwie
0: Sachen.
2: Eine Grünbedachung haben, ne? Ist
0: und
2: nicht finanzierbar.
0: Nicht, ne? Also hohe Pläne.
1: Genau,
0: und dann
1: die Balkone müssen dann doch kleiner werden und manche haben sich auf einen großen Balkon gefreut und also Abstellflächen. Das muss alles irgendwie ganz, ganz klein gehalten werden, weil wir ja irgendwie einerseits von der Förderung abhängig sind und dann wollen wir aber eigentlich auch irgendwie nachhaltig bauen und das beißt sich alles irgendwie und das ist schwierig und teilweise frustrierend.
0: Auch enttäuschend dann.
2: Ja. Wir wollten auch gerne Holzfenster haben, jetzt kriegen wir alles in Kunststoff. Ganz lange mussten wir darum ringen, dass wir tatsächlich auch Klinker bekommen und keine Riemchen. da haben wir den Vorteil, dass wir hier an der Nordsee sind und tatsächlich Riemchen einfach bei dieser Witterung so überhaupt gar nicht beständig sind. Mhm, und, aber also bei der Dämmung, ne, unsere ökologischen Ansätze, ja, schade, wird alles dem Kunststoff weichen.
0: Ihr müsst euch noch ein bisschen erweitern, oder? Mhm.
1: Genau, also und wir wollen natürlich am liebsten Familien haben, ne? Wie Steffi vorhin schon meinte, hier sind ziemlich viele, so um die 50 Quadratmeter Wohnungen, wo halt höchstens Platz für Pärchen ist. Auch was du vorhin schon angesprochen hast, das wird ja auch älter, das Projekt. Die Leute, die hier wohnen, die werden immer älter und wir brauchen jüngere Leute, damit es gemischt bleibt. Und das ist die Herausforderung. Familien haben keine Lust, sich für was zu entscheiden, was erst vielleicht in 2 Jahren fertig ist und was auch Genossenschaftsanteile kostet und so. Es ist schon schwierig.
0: Und wie geht ihr davor bei der Suche nach neuen?
1: Ja, auf verschiedenen Wegen. Also wir haben zum Beispiel, also wir haben Plakate gemacht, die haben wir in den Kitas ausgehängt und in der Bibliothek und solche Sachen und in dem Bioladen und so.
2: Wir hatten auch
1: ein bisschen Internet. Ja, genau.
2: Entschuldige.
1: Ja.
2: Wir hatten auch einen Infotag Anfang des Jahres, den wir stark beworben hatten, hatten da einen Presseartikel und haben dann hier auf der grünen Wiese, wo dann unser Neubau entstehen wird, dann schon mal den Grundriss so ausgepflockt und in die einzelnen Zimmer dann schon mal eine Badewanne reingemacht und ein Bett. Und
0: also ihr richtet euch in der Suche auch schwerpunktmäßig an Leute, die hier wohnen, hier leben schon. Es wäre ja auch denkbar, dass man versucht, in Hamburg noch Leute nach Husum zu holen.
1: Das auch, ne? Also wir geben schon Leuten, die nach Hamburg fahren oder auch manche kommen auch aus Berlin, irgendwie Flyer mit und was weiß ich und versuchen auf unserer Internetseite, dann sind wir auf den Wohnprojektportalen, da sind wir vertreten. Also jemand, der explizit nach einem Wohnprojekt in Nordfriesland guckt, würde uns finden.
2: Ja, uns ist natürlich wichtig, dass die wirklich Lust auf Gemeinschaft haben und auf Engagement. Also dadurch, dass wir ja eine selbstverwaltete Genossenschaft sind, bedeutet hier zu leben eben auch hier mitzumachen. So, ne? Es ist nicht einfach nur ein Wohnraum, sondern in den Maßen, in denen man sich engagieren kann, das darf man auch gerne dann machen.
0: Und, ja, soll man, muss man.
2: Muss man, genau. Ja. Das macht es ja gerade aus. Ich finde, das ist so ein wichtiger Aspekt.
1: Auf jeden Fall. Ja, und es muss halt irgendwie auch schon passen. Also klar, man lernt sich erst kennen, wenn man hier zusammen wohnt. Das wissen wir aus dem Altbau auch. Da kann man in den Kennenlerngesprächen noch so nett irgendwie sein. Das ist wie, wenn man als Pärchen zusammenzieht. Man merkt, man lernt sich einfach erst kennen, wenn man zusammen wohnt. Und
0: wie heizt ihr eigentlich im Neubau? Was ist da vorgesehen?
2: Wir haben da die Möglichkeit, über die Erdwärme, die hier gewonnen wird im denkmalgeschützten Gebäude, das ein bisschen anzuzapfen und über noch so eine Wärmepumpe zu ergänzen.
0: Ah ja.
2: Photovoltaik können wir uns gerade nicht leisten, wäre auch schön, aber da hoffen wir, dass die Anschlüsse zumindest leistbar sind, dass wir dann die Anschlüsse haben und dann vielleicht in einem nächsten Step irgendwann dann auch noch Photovoltaik oben drauf setzen können.
0: Ihr habt es auch schon angedeutet, ihr werdet betreut. Das macht Volker Holtermann, der euch tröstet beim Abschied nehmen sozusagen und eure Interessen bündelt. Ja, gegenüber dem Architekten habt ihr alles schon Architekten. Und
1: genau, das sind die gleichen Architekten, die auch hier beim Altbau uns unterstützt haben, also das Planer-Kollektiv aus Hamburg.
0: Nur Volker ist jetzt der Betreuer.
1: Genau, Volker ist neu dazugekommen.
0: Und ein Baubetreuer aus Lübeck, mit dem ich auch eine Sendung hier im Podcast gemacht habe, um mal die Aufgaben eines Baubetreuers zu besprechen. Wir sitzen hier im Gemeinschaftsraum. Plant ihr 2 Gemeinschaftsräume, also 1 im Neubau, 1 im Altbau oder wie soll das gehen?
2: Ja, hatten wir mal geplant.
1: Ja.
2: Genau, haben wir auch gestrichen. Also wir hatten da 80
0: kein Geld für Gemeinschaft.
2: Nein, genau. Nee, wir haben auch kein Geld für gar nichts. Also da hatten wir erst einen Gemeinschaftsraum vor 80 Quadratmetern, wurde der immer kleiner. Da hatten wir gedacht, aber vielleicht so eine kleine Wohnung könnte es ja vielleicht sein, so für Gäste, ne? So eine kleine Gästewohnung. Ja, nee. Das können wir uns leider nicht leisten. Hätten wir gerne.
1: Ja. Aber es ist ja auch das Schöne, dass wir uns den Gemeinschaftsraum dann teilen und dass das auch eine Art ist, zusammenzuwachsen. Also wir haben, ich will nicht sagen, wir reden uns das schön, aber es passt auch, dass es nur einen Gemeinschaftsraum gibt. Und im Garten, das wird ja auch alles gemeinsam genutzt. Das ist ja eine Riesengemeinschaftsfläche. Also wir haben natürlich jetzt keinen extra Raum dafür geschaffen, aber es werden, glaube ich, solche Räume entstehen. Und es gibt dann für jeden Anlass, so wie es jetzt hier im Altbau auch ist, ne? Hier vorne beim Ofen wird irgendwie Pizza gegessen, da hinten wird Feuer gemacht.
0: Angesichts der Einsparungsmaßnahmen bei euren Plänen wage ich gar nicht zu fragen, habt ihr an Barrierearmut gedacht? flexible Grundrisse und sowas, also um auch euch auf die unterschiedlichen Bedürfnisse der Leute einzustellen, auch wenn sie älter werden dann.
1: Dran gedacht haben wir.
2: Ja. Haben wir sogar umgesetzt. Also das Thema Barrierearmut und Barrierefreiheit ist bei uns total gut vertreten. Mhm. Unsere ganzen Wohnungen sind barrierearm und zwei Wohnungen sind barrierefrei. Mhm. Und gerade dieses Thema, was du gesagt hast, so flexible Grundrisse, da dieses Thema, das habe ich jetzt erst bei diesem Wohnprojektetag in Hamburg wirklich so konkret mal gesehen. Und das war bei uns vorher, glaube ich, gar nicht so richtig auf der Liste der Dinge, die wir überhaupt diskutieren. Vielleicht ist es gewesen, als ich noch nicht dabei war, so, ne? Aber unsere Grundrisse sind leider nicht so flexibel. Und ich finde, das ist eigentlich ein guter Aspekt, den wir hätten noch betrachten können.
1: Ne? Also wir hatten das, ich hatte das schon im Kopf und wir hatten das die Architekten gefragt, aber das war immer, es wurde immer schnell irgendwie abgebügelt, so dass es zu kompliziert und geht nicht so gut und irgendwie haben wir das schnell verworfen. Ich hätte es auch richtig schön gefunden, dass das irgendwie, ja, irgendwie ging das nicht so. Weil wir haben ja auch den Unterschied von frei finanzierten Wohnungen und geförderten Wohnungen. Mhm. Und dann muss das ja auch passen. Ne? Also es muss ja dann genau die richtige Wohnung frei werden, damit.
0: Nochmal zu eurem Wohnprojekt. Ne? Mhm. Es ist eine kleine Genossenschaft, in der alle Bewohnerinnen und Bewohner drin sind, drin sein müssen.
1: Mhm.
0: Ja. Richtig. Es gibt auch ein paar frei finanzierte Wohnungen, also die sind nicht alle gefördert, es ist auch so ein bisschen gemischt. Aber kein Eigentum.
1: Im Neubau nicht, im Altbau schon. Drei, glaube ich.
2: Ich glaube vier.
1: Vier? Doch, ja, ganz oben ist ja, ja, genau, okay. Vier.
0: Ja. Also schon unterschiedlich, aber wahrscheinlich auch der Anfangsfinanzierung geschuldet, um damit überhaupt in die Hufe zu kommen. Ne? Ja. Meine Frage ist, wer ist der Bauherr?
2: Die Genossenschaft ist die Bauherrin.
0: Die Bauherrin, genau. Und die neuen Leute treten schon vor ihrem Einzug in die Genossenschaft ein oder wie läuft das?
2: Genau, wir sind jetzt vollwertige Mitglieder der Genossenschaft.
0: Und arbeitet auch schon im Vorfeld in der Genossenschaft mit, so eine Planungs-GbR oder sowas in der Art, ne?
2: Genau, diese Planungs-GbR, die hatten wir damals gegründet, um die Kosten für die Planung anzuschieben und mit dem Bauantrag dann war die Aufgabe dann erledigt und jetzt haben wir als Genossenschaft da den Hut auf, beziehungsweise also wir sind da ja so als Neubaugruppe diejenigen, die immer so im engen Austausch mit unserem Baubetreuer und mit den Architekten stehen und werden dann vom Vorstand da ganz kräftig unterstützt.
0: Wie finanziert ihr den Neubau? Also wie hoch ist die Bausumme, Fördermittel und so? So ungefähr. Was kostet der Spaß mit dem Neubau?
1: Hast du eine Zahl?
2: Leider viel? Nach den aktuellen Zahlen zu viel. Also über 4 Millionen. Und wir brauchen ja oder wir möchten total gerne die Förderung vom Land Schleswig-Holstein haben, da wir ja diese sozial geförderten Wohnungen dort integrieren. Die Baukosten sind so hoch, dass wir den Mietpreis, den wir anstreben für die nicht geförderten Wohnungen, von 11 Euro den Quadratmeter, von dem haben wir uns auch schon verabschiedet. Wir hoffen jetzt mal, dass es nicht 13 Euro werden. Also nach oben offen.
0: Aber kein Eigentum.
2: Ja. Genau. Genau, wir haben 5 geförderte Wohnungen und 7 frei finanzierte.
0: Wenn man so in die Genossenschaft eintritt, das sind dann manchmal so Genossenschaftsanteile. Was habt ihr da bezahlt im Altbau?
1: Im Altbau, wir sind mit 300 Euro damals gestartet und jetzt sind wir, weil es da auch Baukostenüberschreitungen gab, sind wir jetzt bei 500 pro Quadratmeter und im Neubau wird es doppelt so teuer.
0: Doppelt und sagen wir, man hat eine 50 Quadratmeter Wohnung.
1: Ja, 50.
0: 25.000 waren es und jetzt dann 50.
1: 50, genau. Mhm. Ja, das ist schon ganz schön viel Geld. Und gerade für die geförderten Wohnungen ist das
0: natürlich... Du musst ja dann doppelt bezahlen, fällt mir gerade auf.
1: Ja, wir müssen das irgendwie zwischenfinanzieren. Genau, wir kriegen das irgendwie hin, aber genau, das ist eine ganz schöne Belastung noch. Immer noch günstiger als ein eigenes Haus zu bauen irgendwie, ne? Und das wollen wir ja auch gar nicht, aber das ist schon eine Stange Geld und das ist, glaube ich, auch das, was vielleicht Leute abschreckt, die sich das hier das erste Mal so angucken und dann von diesen 1.000 Euro pro Quadratmeter hören.
2: Wirklich eine Stange Geld. So, ne? Und ich denke mir dann immer so, okay, ne? Wenn ich dann irgendwann aber feststellen sollte, dass Wohnprojekt und diese Wohnform, Lebensform nichts für mich ist, das Geld ist ja nicht weg. Genau. Also ich kriege es ja wieder raus, wenn ich wieder ausziehe.
1: Ja, und das ist eine super Investition. Ja. Ne? Also es sind ja, die Anteile sind irgendwie vererbbar und also es macht eigentlich nur Sinn, das zu machen, aber es ist natürlich erstmal abschreckend. So. Und ich habe auch Freunde, die haben in Berlin im Wohnprojekt gewohnt, da sind 1.000 Euro total normal pro Quadratmeter. Ne? Also wir sind jetzt nicht überm Durchschnitt, aber es ist natürlich einfach doppelt so viel wie im Altbau.
0: Gut, und macht ihr das dann über Privatkredite oder Erben von Eltern, Geldunterstützung, je nachdem, jeder jeweils unterschiedlich? Oder?
1: Es gibt ja ein KfW 134, das ist ja extra ein Kredit für Genossenschaftsanteile und den benutzen wir zum Beispiel. Also wir haben jetzt nichts über Privatfinanzierung gemacht, sondern haben das alles über den Förderkredit gekriegt und das sind richtig gute Konditionen. Ja. Also das ist jetzt kein geschenktes Geld, aber es ist schon echt...
2: Kurz
1: schon
2: davor.
1: Gut. Kurz fast. Es fühlt sich also fast so an.
0: Da kann man wieder über Förderung dankbar sein.
1: Auf jeden
0: Fall. Das ermöglicht erstmal. Habt ihr Situationen erlebt, wo ihr dachtet, das können wir nicht realisieren? Und wie habt ihr euch da verhalten?
2: Ja, da sind wir jetzt gerade drin.
0: Seid ihr genau in der Förderung?
2: Genau, ja, gute Frage. Wir machen im nächsten oder übernächsten Jahr mal wieder einen Podcast und dann kannst du mir fragen, wie wir aus der Krise rausgekommen sind. Ja, wir sind immer noch hoffnungsvoll, dass es irgendwie geht. Manchmal kann man ja nur atmen und zuversichtlich sein. Wir hoffen jetzt, dass es da noch einen anderen Fördertopf gibt, den wir hoffentlich anzapfen können.
0: Kann man auch solche Probleme lösen, indem man sagt, wie ihr ja schon mal vorgegangen seid, wir machen das jetzt erstmal so und nach 3 bis 5 Jahren, wenn wir finanziell wieder mehr Möglichkeiten haben, holen wir das nach?
2: Das haben wir so mit den Planerinnen und Planern besprochen, dass wir möglichst viele Sachen jetzt schon mal so verlegen, dass wir, also mir ist es total wichtig, so eine Regenwasserzisterne zu haben, ist zurzeit auch nicht realisierbar, aber zumindest, dass wir die Anschlüsse dafür haben, dass wir dann, wenn wir irgendwann mal Geld haben, so ein Ding auch verbuddeln können. Das Gleiche ist mit den Photovoltaikanlagen oben auf dem Dach. Zurzeit macht sich, glaube ich, jeder so ein bisschen Gedanken darüber, wie kann ich denn meinen Wohnbereich dann so aufhübschen, dass es trotzdem noch wohnschön wird also.
1: Ja. Genau, ich glaube, wir müssen ein bisschen mehr als Gruppe auch in diese Vermieterrolle, in diese Vermieterbrille aufsetzen. Denn wir sind da jetzt alle drin und freuen uns auf unsere Wohnung und jeder will sich das natürlich so schön machen. Aber ich glaube auch, man kann jede spärlich ausgestattete Wohnung irgendwie schön machen und wir haben hier draußen so viel Potenzial und ich glaube, das kriegen wir schon hin, aber erstmal ist das natürlich alles immer so ein bisschen frustrierend. In dieser Phase sind wir einfach gerade. Jeder hat sich seine Wohnung irgendwie so vorgestellt mit den Sachen, die im Grundriss da so schön drinstehen. Und es geht dann jedes Mal alles nicht. Und das ist gerade so ein Prozess. Und das hatten wir im Altbau auch. Also das wird sich auch wieder gerade ruckeln, bin ich mir sicher.
0: Wie geht er mit der Ungleichheit um, dass also Mieten im Altbau niedriger sind als im Neubau?
1: Nur noch gehen wir damit gar nicht um. Es ist blöd, aber man kann natürlich, ja, weiß ich nicht, ob es eine Möglichkeit gibt. Also es will natürlich aus dem Altbau auch keiner, dass da die Mieten jetzt höher werden, deswegen nur, weil der Neubau kommt. Ne? Also sowas wurde natürlich auch noch gar nicht besprochen. Ich weiß nicht, ob sowas irgendwann vielleicht mal auf den Tisch kommt, aber zurzeit ist das, was sind die Finanzpläne sind getrennt. Sonst alles zusammen. Aber.
0: Okay, also der Neubau muss sich aus sich selbst heraus finanzieren. Ist Teil der Genossenschaft.
1: Das Grundstück wurde ja vom Altbau schon gekauft. Das ist ja dann irgendwie vorausgeschossenes Geld sozusagen. Genau. Also es wird dann alles irgendwie, ja, kann man sagen, verrechnet, weiß ich nicht. Aber irgendwie so, das trägt sich schon gegenseitig. So, aber erstmal bleiben die hohen Mietkosten bei den Neubauleuten.
0: Okay, das heißt, die Altbauleute haben nochmal das Grundstück mitbezahlt und das wird dann irgendwie eine Kompensation gemacht. Mhm. Aber die haben eigentlich mit zu entscheiden, aber nicht mit zu finanzieren.
2: Genau, das mit finanzieren nicht so, ne?
1: Genau, aber das Risiko gehen sie ja auch ein bisschen mit, dadurch, dass sie halt auch Bauherren sind. Also alle, die ja hier wohnen, sind ja in der Genossenschaft und damit auch irgendwie Bauherren. Ja,
0: und beteiligen sich auch außer dir noch andere alte, eingesessene an dieser Neubaugeschichte?
1: Ja, also bei den Workshops sind ab und zu welche mit dabei und die vom Vorstand ja sowieso, also die sind da ganz vorne mit dabei natürlich. Vom Aufsichtsrat sind auch oft welche mit dabei und sonst halt ein paar Interessierte, aber nicht so aktiv.
0: Entscheidungen müsst ihr ja permanent treffen, Entscheidungen, Sachen revidieren und so weiter. Nach welchem Prinzip trefft ihr Entscheidungen?
2: Wir machen das systemische Konsensieren und das üben wir.
0: Mhm.
2: Genau, ja und... manchmal geht das ganz fix.
0: Die Frage trifft auch aktuelle offene Prozesse gerade.
1: Ja, wir machen das schon im Altbau auch und da haben wir auch mal so einen Workshop dazu gehabt zum systemischen Konsensieren und am Anfang war das total befremdlich, das irgendwie so zu machen.
0: Ja.
1: Mittlerweile sind wir da ganz gut geübt und ich finde, die Neubaugruppe macht es auch richtig gut. Also die haben das noch ein bisschen erweitert, finde ich. Also das funktioniert echt ganz, ganz gut.
0: Die Entscheidung treffen dann die Neubauleute.
2: Genau, wir haben ja zwei Wohngruppenbeiräte. Einen Wohngruppenbeirat für den Neubau und einen für das Bestandsgebäude. Und innerhalb des Wohngruppenbeirats treffen wir unsere Entscheidung. Die kriegt natürlich dann der Vorstand entsprechend als Information. Und dann läuft das.
1: Natürlich gibt es manchmal Verwirrung, weil irgendwie vielleicht in der Kommunikation mal der die Architekten anschreibt und mal der Volker anschreibt und dann ist das so ein bisschen wirr. Da mussten wir uns auch erstmal ein bisschen gegenseitig auf die Finger klopfen, vielleicht, dass wirklich nur einer kommuniziert und so.
0: Habt ihr so Rollen definiert, wer koordiniert
1: das? Ja, genau. Also wer hat zu wem Kontakt?
2: Und wir haben ja vielleicht ja auch so diese Besonderheit, also wir sind ja einfach nicht im Hamburger Speckgürtel, so, ne? Wir sind hier auf dem platten Land. Ich glaube, manchmal ist es dann einfach so, dass hier die Dinge einfach anders sind als in der Stadt. Und weil unsere Planer und Architekten ja doch eher aus dem städtischen Milieu kommen, gibt es da manchmal, glaube ich, auch so kleine Unterschiede. So.
0: Mach mal konkret ein Beispiel.
2: Warum ist denn der Beton so teuer bei euch? Keine Ahnung, warum der hier so auf dem Land so teuer ist. Die Nachfrage nach gerade diesen geförderten Wohnungen ist ja jetzt auch erstmal nur verhalten, so, ne?
0: Okay.
2: Im städtischen Bereich wäre das sicherlich ein anderer Schnack. Das ist, glaube ich, auch immer wieder so ein Prozess, dass wir voneinander lernen, ne? Die Architekten und Planer von uns, wie es hier so im ländlichen Bereich eher ist und wie es vielleicht auch woanders noch anders laufen kann.
0: Und vielleicht könnte ja auch die Stadt, die euch ja so gerne wollte und euch so viel zugetraut hat, die Stadt Husum einspringen. Wie seid ihr mit denen verbändelt, vernetzt? Habt ihr da vielleicht Kooperationen oder wie geht das?
2: Das ist ein Zukunftsprojekt, genau. Also wir haben da zwar schon so Verbindungen zur Stadt Husum und die dürfen noch total weiter wachsen. Und das ist sicherlich etwas, was wir auch in Zukunft ausbauen werden. Also wir sind ja das einzige Wohnprojekt in Husum und ich finde, wir haben hier auch Vorbildcharakter und gerade mit unserem tollen Außengelände können wir da sicherlich auch einfach mal so Beispiele setzen, wie man in so einem Wohnungsbau nachhaltige Außengestaltung machen kann und für klimaangepasste Bepflanzung was machen kann. Und das sind ja alles so Themen, die uns total interessieren und die einfach aber auch für eine Stadt total interessant sind. Ja. Daher sehe ich da ganz viele Möglichkeiten der Kooperation.
0: Denn ihr seid ja auch vernetzt. Vereine, Kitas, Schulen, ihr seid ja eine große Gruppe oder vernetzt auch mit anderen Denkmälern. Das hatte Irene damals angedeutet. Macht ihr da in solchen Vernetzungsvereinsgeschichten mit?
1: Ja, also wenn du Denkmal ansprichst, natürlich irgendwie Tag des offenen Denkmals, da ist Irene ganz vorne mit dabei irgendwie.
2: Dann machen wir ja auch noch beim Tag des offenen Gartens mit.
0: Ach, sowas.
1: Genau.
2: Ist dann auch so die Gartengruppe, glaube ich,
1: genau.
2: Mit aktiv.
1: Ja, sowas wie Kleidertauschparty, das ist ja auch quartiersmäßig gedacht. So. Und das ist mal ganz, ganz klein gestartet. Irgendwie. Dann sind da irgendwie vielleicht 10 Leute, von jedem 10 Freunde gekommen oder so. Mittlerweile wird man irgendwie auch auf der Straße mal angesprochen und dann wird gefragt, oh, man macht hier mal wieder Kleidertauschparty und so. Und das ist irgendwie, es wird immer größer.
0: Und reagieren auch die Nachbarn auch so ein bisschen auf euch, auf das Wohnprojekt? Sind die informiert, dass da Baustelle anfängt, solche Dinge?
1: Also ein paar aus unserer Gruppe wohnen tatsächlich auch hier nebenan.
0: So.
1: Das heißt, dadurch ist
0: die
1: das so ein bisschen, genau, ja, die warten, die sind da so ein bisschen auf dem Wartegleis, weiß ich nicht. Und dadurch wissen die das, aber sonst, wir laden die immer ein zu solchen Feiern. Ja, ich weiß nicht, wie bewusst das allen ist. Manchen mehr, manchen weniger.
0: Steffi, ich habe schon verstanden, dass das alles Potenzial ist, was man noch entwickeln muss. Man kann ja auch nicht alles gleichzeitig. Man kann ja nicht gleichzeitig Wohnprojekt entwickeln, die Familie mit Kindern großziehen, die Kinder betreuen und dann auch noch hier in der Stadt sich politisch betätigen und so. Das braucht Zeit. Ne? Man kann das nicht alles zeitgleich auf die Reihe kriegen.
2: Wir müssen uns ja auch immer wieder vergegenwärtigen, das ist ja eine total junge Genossenschaft. So, ne? Die es jetzt so seit 6 Jahren gibt. Und in 30 Jahren ist das wahrscheinlich alles ein Selbstgänger. So,
1: glaube,
2: ne?
1: Ich auch.
2: Und wir sind jetzt einfach die Pioniere.
1: Ganz am Anfang, weiß ich noch, als wir im Altbau eingezogen sind, da haben wir so viel geplant, haben so einen Flyer erstellt, was wir alles anbieten wollen und so. Dann kam irgendwie auch Corona dazwischen. Aber das dauert natürlich. Da muss man selbst wirklich, wie du sagst, schon geduldig sein. Und ne, wir sind hier auf dem Land, wir sind das einzige Wohnprojekt oder das einzig große Wohnprojekt und das dauert auch, bis das überall ankommt. Also ich glaube, am Anfang wurden wir nur sehr komisch angeguckt und mittlerweile werden wir angeguckt. Und der nächste Schritt ist, die Leute wollen auch gerne zu uns kommen. So, also ist, glaube ich, auch schon so, dass also Freunde und so kommen immer sehr gerne.
0: Man nimmt das schon wahr, dass welche aus dem Stadthus sind.
1: Ja, ja, also man sieht uns das, glaube ich, nicht an, aber wir sehen ganz normal aus, glaube ich. Aber ja, also es ist schon noch was Besonderes. Also wenn man hier so mit anderen Eltern aus der Kita spricht, ihr seid doch da in diesem Wohnprojekt und so. Und das ist nicht so normal wie in Berlin oder Hamburg, oder schon ein Unterschied.
0: Wir sprachen vorhin ganz kurz drüber, Altersgemischte bedeutet auch eventuell, dass mal einer pflegebedürftig wird. Noch war das, glaube ich, hier nicht der Fall, hattest du angedeutet, Maike.
1: Genau, also es gab mal so eine Kurzzeitpflege, würde ich es jetzt mal nennen. Also da hatte sich eine ältere Dame ein Handgelenk, glaube ich, gebrochen und da wurde viel organisiert. So, da hat man dann schon gemerkt, okay, also wir halten hier, wenn was ist, dann halten hier auch alle zusammen.
0: Gut, Nachbarschaftshilfe.
1: Oder, genau, oder als unsere Kinder geboren worden sind, da haben auch alle für uns gekocht. Das ist einfach mega schön.
0: Ja. Ja. Aber ich glaube, allen ist klar, es gibt dann eben, wenn es dauerhaft Hilfe braucht oder wenn eine leichte Demenz dazu kommt, auch Grenzen, was man als liebevolle und interessierte Nachbar, Nachbarin leisten kann. So, ne? Habt ihr darüber mal nachgedacht? Denn es gibt ja auch ein paar um die 80 hier bei euch.
2: Nö, noch nicht. Das ist so im Prozess, würde ich mal so denken. So, ne? Wir kriegen ja auch immer wieder auch so Impulse von außen, so, ne? Gerade wenn wir mit anderen Wohnprojekten im Austausch sind. Und das sind sicherlich so Zukunftsthemen.
1: Ja,
2: so,
1: ne? Auf jeden Fall.
0: Es wäre auch eine Möglichkeit, wenn hier in der Nachbarschaft ein Pflegedienst wäre oder ein Wohnheim oder so, wo man eventuell kooperieren könnte.
1: Genau, da gibt es ja auch ein paar. Ne?
0: Ah ja, so, da könnte man anknüpfen.
1: Also das würde bestimmt, ne? Aber ich glaube, dass man sich da erst Gedanken drum macht, wenn das dann einmal passiert, irgendwie, glaube ich. Ja. Also man kann ja auch nicht alle Sachen einplanen.
0: Maike, du bist ja jetzt eine alte Bewohnerin hier, was du sagen darf. Ne? Hast du ein bisschen eine Einschätzung, ob sich das alte Stadthus durch den Neubau verändern wird? Oder ist das schon passiert?
1: Wie ist das schon? Also ich glaube, es ist schon volle Kanne dabei, sich zu verändern. Also allein durch die vielen Köpfe, die jetzt dazugekommen sind, neue Ideen, es werden Sachen irgendwie mehr hinterfragt und irgendwie auch gefragt, warum steht denn das und das so in der Satzung? Und dann denkt man ja auch nochmal anders drüber nach. Ne? Und wenn da so ein Schwung neue Leute kommt, ich glaube, dann wird noch doller drüber nachgedacht, als wenn immer mal nur Vereinzelte neu einziehen. Und ich glaube schon, dass sich das enorm verändern wird und ich freue mich da total drauf.
0: Und Steffi, ist das für dich so, dass das für dich vielleicht so eine alte Truppe ist von eingeschworenen Leuten, die ihr jetzt mal hier aufmischt als die Neuen, oder wie erlebst du das?
2: Ich habe das so erlebt, dass immer so dieser Blick von außen, ne, das birgt ja manchmal so die Gefahr, dass da so viele Ideen kommen, was man alles anders machen könnte. Und damit macht man sich ja nicht wirklich beliebt. Und so nach und nach immer mal wieder so herauszufinden, okay, was kann man diskutieren und was noch nicht oder was ist ein No-Go? Und da wirklich so dieses Feingefühl auch zu haben, dass das wirklich ein Gemeinschaftsprojekt ist und dass jetzt nicht die Besserwisser kommen. Und dass eben ein langsam wachsendes gemeinsames Projekt ist.
0: Ja, ich hatte auch bei dir vorhin so rausgehört, Steffi, dass du auch tief beeindruckt bist, wie komplex das alles ist. Ne? Also das ist ja nicht nur der Neubau und alles, was mit Bauen zu tun hat, sondern auch alles, was mit genossenschaftlichen Aufgaben und mit Selbstverwaltung und so weiter zu tun hat, was sich von außen betrachtet vielleicht relativ überschaubar und leicht zu erledigen anfühlt. Aber wenn man dann drin ist und rein wächst, wie es ja in deiner Situation ist, dann kommt einiges zusammen und das zur gleichen Zeit. Also da müsst ihr auch einiges, du mit deinem Partner und euer Kind ist ja noch nicht drin in der Selbstverwaltung, ne? aber auch einiges stemmen, auch einiges kennenlernen und euch aneignen.
2: Absolut, man muss auch total offen für Neues sein. Also wer so ein Meeting mal durchgehalten hat, der geht man ja auch mit reichen Erfahrungen wieder raus. Ne? Also auch diese Gruppenprozesse sind ja nicht etwas, was ich sonst aus meinem normalen Umfeld so kenne. Und so eine gewisse Neugier und auch Freude, etwas Neues anzupacken, das ist schon wichtig, finde ich.
0: Wenn ihr jetzt so zurückguckt, 2 Jahre Planungszeit habt ihr schon mit dem Neubau. Was hat euch am meisten überrascht in dieser Zeit?
2: Wo immer wieder neue Fallstricke auftauchen. Also ich habe nicht gedacht, dass es so viele Stolpersteine gibt. Manchmal denke ich schon so, oh, hat sich da irgendjemand verschworen gegen uns? Und und was mich total noch überrascht, ist, dass wir so als Gruppe immer wieder einen positiven Abschluss finden. Mhm. So, ne? Also das, auch wenn es kontrovers ist oder wir alle irgendwie gerade mal wieder was verarbeiten müssen, so, dass wir trotzdem immer noch so als Gruppe uns irgendwie aufrichten können und sagen, ja, und wir wollen das trotzdem weiterhin. Mhm. Das finde ich beeindruckend.
0: Ist noch keiner abgestiegen, aus der Gruppe ausgestiegen?
1: Da ist schon so ein paar, aber ich glaube, der Kern, der ist irgendwie immer da. So, und das ist echt schön. Und das, was du sagst, das geht mir auch so. Ne? Zwischendurch denkt man, oh Gott, jetzt fällt hier gleich alles auseinander und alle hören irgendwie auf. Und am Ende des, meistens von so einem Workshop, ist irgendwie, haben alle gute Laune und denken, ja, okay, wir kriegen das hin. Mhm. So,
0: und das, und der ist schon Volker Holtermann ist Baubetreuer, nicht Zauberer. Also der ist
1: nee, das haben wir vielleicht am Anfang gedacht, dass er zaubern kann. Das mussten wir auch lernen, dass er das nicht kann. Schön wäre es gewesen. Aber der bringt uns da manchmal auf den Boden der Tatsachen.
0: Ja. Vielleicht waren das ja auch zu hohe Ansprüche, zu naive Ziele, die bei euch gewachsen sind am Anfang. Also ich will da jetzt nicht schlaumeierisch darum reden, aber was würdet ihr vor dem Hintergrund auch anderen Gruppen raten, die überlegen, ein Wohnprojekt zu entwickeln? Also habt ihr da vielleicht 3 Tipps, wo man drauf achten sollte?
1: Ja, man darf, finde ich, schon hohe Ziele haben. Mhm. Wenn man gleich sagt, ach, wir bauen da nur so einen kleinen Keller hin, dann kann das ja nicht schön werden. Ja. Und man muss aber einfach bereit sein, auch von seinen Vorstellungen abzurücken. Ich glaube, das ist ganz wichtig. Und dass man nicht nur sein eigenes Ding durchsetzt. Also schon diskutiert und so. Also das lernt man hier wirklich. Also ich bin eigentlich nicht so die Diskussionsfreudigste. Aber das muss man hier irgendwie versuchen. Und meistens gelingt das auch. Also mein Tipp wäre, schon hohe Ziele, aber auch bereit sein, Abstriche zu machen und den Gruppenprozess irgendwie mitzugehen. Also es gibt einfach immer Gruppendynamiken, die man nicht vorhersehen kann, aber die dazugehören.
0: Ja, und Steffi, du bist ja noch neu, du bist ja Novizin in Wohnprojekt-Dingen.
2: Ja, ich stelle fest, dass das Wichtigste für mich so ein Netzwerk ist. Also, dass ich glaube, für die Realisierung eines neuen Projektes ist das A und O, so weit vernetzt wie möglich zu sein. In Politik, in Vereine, in allen Bereichen, die irgendwie mit dem Projekt zusammenhängen, dass man möglichst viele Kooperationen eingehen kann oder möglichst viel Unterstützung bekommt. Also das Netzwerken ist, finde ich, das A und O.
0: Das sind dann auch Kontakte und Verbindungen zu Leuten in der Region, aber wahrscheinlich auch in der Wohnprojekteszene auf Bundesebene und sich Rat zu holen und so. Das alles schwingt damit, wenn ich das so richtig verstehe. Ne? Ja. Ihr beiden, wir nähern uns dem Ende. Haben wir noch einen wichtigen Aspekt vergessen? Wollt ihr noch etwas ergänzen, was ihr vielleicht auch mitgebracht hattet als ein Punkt? Da müssen wir unbedingt drüber reden. Das fragt der bestimmt nicht.
1: Nee, ich glaube, wir haben da ziemlich alles erzählt, oder?
2: Ja. Und ich bin mir sicher, dass da ein Neubau stehen wird, wenn du das nächste Mal vorbeikommst.
0: Und ich komme wieder spätestens im März, habe ich schon aufgeschnappt, denn dann wird hier in Husum, wo so wenig Wohnprojekte sind, das Zentrum der Wohnprojekteszene Schleswig-Holstein mit einer Veranstaltung gekrönt. Das ist dann der erste schleswig-holsteinische Wohnprojektetag.
2: Da freuen wir uns nämlich auch schon drauf, denn was hier richtig gut auch klappt, ist nämlich auch die kulinarische Versorgung.
1: Oh ja, das stimmt.
2: Das ist ein großes Pfund, mit dem das Status hier wuchern kann. Mhm. Das schmeckt hier nämlich alles immer wunderbar. Mhm.
0: Okay, also das ist natürlich auch für euch wichtig, dass ihr sozusagen Gastgeberin sein werdet für andere Wohnprojekte in Schleswig-Holstein. Ne? Ja, toi, toi, toi. Ich will noch mal kurz ein, zwei Punkte sagen, die mir auch im Gespräch besonders aufgefallen sind. Ne? Der Neubau mit all seiner Wichtigkeit, auch mit seinem Frust, aber auch mit seinen Herausforderungen, ist so das eine. Mhm. Aber darunter bleibt das Wohnprojekt. Die Grunderfahrung ist Wohnprojekt. Ne? Mhm. Sich in die Gruppenprozesse reinzubegeben, bereit zu sein, Abstand zu nehmen, auch von den eigenen Geschichten und offen zu sein für andere Argumente auch und sich auf diesen doch zeitraubenden Prozess auch einzulassen, mit anderen so vertraut zu sein und mit anderen so eine Verantwortung zu übernehmen für ein Gebäude, dass das doch letztlich das Tragende ist und eigentlich die Neubaudinge dann dazukommen und auch nochmal ganz viel neuen Schwung und neuen Frust erzeugen. Aber dieser Frust hat mich als Zweites, glaube ich, auch beeindruckt nochmal, wie die Baukostenexplosion einerseits, der Krieg in der Ukraine, die Materialknappheit und das alles, aber eben auch die wahnsinnigen Ansprüche an Neubauten durch Bauvorschriften und so. Das sind ja die eigentlichen Ursachen hinter dieser Kostenexplosion, die Standards des Bauens dazu führen, dass es fast nicht mehr bezahlbar wird, ja. Da kann man noch so gute Wünsche haben und so. Man stößt sich irgendwann an so vielen Dingen, dass man sich die Grundfrage stellt, lohnt sich das noch? Ne? Und bei euch ist die Antwort eindeutig ja, trotzdem scheiße, dass man viele Sachen nicht machen kann, die man eigentlich machen wollte. Ne? Ja, also das ist mir nochmal deutlich geworden, dass die Spannung auch da ist bei euch. Mhm. So, ne? Ja, vielen Dank, Stefanie und auch Maike, ne, dass ihr so offen über diesen Prozess erzählt habt. Wir sind ja mittendrin. Es ist ja noch gar nicht zu Ende gedanklich. Ich habe mich aber schon so ein bisschen durch die Baustelle, über die Baustelle geführt und auch die Erfahrung geteilt aus dieser Neubauzeit. Dankeschön dafür.
2: Gerne. Sehr gerne.
0: Danke auch für die praktischen Anregungen, für die anderen Projekte und viel Erfolg hier noch bei euch im Projekt.
1: Ja, vielen
2: Super,
1: Dank.
2: Super, nehmen wir. Danke.
0: Ja. Das war Wohnprojekte im Gespräch, diesmal mit Stefanie Vogel und Maike Muschkethat im Wohnprojekt Stadthus Husum. Und ich bin Tom Voss.
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0: Ich bin Tom Voss und verantwortlich für diese Sendung.
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0: Sie sind bei Lübeck FM und hören Kultur Melange. An den Mikrofonen begrüßen Sie Angelika Wolf, die auch für die Sendung verantwortlich ist, zusammen mit
1: Michael Lopatsch.
0: Was haben wir heute im Programm? Das erfahren Sie jetzt bei unserem Überblick.
1: Da geht es zunächst einmal um das Stück der Bürgerbühne. Unterm Strich, da geht's ums Erben.
0: Wir bleiben im Gebäude des Theaters, denn dort hat das neue Theaterrestaurant Tillip eröffnet.
1: Wissen macht Runde ist unser nächster Bericht und dahinter verbirgt sich eine Einrichtung in der Höchststraße, in der es um die Weitergabe von Wissen geht.
0: Eine der letzten Premieren dieser Spielzeit fand im Großen Haus statt. Dort wurde Wozzeck von Alban Berg aufgeführt.
1: Und da klingelt auch schon die Rezensentin davon, nämlich Karin kommt gerade und wir werden es als letzten Beitrag dieser Sendung haben.
0: Unterm Strich bezeichnet man das, was übrig bleibt. In einer Produktion der Bürgerbühne unter der Leitung von Knut Winkmann wird dieses Thema, besonders was Erbschaften angeht, behandelt. Doris Geusendamm und ich haben uns die Premiere am 7. Mai angesehen und gleich werden Sie unsere Eindrücke dazu hören. Und warum ich nun meinen eigenen Beitrag selbst anmoderiere, hören Sie sofort am Anfang.
2: Keiner sucht es sich aus. Wir kommen ungefragt in die Welt und wir finden sie gebaut. Wir finden Häuser, wir finden Schulen und wir finden das Leben der anderen, die ebenso ungefragt hier sind.
3: Niemand darf sich aussuchen, von wem er gezeugt wird, wer seine Eltern sind und ob das Krankenhaus gerade bombardiert wird während seiner Geburt. Für viele beginnt mit der Geburt der Albtraum, für manche ein leidliches Leben, für andere der Wohlstand.
4: So ungefragt, wie wir es zugeschrieben bekommen, so ungefragt müssen wir es auch wieder abgeben, gemeinsam mit dem Löffel.
5: Was bleibt am Ende unterm Strich? Ein Ensemble von 11 Lübecker Bürgerinnen und Bürgern setzt sich beeindruckend mit dem Thema Erben auseinander. Die Inszenierung und Konzeption von Knut Winkmann beschäftigt sich mit vielen Facetten des Erbens.
0: Zu diesen Facetten gehören persönliche Dinge, Ideelles, Begabungen, Werte,

0: Gemeinwohl und haben was gemacht. Es gibt eigentlich keine Familie, die sich da irgendwie komplett zurückgezogen hat. Und so wird man dann ja auch groß, nicht im Elternhaus, in dem man das irgendwo vermittelt kriegt. Also das gehört dazu.
1: Die zentrale Aufgabe des kulturellen Erbes ist aus meiner Sicht, dass es identitätsstiftend ist für unser soziales Leben, unseren Zusammenhalt. Man muss seiner Vaterstadt dienen. Aber ich würde Vaterstadt gerne durch Gesellschaft ersetzen.
0: Aber wir denken in erster Linie an ihr Lübeck. Aber ich sag mal, was Sparte schon ausmacht.
2: Das Bühnenbild von Clara Bohnen ist sparsam. Ein güldener Vorhang wie Lametta-Fäden bildet den Hintergrund. Unter der Decke hängen ein weißes Hemd, vielleicht das letzte Hemd, ein Stuhl und ein Bild. Dinge, die exemplarisch Erbstücke zeigen. Alle Ensemblemitglieder, die die Bühne betreten, bringen einen Pappkarton mit. Die Kartons werden gestapelt, getragen, geschoben. Sie verkörpern im Laufe des Stückes viel Symbolkraft. Ist er leer? Ist etwas darin, was mir gefällt? Ausgedrückt werden Überraschung, Enttäuschung, Freude und Wut. Dann werden die Kartons über die Bühne geschleudert. Manchmal sind sie auch eine schwere Last. Erben schafft viel Ungerechtigkeit in unserer Gesellschaft. Unsere Steuergesetze fördern diese Ungerechtigkeit erheblich.
3: Knut Winkmann lässt sein Schauspielensemble im Wechsel mit den Videoeinspielungen agieren. Sie treten in kurzen Auftritten auf und es gibt Gedankensplitter, Geschichten, persönliche Erfahrungen und Erlebtes. Es wird auf gesellschaftliche Strömungen hingewiesen und auch mit den, wie eben gehört, Requisiten gespielt oder auch Gesprächsrunden, in denen regelrecht diskutiert wird.
2: Wie gehe ich mit meinem Erbe um? Welche Verpflichtungen habe ich gegenüber dem Erbe? Was sagt mein Gewissen?
4: Hast du schon mal etwas geerbt, was du so richtig scheußlich fandest?
5: Oder hast du es dann trotzdem genommen?
6: Wie lange muss ich eigentlich warten, bis ich das alles wegwerfen darf?
7: Warst du schon mal über den Tod eines Verwandten so einfach glücklich?
8: Und wer war richtig erleichtert?
7: Müssen meine Kinder was erben?
3: Am Ende des Stückes ging es noch um einen Aspekt, der vielen, glaube ich, noch gar nicht bewusst ist. In den letzten Jahrzehnten haben wir alle ein gewaltiges digitales Erbe aufgebaut. Was geschieht denn damit?
9: Wie sieht es denn so mit eurem digitalen Erbe aus?
10: Kennt ihr die Passwörter eurer Eltern, zum Beispiel das Online-Banking für WhatsApp oder wie heißt das noch? Facebook, glaube ich. Kennt ihr die Pins aller eurer Handys?
11: Passwort 1, 2, 3.
12: Ja. Ich kenne meine eigenen Passwörter nicht.
10: Die kenne ich auch nicht. Aber was passiert? Was passiert? Braucht es da nicht irgendeine Art Jenseitsvorsorge? Denn wenn die Passwörter alle begraben sind, dann sind wir ja auch begraben. Was passiert denn mit unseren Daten?
12: Ja, dann ist der ganze Schrott im Keller ja Terramüll auf Festplatten oder so.
10: Ich sag nur, 10.000 Fotos auf dem Handy und davon 20.000 Selfies.
12: Ja, Dokumente, die niemals wieder jemanden interessieren, ungelesene E-Mails,
13: Spams, Newsletter.
10: Ja, und dann? Was passiert dann eigentlich? Also, wo gehen die ganzen Daten eigentlich hin?
2: Viele Fakten, Gedanken, starke Gefühle, Erinnerungen, Erlebnisse. Ein großer Blumenstrauß zum Thema Erben wird auf die Bühne gebracht. Es ist emotional, poetisch, humorvoll, aber auch sachlich in der Sprache und der Darstellung, sowie erschreckend real. Die Szenen bilden eine flüssige Abfolge und es gibt einen live eingespielten Song. Es ist ein absolut lohnender Theaterabend mit einer guten Mischung von LaienschauspielerInnen. Das Stück macht nachdenklich und löst eine Selbstreflexion aus. Denn dieses Thema, Erben, geht jeden von uns an.
3: Am 29. Mai wird unterm Strich in der Regie von Knut Winkmann nochmal in den Kammerspielen aufgeführt. Ansonsten wird es in der neuen Spielzeit ab November

0: immer noch mal wieder aufgenommen.
1: Ja, und da ich selbst mitmache, würde ich mich natürlich besonders freuen, wenn es da auch wieder über 200 Zuschauerinnen und Zuschauer werden, wie es bei der Premiere waren. Also noch einmal die Bürgerbühne unterm Strich am 29. Mai um 20 Uhr in den Kammerspielen des Theater Lübeck. Und unsere Premierenfeier, die war dann gleich an einer neuen Location und zwar in, ja, es heißt nicht The Lüb, sondern es heißt, wie wir gleich hören werden, The oder The Lüb. Also ganz ist mir das nicht klar geworden, aber es wird nachher erklärt. Die war noch gar nicht eröffnet. Zwei Tage vor der Eröffnung konnten wir da schon unsere Premierenfeier machen. Im ehemaligen Dülfer, im Theater selbst, gibt es nämlich jetzt ein neues Restaurant und Café, Bar und Kunst. Und jetzt also das Interview mit dem Wirt, mit Rocco del Popolo und mit Caspar Savade, dem Geschäftsführer des Theater Lübeck. Die Frage ist ja, wie kam es zu dem Namen The Lüb?
2: The Lüb ist entstanden, als ich mit meinem neuen Diensthandy zu Hause auf meinem Balkon saß und das Logo vom Theater Lübeck als Hintergrund einstellen wollte. Und weil das Handy ja im Hochformat anzeigt und das Bild im Querformat ist, war tatsächlich direkt der Ausschnitt danach The Lüb, also T. Lüb ist da gestanden, das Bild wurde ausgeschnitten. Und ich saß da abends auf meinem Balkon und habe mir das angeguckt. T. Lüb, The Lüb, The Lüb. Hatte das Herrn Savade geschickt, glaube ich, nachts um 12:30 oder um 1 oder so und dachte, ich habe da eine Idee. Und dann kam am Tag danach die Resonanz, ja, finde ich gut. Wir haben das einmal weitergegeben an die Kollegen und Kolleginnen aus der Abteilung. Frau Foy hat sich mit drum gekümmert und der Zusatz kam, The Lüb, Bar und Bühne, wir sind da. So wie der Name The Lüb, die als Kurzform für Theater Lübeck steht, so präsentieren wir im Endeffekt auch das Speisenprogramm. Ja. Die Speisen sind ganz klar auf die Resonanz im Theater angelegt. Wir arbeiten hier in einer Form von einem Tapas-Service, von einem Family-Style-Dinner. Die Portionen sind so angelegt, dass man mehrere unterschiedliche Sachen durch den Abend über auch probieren kann. Es ist so aufgebaut, dass man hier ohne weiteres ein Dreigang- oder ein Viergang-Menü am Abend auch genießen kann, wenn man jetzt vor der Vorstellung hierher kommen möchte, den Tisch reservieren möchte und dann isst man vor der Vorstellung seine Vorspeise und seinen Hauptgang. In der Pause oder auch nach der Vorstellung kommt man nochmal vorbei, verzehrt sein Dessert. Wir garantieren dann auch immer einen gleichbleibenden Tisch für den Abend über. Oder wenn man natürlich auch gar nicht ins Theater möchte, aus gegebenem Anlass, sondern nur die Kulinarik hier genießen möchte, dann bieten wir auch einen Tisch voll. Konzept an. Ja. Ab zwei Personen zu genießen, setzen sich gerne an den Tisch, genießen sie die komplette Karte von oben nach unten. Wir servieren das als Table-Sharing-Menü, dann gibt es einen kleinen Räuberteller für jeden und dann kann sich einmal durch die komplette Karte durchprobiert werden. Das machen wir von Donnerstag bis Sonntag. Montag gibt es einen kleinen Ausleger. Durch die Veranstaltung Monday Shorts, die wir hier haben, haben wir dann auch eine kleine Shorts-Karte entwickelt, die es dann für den Abend gibt mit einer Lasagne, die tatsächlich nach meiner Mutter rezeptiert ist. Wir machen Safran-Risotto mit drauf. Es gibt klassisch immer noch Brezen und ein bisschen Käse-Weintraube. Das ist ja aus dem Theater nicht wegzudenken. Aber wir werden jetzt ein bisschen mit Schinken und Käse den Abend noch aufweiten und das Ganze einfach zu einem kulinarisch anderen Erlebnis machen, als was wir es bisher vorher hatten.
1: Kulinarik ist ja das eine. Das andere ist einfach auch die Gestaltung. Und ich sehe hier eine Wand, die mit sehr viel verschiedenen Dingen gestaltet ist. Können Sie es ein bisschen beschreiben?
2: Ich hatte mich letztes Jahr hier mit Frau Mastaglio, unserer Ausstattungsassistenz, zusammengesetzt und sagte, mir würde ganz gerne da vorne so eine St. Petersburger Hängung an der Wand gefallen. Und das war der Arbeitsauftrag. Und dann ist das tatsächlich daraus resultiert. Frau Mastaglio ist im Haus unterwegs gewesen, hat sich mit unterschiedlichen Gewerken im Haus zusammengetan, auch viel Azubi-Arbeit, die da reingeflossen ist. Und jetzt jede Abteilung, ob jetzt aus dem Mahlsaal oder aus anderen Gewerken im Haus, aus der Tischlerei, alles, was zusammengebaut worden ist, wurde dann hier als Projekt präsentiert. Das sind alles Ausstellungsstücke, die schon mal in irgendeinem Stück Platz gefunden haben. Es kommen dann demnächst noch ein paar Etiketten an die Wand, dass man auch einen Bezug dazu hat. Und wir wollen hier Theater nicht nur auf der Bühne machen, sondern eben auch im Restaurant präsentieren und so ausleben.
1: Zum Theater gehört natürlich auch ein bisschen, wie sich die Menschen verhalten. Wie können Sie Ihr Team beschreiben? Was ist deren Aufgabe? Wie werden die auftreten?
2: Das Team wird wie jetzt auch schon als geschlossene Einheit auftreten. Wir haben jetzt seit einem halben Jahr ein Team hier auf die Beine gestellt, die sich wunderbar um das Theater selber jetzt schon kümmert, um die Versorgung auf den Rängen. Das ist mittlerweile ein Selbstläufer. Vorläufer geworden. Das heißt, wir können uns jetzt hier mit vollem Fokus auf das Theaterrestaurant konzentrieren, haben natürlich einen ganz großen Vorteil der Stammgäste, die uns alle schon angesprochen haben, dass sie kommen werden. Das heißt, ein kleiner Heimvorteil, eine gewisse Hausnähe ist da. Dementsprechend empfangen wir die mit offenen Armen. Und auch jeder, der neu interessiert ist und sich hier einmal umgucken möchte, ist herzlich willkommen. Auch entgegengesetzt zu den Theaterferien, wo das Theater geschlossen hat, lassen wir das Restaurant über geöffnet im Sommer. Wir werden die Türen aufmachen, wir werden die Fenster aufmachen. Die Leute sind herzlich willkommen, hier im Sommer vorbeizukommen, zu essen und zu trinken und sich auf das freuen, was dann irgendwann ab nächstem Jahr draußen vielleicht passiert.
1: Die Cole Street ist ja schon seit einiger Zeit geschlossen. Wird es auch einfach möglich sein, hier nur ein Getränk zu sich zu nehmen?
2: Unbedingt. Kommen Sie gerne vorbei, fühlen Sie sich da wie zu Hause. Wir sind jetzt auch gerade noch in Absprache für verschiedene Veranstaltungen, die wir hier abends definitiv mal vorbereiten können und dann austragen können. Aber jeder ist natürlich herzlich eingeladen, hier auch einfach nur auf ein Getränk vorbeizukommen. Dafür haben wir einen wunderschönen neuen Tresen bekommen mit tollen Getränken und Cocktails, die wir kreiert haben, die wir den Gästen anbieten möchten, die auch einen ganz klaren Theater- und Lübeck-Bezug haben, namentlich sowie inhaltlich. Ja, wir werben mit italo-fränkischen, französischen Tapas, die den regionalen Einschlag haben.
1: Was ist neu, Herr Savade?
3: Wirklich neu ist, dass es hier seit dem Weggang der Felix GmbH wieder etwas zu essen gibt. Also es gab ja auch mal Brezel und so, ne? Aber jetzt gibt es halt richtiges Essen. Neu ist, dass man schauen kann, wie gekocht wird oder wie die Gerichte fertiggestellt werden. Und neu ist, glaube ich, dass wir nicht mehr auf einen Pächter irgendwie Rücksicht nehmen müssen und um irgendwas betteln müssen, dass wir vielleicht das und das machen können. Sonst wir sagen können, wir machen hier, was wir möchten als Theater. Und die Kombination von Gastronomie und Bühnenkunst wird schon eine neue Stufe erreichen. Es ist tatsächlich neu, dass hier mehr Theatralik stattfinden wird als vorher. Es ist ganz neu, dass das Theater selbst das Theaterrestaurant betreibt, mit Angestellten, mit der Verantwortung für, was passiert hier, was passiert hier auch inhaltlich später, was gibt es noch für Veranstaltungen, die hier stattfinden können. Also zum Beispiel die musikalische Weinprobe, sage ich immer, weil die ist ziemlich weit abgesprochen. Wir gucken, was uns alles einfällt, ja, die themenbezogene Brunch-Vormittage, die dann in eine Nachmittagsvorstellung münden und. Da gibt es, glaube ich, viel, viel, viel noch zu entdecken, so rund um den Theaterkosmos. Und ich hoffe, dass wir jetzt die Ersten sind als Theater, als Delib, als neues Gastro-Team, die das hier auch wirtschaftlich schaffen. Das müssen wir, sonst müssen wir wieder schließen. Wir haben schon einen deutlichen Auftrag, das hier in schwarze Zahlen zu führen. Und haben uns auch ganz viel überlegt, wie man hier überhaupt ein Angebot machen kann, was zum Theater passt, was aber auch sich in die Gastronomie in Lübeck so ein bisschen einfügt. Wir spielen jetzt hier ist ein Monday Shorts, jeden Montag, als Angebot für niederschwelliges Angebot, kostet keinen Eintritt. Die KünstlerInnen dürfen machen, was sie möchten. Es gibt keine Vorgaben. Immer montags, immer voll, immer gehen Leute wieder nach Hause, weil sie zu spät kommen. Und die Inszenierung Lapskaus spielt hier, jetzt. Und da kommen andere Dinge noch dazu, sukzessive. Und auch niederschwellig. Also bis jetzt, hier kann man wirklich sich austoben. Das ist hier eine kleine Bühne, das ist ein Brettel. Aber man kann doch mit Beleuchtung und Sound und ja, Folie dahinter und doch ein paar Sachen machen, die sehr schön sind.
2: Alles, was so mit Theater und Erlebnisgastronomie zu tun hat und das auch auf einem guten Niveau durfte ich 2014 bis 2017 alles schon mal kennenlernen, bevor ich nach Schleswig-Holstein gezogen bin. Mich damals regelmäßig immer um Pop-Up-Restaurant von Alexander Herrmann zu den Bayreuther Festspielen gekümmert und habe mich danach oder war davor auch schon für die Palazzo GmbH tätig. Also ich war schon häufig in dem Bereich Essen mit Show dazu und dieses ganze Grundkonzept und konnte da schon mal Erfahrung sammeln, was mir dann jetzt hier Jahre später natürlich oder uns Jahre später hier dann auch ein entsprechendes Standbein gebracht hat. Neu, ja, weil man hier sich natürlich neuer Standort, neues Projekt, neue Menschen und neue Gefühle, die da auch mitspielen. Das ist klar, aber das ist man mit Mut angegangen.
1: Wir hören ja jetzt im Hintergrund auch gerade jetzt wieder ziemlich stark die Baustelle. Das wird ja noch eine Zeit so bleiben und ist doch ziemlich beeinträchtigend. Haben Sie da Befürchtungen, dass sich das auch auf Umsatz und Leute auswirkt?
3: Also ich denke, wir wissen das sowieso nicht. Ich bin froh, dass die Baustelle tüchtig arbeitet und dass wir es ordentlich hören. Aber nichts ist schlimmer als Stillstand. Und ich bin sicher, die Bäckergruppe wird wunderschön. Und das, was jetzt dieses Jahr noch vielleicht an Sitzplätzen draußen fehlt, wird in den kommenden Jahren überkompensiert. Jetzt siedeln sich auch wieder die ersten Geschäfte hier an, nach der Flaute durch die Baustelle. Und ich bin guter Dinge, dass das wunderbar wird.

0: On se cache du monde entier. Man versteckt sich vor der Welt, sangen toi et moi hier bei Kultur Mélange. Die Digitalisierung schreitet voran und die Begegnungen in Präsenz nehmen ab. Das ist ein Zeichen der Zeit, welches Auswirkungen auf unser Miteinander hat. In der Höchststraße 97 gibt es seit einiger Zeit die Initiative Wissen macht Runde, die sich dafür einsetzt, Begegnungen im echten Leben wieder zu stärken. Und dies in vielen Freizeitbereichen, die ganz einfach Spaß bringen. Sei es beim Bücherlesen, Kunst kreieren oder bei einem Spaziergang in der Natur. Daniela Oltersdorf hat die Initiatorin Franziska Rabe auf einem der Naturspaziergänge getroffen und erzählt uns mehr über diese Initiative. Wissen macht Runde.
1: Vor kurzem habe ich an einer Vogelstimmenwanderung im Schellbruch teilgenommen. Darauf gekommen bin ich über Wissen macht Runde, eine Aktionsinitiative in der Höchststraße 97. Vor dem ehemaligen Einzelhandelsladen stand ich vor einiger Zeit und das, was ich dort im Schaufenster las, machte mich neugierig. Dort stand unsere Wünsche, unsere Regeln. Wir machen, was uns gefällt. Und auf kleinen Plakaten Angebote zu Mitmachtaktionen verschiedenster Art. Ich habe mich darauf für die Wanderung angemeldet und teilgenommen. Die Initiatorin Franziska Rabe habe ich bei dieser Gelegenheit interviewen können. Was steckt hinter dieser Initiative Wissen macht Runde? Das erklärt uns Franziska.
2: Hallo, ich bin Franziska von Wissen macht Runde. Und wir sind hier gerade am wunderschönen Schellbruch, eine von vielen Aktionen, die wir hier gemeinsam machen. Die Grundidee ist, dass wir im Grunde genommen alles haben in der Welt. Wir haben genug Dinge, wir haben genug Wissen und vor allem haben wir genug wundervolle Menschen, die Fach- und Erfahrungswissen haben. Und ich habe mir einen Ort gewünscht, an dem man die leichteste Variante findet, dass man mal zusammenkommen kann, weil im Grunde genommen brauchen wir nur das, einen Ort, an dem wir im Miteinander sein können. Und der ist jetzt in der Höchststraße 97. Aber wir sind nicht nur drin, wir sind auch gerne draußen. Deswegen gehen wir heute auf eine Vogelstimmenwanderung. Und was man noch alles machen kann und wie das Ganze läuft, das erzähle ich euch jetzt gleich.
1: Die Höchststraße 97 ist ein Ort für das Miteinander. Spielrunden, Sprachenlernen, Handarbeit, Leserunden, Schreibworkshops. Die Palette der Mitmachaktionen ist lang und jeder und jede kann auch gerne eine eigene Idee mit einbringen. Wie kam aber Franziska überhaupt auf die Idee, die Initiative Wissen macht Runde ins Leben zu rufen?
2: Ich habe mich gefragt, in einer Welt, wo alles verfügbar ist, wo wir genug Lebenserfahrungen gesammelt haben, wo wir genug Dinge angesammelt haben in der Welt, wo wir wissen, wie wir Sachen reparieren können, wo wir nicht nur von Büchern und Menschen lernen, sondern zum Beispiel in Social Media oder sonst wo in Filmen überall her alle Informationen kriegen, da fehlt doch eigentlich nur noch eine Frage. Was wollen wir machen? Also was wollen wir mit unserer Lebenszeit machen? Wie wollen wir das gestalten? Wie wollen wir einen Tag gestalten und eine Woche gestalten? Und ich habe mich das nicht nur für mich gefragt, sondern für viele junge Menschen auch. Ich habe auch eine gemeinnützige Organisation gegründet zum Thema Berufsorientierung. Und da ist die Frage, wie soll denn diese Zeit nach der Schule weitergehen? Also was wollen wir machen mit der Lebenszeit? Und in der Auseinandersetzung mit den jungen Menschen sind wir mit vielen Ehrenamtlichen, Freiwilligen in ganz Deutschland in Kontakt, die ohne Nachnamen, ohne Unternehmensnamen einfach von ihrem Beruf erzählen. Von Umwegen, von Stolpersteinen, von Dingen, die das Leben so ausmacht. Und da bin ich im Grunde genommen mit denen noch viel weiter in Kontakt gewesen, weil ich mit denen länger zu tun hatte als mit den Schülergruppen, die wir digital sozusagen Fragen beantwortet haben und bin mit denen viel ins Gespräch gekommen. Wie hat sich denn dein Leben eigentlich verändert? Wie hat sich das gewandelt? Vor allem großen Wandel, der für uns alle jetzt präsenter ist. Ich brauche jetzt nicht Technik sagen, ich kann schon auch KI sagen. Haben wir, wenn man es mal positiv sieht, demnächst alle eine ganze Menge Freizeit.
1: Die Digitalisierung, die KI, wird uns also viel Freizeit bescheren. Aber was machen wir damit? Dafür hat Franziska Ideen. Und die Begegnung im wahren Leben ist dabei entscheidend. Wie kann also ein Ort aussehen, an dem wir voneinander lernen und uns begegnen können? Bei Wissen macht Runde werden hierzu Aktionen ins Leben gerufen von allen Menschen, die ihr Wissen teilen möchten. In der Höchststraße 97 gibt es dazu eine Wunschwand und auf dieser Wunschwand kann jeder einen Aktionswunsch aufschreiben. Die Aktionen gliedern sich in drei Bereiche: deine Bühne, deine Workshops, deine Kreativität. Dies bildet den Rahmen, in dem Menschen sich begegnen und Dinge zusammen unternehmen und gestalten können. Wie das funktioniert, erklärt Franziska im Folgenden.
2: Wir haben eine Wunschwand und auf dieser Wunschwand stand zum Beispiel drauf, mit und voneinander stricken lernen. Jetzt kann ich nicht super gut stricken, muss ich auch nicht. Aber Gudrun strickt jetzt jede Woche mit uns und teilt ihr Wissen darüber, wie man einen Pullikragen zu Ende näht oder wie man Arme dran näht oder strickt. Oder wie man häkelt, Glückswürmchen häkelt, wie man knifflige Projekte lösen kann, wo man die Knöpfe ransetzt.
1: Auf der Wunschwand stehen also Aktionsideen und wer in den Bereichen ein Wissen zu bieten hat, kann ein Gruppenangebot initiieren. Und so entstehen peu à peu Aktionsgruppen zu diversen Themen und Bereichen, Handarbeit, Sprachen, Literatur, Natur und eben auch Kunst. Aber was ist eigentlich Kunst und wer entscheidet das und wer darf überhaupt Kunst machen? Dazu erzählt Franziska eine kleine Geschichte über einen wohnungslosen Künstler, den sie auf der Straße in Lübecks Innenstadt getroffen hat.
2: Auf das Stichwort zu kommen, deine Kreativität. Es gibt einen sehr interessanten Künstler in Lübeck, der auch in der Fußgängerzone seine Kunst verkauft. Das ist ein sehr besonderer Mensch, den ich da mehrere Tage jetzt kennenlernen durfte. Und ich habe mit ihm ausgemacht, ich nehme erstmal alle seine Kunstwerke zu mir. Und er malt ein Bild, womit wir das Hauptthema, was ihn und auch mich beschäftigt, ein bisschen wieder präsenter machen können. Und als erstes ist mal die Frage, was ist eigentlich Kunst? Wer darf Kunst machen? Und wie viel ist Kunst wert? Wie viel ist es wert, wenn wir Menschen selber etwas tun? Ich habe schon zwei Sachen von ihm gekauft und einfach mal eine kleine Ausstellung gemacht mit einigen seiner Bilder. Auch ich habe scheinbar ein Vorurteil gehabt und davon will ich euch kurz erzählen. Ich habe mich also am nächsten Tag mit ihm getroffen, ich hatte Kunst bei ihm gekauft, ich habe mich am nächsten Tag bei ihm mit ihm verabredet in der Höchststraße, da Wissen macht Runde noch nicht offen hatte, sind wir in ein Café in der Straße gegangen und er hat gesagt, kann ich da überhaupt reingehen? Ich sage, hä, wieso, es ist ein Café für jeden. Ja, aber darf ich da auch reingehen? Okay, habe ich gedacht, gut, wenn du magst, wir können auch draußen in der Straße sitzen. Ich sage, aber wir können auch rein. Und dann ging es darum, ne, wie das immer so ist mit dem Einladen. Wer lädt wen jetzt auf den Tee ein oder auf den Kaffee? Und dann habe ich gesagt, darf ich dich einladen auf den Tee? Nee, sagt er, ich möchte dich gerne einladen. Und ich wusste um seine finanzielle Situation und habe gedacht, okay, das ist ihm wichtig, dann lasse ich mich von ihm einladen. Und das Thema Geld war so ein bisschen, wie viel kann er jetzt nehmen für seine Kunst und ist das Kunst oder auch nicht, weil er ist in einer finanziellen Lage, wo es sehr wichtig ist, dass er jeden Tag auch ein bisschen Geld hat. Dann hatte ich ihm am Vortag eben ein bisschen mehr Geld gegeben für seine Kunst. Und dann sagte er, ja, aber das ist schon wieder weg. Und da schnappte mein Vorurteil zu. Da habe ich eine kleine Sekunde überlegt, wieso ist denn das ganze Geld schon wieder weg? Und dann sagte er, ja, das habe ich verteilt an die anderen, die kein Zuhause haben. Und das ist ganz normal und ganz gängig, dass derjenige, egal wer, in dem Bereich unterwegs ist in der Stadt, die teilen die Gelder miteinander. Dass jeder für den Tag genug hat, dass er sich was zu essen kaufen kann und was zu trinken kaufen kann. Und da habe ich gedacht, das ist etwas, da können wir alle was von lernen.
3: Allerdings. Das habe ich auch nicht gewusst. Ja, danke, dass du das erzählst.
2: Das fand ich so wundervoll und habe ich gedacht, ich möchte gerne das Projekt nennen Jan und seine Freunde und einfach das präsenter machen, dass wenn wir was haben, dass wir das schon teilen können. Und natürlich können wir auch Wissen miteinander teilen. Wieso nicht? Weil das Einzige, wie wir Wissenstransfer gelingen lassen können, ist, wenn uns jemand was fragt. Und das kostete in der Vergangenheit manchmal ganz schön Mut, sich zu trauen, ja, das weiß ich gut genug, dazu kann ich was zu sagen. Das können wir einfach mal teilen. Und deswegen war mir so wichtig in diesem Ort, dass es nicht darum geht, ob man einen bestimmten Titel hat, einen bestimmten Abschluss, sondern dass man einfach sagt, da habe ich die und die Erfahrung. Das ist mein Stand der Dinge, das will ich gerne teilen.
1: Die Geschichte über den Künstler zeigt, wie Begegnungen dabei helfen, Vorurteile abzubauen. Und Wissen kann jeder vermitteln, denn jeder hat Kompetenzen. So entstehen immer mehr Aktionen bei Wissen macht Runde. Es gibt bereits eine Bandbreite von Aktionen wie Sprachgruppen zu Dänisch, Englisch, Französisch und Spanisch und demnächst wohl auch Italienisch. Eine Kurzgeschichtengruppe, eine Büchergruppe, so kommen die Menschen ins Gespräch, inspirieren sich gegenseitig. Ein interessantes Projekt zum Thema Literatur im weitesten Sinne ist die Kochbuchbibliothek.
2: Viele Informationen stehen ja in Büchern und die lauern darauf, endlich mal angewendet zu werden. Einige der Bücher, die es gibt, sind Kochbücher und 7500 Kochbücher liegen in der Kochbuchbibliothek. Und das ist ein unglaublich toller Verein, beziehungsweise ein angegliederter Verein, wo man tolle Bücher auch mal hinspenden kann. Und wir hatten uns überlegt, lass uns das doch mal benutzen. Also wir haben uns zusammengesetzt und geschnibbelt und gekocht. Und so hat sich Stück für Stück Sachen ergeben.
4: Es ist ein kreatives Schreiben entstanden, das heißt Tür auf. Und beim letzten Mal haben wir über verschiedene Türen, wo wir Bilder von gesehen haben, darüber geschrieben und eigene Texte produziert. Bei vielen Themen gibt es ja schon Texte, manchmal auch Kurzgeschichten. Deswegen gibt es durch Christiane initiiert, vorbereitet und durchgeführt auch eine Kurzgeschichtenrunde. In der Kurzgeschichtenrunde lesen wir gemeinsam diese Geschichte durch, immer in kleinen Abschnitten und kommen dann darüber, was das, was wir da gehört haben, mit uns macht, ins Gespräch. Wir können auch mal bei den Buchperlenrunden mit dabei sein und mal von unserem Lieblingsbuch erzählen. Und ich muss dazu sagen, meine kleine heimliche Hoffnung ist, wir werden in der Buchperlenrunde einfach 1000 Leute, halten unsere Lieblingsbücher Hand in Hand und machen einfach eine lange Kette von Lübeck bis Ratzeburg.
1: Franziska verbindet mit ihrer Initiative und den damit verbundenen Mitmachaktionen ein Mehr an Miteinander. Um das zu erschaffen, braucht es Menschen mit Visionen. Jede Initiative, die klein anfängt, kann irgendwann groß werden. Neben all diesen Mitmachaktionen gibt es auch Künstler und Künstlerinnen auf der kleinen Treppenbühne in der Hückstraße 97. Und wer auf der kleinen Treppenbühne schon alles auftrat, das erzählt uns Franziska.
2: Singer-Songwriter aus Amerika auf der Bühne gehabt, ein Jazz-Duo. Wir hatten den amtierenden deutschen Meister für Kartenzauberei, der kurz vor seiner Weltmeisterschaft noch mal dreimal bei uns trainiert hat. Und ich muss euch sagen, es ist sehr klein bei uns. Die Treppenbühne ist schon echt toll. Aber wenn man auf so kurzem Wege nicht sieht, wie er diese Tricks macht, das war echt beeindruckend. Also wir saßen so nah dran, wir haben es trotzdem nicht mitgekriegt. Und das einfach zum Thema Niveau, ja? Jeder übt. Jeder übt nochmal, egal in welcher Liga. Und das, was wir wirklich brauchen, sind echte Rückmeldungen von echten Menschen. Und das ist viel schöner in Präsenz als online. Von daher herzlich willkommen, wo auch immer ihr euch zu Hause fühlt, auf der Treppenbühne, bei eigenen Workshops, wie auch immer ihr eure Kreativität auslebt.
1: Wie funktioniert nun die Teilnahme bei Wissen macht Runde? Um an den Mitmachaktionen teilnehmen zu können, reicht es, eine E-Mail an Franziska zu schreiben unter hallo@wissenmachtrun.de oder ganz einfach vorbeikommen in der Hückstraße 97. Wer möchte, wird dann in eine Signalgruppe aufgenommen und darüber erhält man dann auch weitere Aktionstermine. Es gibt für jede Aktionsteilnahme eine Hutkasse. Die Spenden werden ausschließlich für die Finanzierung der Räumlichkeiten in der Hückstraße 97 genutzt. Wissen macht Runde steht für Verbindung schaffen, sich vernetzen, voneinander lernen und ganz einfach Spaß haben. Kommt also vorbei.
0: Wer bei Wissen macht Runde mitmachen möchte, kann einfach in der Hückstraße 97 vorbeischauen oder sich über E-Mail melden unter wissenmachtrun@wissenmachtrun.de.

0: Scirocco hier bei Kultur Melange. Und mit Scirocco, einem Stück von Klaus Doldingers Passport, feiern wir hier sozusagen erstmal zwei Geburtstage. Klaus Doldinger selbst wäre heute, wo wir es hier produzieren, am 12. Mai nämlich 90 Jahre alt geworden. Und da ganz am Anfang, da hat nämlich Udo Lindenberg bei Passport am Schlagzeug gesessen. Und der wird am 17. Mai 80 Jahre alt. Also doppelter Geburtstagsfeier hier mit diesem Stück. Am 25. April feierte im Theater Lübeck die Oper Wozzeck von Alban Berg ihre umjubelte Premiere. Sie war mit Spannung erwartet worden, denn diese Produktion inszenierte die Kammersängerin und Regisseurin Brigitte Fassbender und der dänische Bariton Bo Skofhus sang die Titelrolle. Karin Sieverding war für uns dabei.
1: Der Komponist Alban Berg hatte 1914 seinen ersten Kontakt mit Büchner. Büchners unvollendetes Drama Wozzeck thematisiert soziale Ungerechtigkeit, Machtmissbrauch, Zerstörung des Individuums und gilt als Schlüssel der Moderne. Unmittelbar nach dem Kennenlernen von Büchners Dramenfragmenten begann Alban Berg zu komponieren und das Libretto in enger Anlehnung an die Vorlage Büchners zu verfassen. Die Oper Wozzeck gilt als radikal, musikalisch und inhaltlich. Musikalisch orientierte sich Alban Berg an Debussy, Strauss, Mahler und Schönberg. Inhaltlich sind die Traumata seiner Kriegserfahrungen aus dem Ersten Weltkrieg mit eingeflossen, wenn ihn die Frage umtrieb, was bringt einen Menschen dazu, einen Mord zu begehen? Zum ersten Mal uraufgeführt wurde Wozzeck 1925 an der Staatsoper unter den Linden in Berlin, unter der Leitung von Carlos Kleiber. Obwohl die Kritiken nach der Uraufführung geteilt waren, etablierte sich die Oper schnell als Meisterwerk des 20. Jahrhunderts. Wozzeck gilt heute als Meilenstein in der Musikgeschichte. Die Oper ist zu einem Klassiker der Moderne geworden und nach Stefan Vlada mit das komplexeste, was es an Opernliteratur gibt.

Regie im Theater Lübeck führte Brigitte Fassbender. Sie arbeitet sehr gern an diesem Haus, denn hier, so ihre Worte, findet wirkliche Ensemblearbeit statt, in einer Atmosphäre des Für und Miteinander. Regiearbeit bedeutet für Brigitte Fassbender ein großes Glück. So wechselte sie 1994 ins Regiefach und leitete als Intendantin große Aufführungen an Theatern und auf Festspielen, nachdem sie zuvor Weltkarriere als Mezzosopranistin gemacht hatte. Nun führte Brigitte Fassbender, nach ihrem großen Erfolg mit der Inszenierung von Elektra im Jahre 2024, zum zweiten Mal Regie in Lübeck, dieses Mal mit ihrem ersten Wozzeck. Ihr Interesse an der facettenreichen Figur des Wozzeck, seine Lebensenttäuschung und seine innere Zerquältheit, die letztendlich zu einem Femizid führen, gehen ihr nahe, so Brigitte Fassbender am Einführungsabend. Dieses Berührtsein ist für die Regisseurin eine Voraussetzung, um überhaupt eine Oper inszenieren zu wollen. Dabei ist es ihr besonders wichtig, die Handlung der Oper Wozzeck kurzweilig und nicht zu verkopft auf die Bühne zu bringen, immer in enger Anlehnung an Büchner. Im Mittelpunkt der Oper steht das Schicksal des Wozzeck, eines Menschen, der zugleich Täter und Opfer ist. Ein Mensch, der seelisch leidet unter Armut, Unterdrückung, Ausbeutung und Herabwürdigung.

Ohne sich zu wehren, lässt sich Wozzeck von der Gesellschaft herumschubsen und demütigen. Er frisst sein Leid, seine seelischen Verletzungen so lange in sich hinein, bis sich seine Verzweiflung letztendlich durch den Mord an seiner Freundin Marie entlädt. Die Handlung ist im Gegensatz zu vielen anderen Opern schnell erzählt. So wird Wozzeck verspottet und gedemütigt durch eine als grotesk dargestellte Gesellschaft, vor allem in den Figuren des Hauptmanns und des Doktors. Um Geld für seine geliebte Marie und ihr gemeinsames Kind zu verdienen, verdingt sich Wozzeck als Gehilfe des Hauptmanns und als Versuchskaninchen für den verrückten und egomanen Doktor, der ihn zum Beispiel für ein Experiment eine Woche lang nur Bohnen essen lässt. Marie betrügt Wozzeck mit dem Tambourmajor. Wozzeck schöpft Verdacht und tötet seine Geliebte aus Eifersucht. Ihrer beider Leben ist damit zerstört. Das Kind wird zur Waise.

Die Oper besteht aus 3 Akten und 5 Szenen. Sie beginnt ohne Ouvertüre und hat kein abgeschlossenes Ende. Die Bühne bleibt offen. Ohne Vorhänge leiten Zwischenspiele von einer Szene in die nächste über. Diese Zwischenspiele sind nach Fassbender eine komponierte Innenschau der Figur des Wozzeck und verdeutlichen seine psychischen Abgründe. Es wird ohne Pause durchgespielt, was der Handlung besondere Dichte und Präsenz verleiht. In diesem Werk steht eigentlich alles in den Noten, meint Brigitte Fassbender. Das Publikum wird durch die Musik in die Handlung hineingezogen. Die überwiegend atonale Musik erschließt sich den meisten Opernbesuchern nicht sofort. Stefan Vlader betonte aber am Einführungsabend, dass man bei Offenheit für die Neuartigkeit dieser Musik diese einen Sog entwickelt, den man sich vor allem nach mehrmaligem Hören nicht mehr entziehen kann. Die Frage ist wohl, ob man bereit ist, sich mit atonaler Musik auseinanderzusetzen, um sie letztendlich anders wahrzunehmen als disharmonisch und anstrengend. Eine Herausforderung. Für mich persönlich war das Erlebnis Wozzeck vielleicht ein erster Schritt, mir neue Klangwelten jenseits von Dur und Moll zu eröffnen. Jedenfalls gelang es, nach einheitlicher Auffassung der Presse, Dirigent Stefan Vlader und den Lübecker Philharmonikern, ein atonales Klangbild zu erschaffen, das in keinem Augenblick abschreckte, sondern das Publikum aufwühlte und sehr berührte. Das Ensemble, darunter Bo Skofus in der Titelrolle, zeigte herausragende Leistungen, gesanglich und schauspielerisch. Bo Skofus überzeugte als Wozzeck mit seinem wohltemperierten Bariton und seiner Darstellung eines Menschen, der sich nach Glück sehnt. Adrienne Miksch als Marie mit starkem Sopran stellte die Ambivalenz zwischen mütterlicher Liebe und weiblicher Lebenslust ergreifend dar. Die Tenöre Peter Lodahl als Hauptmann, Roman Peyer als Tambayor-Major glänzten in ihren Partien. Shang Yung Lee mit seinem tiefen, bedrohlichen und kräftigen Bass begeisterte in seiner Rolle als irrer Doktor. Tenor Noah Schaul als Andres, Friederike Schulten als Margret, Robert Frind und Steffen Kubach als Handwerksburschen und Thomas Stückermann als Narr meisterten ihre Rollen mit beeindruckender Qualität. Der Chor des Theater Lübeck unter Leitung von Jan-Michael Krüger ließ sowohl klangbildlich als auch vor allem darstellerisch in Massenszenen und Tanzeinlagen unter der Bewegungsregie von Juliane Rössler keine Wünsche offen. Dabei entstanden wunderschöne, einprägsame Bilder. Der Kinder- und Jugendchor Vocalino unter der Leitung von Gudrun Schröder zeigte bei seinem Auftritt zum Ende hin gesanglich wie schauspielerisch Freude und Natürlichkeit. Eines der Kinder erzählte Wozzecks und Maries Kind einfach nebenher, wie hingeworfen, vom Tod seiner Mutter. Eine sehr berührende Szene. Bühnenbild und Kostüme dieser Inszenierung stammen von Bettina Munzer. Das Bühnenbild ist schlicht, klar und schnörkellos. Gezeigt wird ein nicht eindeutig definierter Ort, ähnlich einer Fabrik oder Wartehalle, in vielen Grauschattierungen mit schwarzen Torbögen, 4 Glastüren, die je nach Handlung erleuchtet sind, einfache Stühle davor. Der eher triste Hintergrund verändert sich je nach fortschreitender Handlung bis hin zu holzigen Ästen, die zu lodern scheinen. In einem größeren Torbogen auf der linken Seite hält sich Wozzeck auf, wenn er nicht auf der Bühne agiert. Dann steht er dort mit dem Rücken zum Geschehen, wie in einer Sackgasse, einer Abseite, die ihn nirgendwohin führt, wie eingesperrt. Die Kostüme sind aus den 20er Jahren, der Entstehungszeit der Oper. Knickerbocker, weite Hosen, Westen, Hosenträger, Schiebermützen, Frauenkleider in androgyner Silhouette, tiefsitzende Taille, Glockenhüte, Stirnbänder, Bubikopf oder Wasserwelle. Die Titelfigur des Wozzeck trägt eine Latzhose mit roten Streifen, die ans Militär erinnern. Seine geliebte Marie ein zweiteiliges, pastellgrünes Kleid mit schmalem Gürtel, ganz im Stil der 20er Jahre. Zunächst sind die Kostüme in warmen Pastellfarben gehalten, am Ende überwiegend in einem Dunkelblau. Damit unterstreicht Bettina Munzer den Handlungsfortschritt hin zu einer bedrohenden, bedrückenden Atmosphäre, tragischem Ausgang. Dies alles unterstreicht Falk Hampel mit seiner eher dezenten, unaufdringlichen Lichtregie. Sie führte zunehmend zu einer beklemmenden Atmosphäre von Bedrohung und Ausweglosigkeit. Zum Ende der Oper.
der Narr, eine Verkörperung von Naivität und unantastbarer Heiterkeit, ist in dieser Inszenierung ein kleiner Herr mit Melone. Er singt nur wenige Sätze, ist dabei fast pausenlos auf der Bühne anwesend, ohne wahrgenommen zu werden. Aber erkennt dieser Narr nicht als einziger, was sich zusammenbraut?

0: Dieses letzte große Zwischenspiel in der Partitur geht unter die Haut. Bietet es Versöhnung an? Ganz am Ende der Oper lässt sich der Narr nieder in den Vierfüßlerstand und spielt ein Pferdchen, auf dem das Kind, das nun vollweise ist, reitet. Narr und Kind verschwinden im Hintergrund des Szenariums. Das Publikum wirkte zum Schluss sehr berührt und bedankte sich langanhaltend mit herzlichem Applaus für Sänger, Orchester und Regieteam.
1: Dieser herausragenden Inszenierung einer zwar etwas schwierigen Musik, die aber wirklich Spaß macht, wenn man sie mehrfach hört, der ist zu wünschen, dass sie noch viel Publikum hier im Lübecker Theater hat. Die nächsten Aufführungen sind im Mai am 17.05., am 24.05. und am 30.05. und im Juni dann am 19. Juni und am 25. Juni im Großen Haus des Theater Lübeck. Rund um die Oper Wozzeck, ihren Komponisten Alban Berg und seiner Musik, gibt es ein umfangreiches Begleitprogramm. Es besteht aus Vorträgen, Konzerten, Filmen und Lesungen und ist zu finden auf der Homepage des Theater Lübeck, theaterlübeck.de.

0: Zum Schluss unserer Sendung möchten wir Sie noch auf den Internationalen Museumstag am 17. Mai aufmerksam machen. Die Lübecker Museen bieten an diesem Tag ein abwechslungsreiches Angebot für ganz unterschiedliche Interessen. Von Kreativworkshops über naturwissenschaftliche Experimente, Quartiersrundgänge, KuratorInnenführungen und kleine Zeitreisen bis hin zu Einblicken in laufende Restaurierungsarbeiten. Mit rund 40 Programmpunkten an 8 verschiedenen Standorten ist für alle etwas dabei. Anlässlich des Internationalen Museumstags ist der Eintritt in alle Häuser der Lübecker Museen am 17. Mai kostenfrei. Auch zahlreiche Programmpunkte, besonders die Angebote für Familien, sind kostenfrei. Für Führungen fällt eine Gebühr von 4 Euro an. Aufgrund der begrenzten Teilnehmerzahl bitten die Museen, rechtzeitig Tickets zu erwerben. Dies gilt auch für einige kostenfreie Angebote.
1: Beteiligt sind die Lübecker Museen und auch das Europäische Hanse-Museum, das ja nicht im Lübecker Museumsverbund ist. Und sogar der Auftakt für Hamburg und Schleswig-Holstein findet hier in Lübeck statt, nämlich im Museum für Natur und Umwelt. Dort geht es unter anderem um Themen wie Klima, können wir, was Museen heute für morgen tun oder eine Führung und Tastführung bis auf die Knochen. Oder wie geht Chemie und Physik? Im Günter-Grass-Haus steht anlässlich der Helme-Heine-Sonderausstellung Philosophieren mit Kinder. Was ist Freundschaft? Wieder auf dem Programm. Und es gibt aber auch Werkstattgespräche über Pfeife rauchen, Butt essen und ein Glas Rotwein trinken. Im St. Annen-Museum werden um Mittag rum die Danziger Paramente neu präsentiert. Und es gibt eine offene Kreativwerkstatt unter dem Titel Restival. Zur Sonderausstellung wird es wieder eine Kuratorenführung geben dort zur Lübecker Divan-Ausstellung, ein Reiseführer für die Seidenstraße. Die ist ja wirklich auch sehr zu empfehlen.
0: Mehr Informationen über die Veranstaltungen am Museumstag am 17. Mai finden Sie auf der Seite die-museen-lübeck.de.

0: Das war's für heute bei Kultur Melange. Fürs Zuhören bedanken sich Angelika Wolf, die auch für die Sendung verantwortlich ist, und
1: Michael Lupatsch. 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
1: Herzlich willkommen bei den Feuilletönen. Ihr hört wie immer Jennifer Eichler. Hallo.
2: Und Thorsten Martinsen. Hallo. Der für diese Sendung auch verantwortlich ist.
1: Ihr hört uns auf Kiel FM, Westküste FM und Lübeck FM. Wir haben wie immer zwei Alben für euch dabei. Und zuerst sprechen wir heute über Arakatak. Und zwar ist das das neue Werk von Metropole Orchest. Finde ich auch einen guten Namen. Da sind wir also wieder im Jazz unterwegs. Und unser zweites Album bringt uns dann so ein bisschen mehr in den Punk- und Garage-Rock-Bereich, nämlich mit Chauncey. Und das Album heißt Trademark. Unser philosophisches Thema für heute wird sein das Ziehen von Grenzen. Das Grenzenziehen, auch durchaus kontrovers diskutiert. Und für alle, die uns im Internet hören, gibt es anschließend noch einen Pilz Nummer 1 aus der Brauerei Sander. Und damit übergebe ich direkt an meinen liebreizenden Kollegen.
2: Ja, vielen lieben Dank. Und der beginnt mit einem sehr besonderen Orchester, nämlich mit dem Metropole Orchest und dem Album Arakatak. Nun, das Metropole Orchest ist ein niederländisches Jazz-Klassik-Soundtrack-Pop, weiß ich nicht was, Orchester, das 1945 von Dolf van der Linden gegründet wurde. Es ist das größte Vollzeit-Ensemble seiner Art weltweit. Also es gibt auch kein anderes Ensemble, was sowas macht, weil das kombiniert nämlich eine gemeine und klassische Big Band mit einem kompletten Ensemble von klassischen Streichern und Holzbläsern eines Symphonieorchesters plus Piano. 50 MusikerInnen zählt das Orchester heute und es ist halt fester Bestandteil großer Festivals, zum Beispiel North Sea Festival, also North Sea Jazz Festival, arbeitet eng natürlich mit der niederländischen Film- und Fernsehindustrie zusammen. Man spielt bereits mit KünstlerInnen und jetzt geht's los. Al Jarreau, Celine Dion, Joe Cocker, Dionne Warwick, Shirley Bassey, Charles Aznavour, The Supremes, Tori Amos, Within Temptation, Elvis Costello, Ella Fitzgerald, Pat Metheny, Stan Getz, Dizzy Gillespie, Bill Evans und unfassbar vielen anderen KünstlerInnen zusammen. Also wirklich die Creme de la Creme.
1: Uiuiui.
2: Wirklich Wahnsinn, was da für Namen auftauchen. Nun, dieses Orchester wurde unlängst 80 Jahre alt und feiert das dann mit diesem Album. Also eben mit diesem Arakatak. Und es wurden eigens für dieses Album, also für dieses Orchester und für dieses Album, neue Instrumentalstücke geschrieben. Und zwar von 8 der Lieblingskomponisten des Orchesters, die eben im Auftrag des Orchesters Musik der Zukunft für dieses Album geschrieben haben. So sollte das Ganze, unter diesem Motto stand das Ganze. Nun, der Song selber, also der Arakatak selber, der Song kommt von Maurice Kliphus. Dann gibt es Komponisten Vince Mendoza, wir haben Donny McCaslin, wir haben Miho Hasama, da kommen wir gleich noch drauf. Wir haben Tineke Postma, wir haben Mark Guyana, wir haben, Achtung, Louis Cole und wir haben Shai Maestro. Den kennen wir doch, den Namen? Richtig, haben wir in diesem Jahr besprochen. Ja. Also auch ein alter Bekannter. Jedes Stück steht für die Zukunft des Orchesters und soll dessen Vielfalt von eben Jazz über Soundtrack bis hin zu experimentellen Arrangements zeigen. Eingespielt wurde das Ganze nämlich unter der Leitung einer der Komponistinnen, die für dieses Orchester eins der Stücke geschrieben hat, und Arrangeurin und festen Gastdirigentin Miho Hasama. Die wurde in Tokio geboren, lebt aber mittlerweile in New York und die dirigiert das Ganze. Unter deren Leitung hat das Ganze stattgefunden. Das Ganze wurde im März 2026 veröffentlicht und wir hören jetzt das Metropole Orchest mit dem Song Arakatak vom gleichnamigen Album.

0: Das war Arakatak von dem Metropole Orchestra, gespielt vom gleichnamigen Album. Jo, das ist doch mal wieder was Besonderes.
1: Auf jeden Fall, da geht's los. Und man hört den Einfluss des Soundtracks auf jeden Fall, oder der Soundtrack-Erfahrung. Denn ich finde, an ganz vielen Stellen klingt das nach Film. Also irgendwie, da kommen einem gleich irgendwie Szenen und Setups und Charaktere in den Sinn. Das fand ich eigentlich bei allen Songs beeindruckend, wie sehr sie Atmosphäre schaffen und wie sehr sie dann auch gerne Geschichten erzählen und das aber auf eine sehr progressive, jazzige Art und Weise, die gleichzeitig total gut hörbar ist. Also da ist ja wirklich alles drin, alles passiert. Dieses riesige Orchester zieht eigentlich an jeder Stelle irgendwie vom Leim, nee, wie sagt man? Zieht vom Riemen? Nee, ich weiß es nicht. Sie strengen sich an, sie geben sich Mühe und sind natürlich handwerklich ganz oben mit dabei. Ja, und so hat man von zeitgenössischem Jazz, avantgardistischen Big Band Kram, dann eine Menge Klassik auch dabei, fand ich. Und auch Passagen, die dann einfach mal sehr auseinandergenommen, minimalistisch, nahezu irgendwie, dekonstruiert wirken. Als wenn sie ihre Einzelteile auseinandernehmen, um zu zeigen, wie es weitergeht. An ganz vielen Stellen total spannend und klingt deswegen auch gleichzeitig sehr erfahren und irgendwie total jung. Ja, also ein großes Mischmasch aus unheimlich coolen Sounds.
0: Unbedingt. Unbedingt. Also im Grunde genommen hören wir hier vollen orchestralen Jazz auf der einen Seite. Und dann wird das Ganze eben angereichert, unter anderem mit Einflüssen aus Pop und einem Hauch Klassik und natürlich Filmmusik, also Soundtrack. Und das alles klingt halt einfach auch verdammt gut. Die SolistInnen sind natürlich großartig, wie sollte es auch anders sein. Die Arrangements sind toll und die Kompositionen sind unterschiedlich genug, dass es nie langweilig wird. Muss man auch mal ehrlich sagen. Und dass es nie langweilig wird, das liegt natürlich auch am Zusammenspiel des Orchesters. Man fühlt sich sofort mitgenommen auf diese, Reise durch Komposition zeitgenössischer Musik all möglicher Genres. Denn das ist ja das, was es ist. Es werden ja hier zeitgenössische Kompositionen gespielt. In welchem Genre man die am Ende auch immer zuordnen möchte, das spielt ja erstmal keine Rolle. Das sind ja aktuelle Kompositionen, die wir hier hören. Das ist ja nicht irgendwie was von früher, was irgendwie interpretiert wird oder so. Naja, und derer gibt es eben einige auf diesem Album. Und mal ist es eher ein Soundtrack, mal ist es eher Jazz, dann ist es eher wieder Fusion, dann ist es fast schon wieder Klassik. Und das ist halt so abwechslungsreich und so toll. Und es macht eben einen wahnsinnigen Spaß, diesem Orchester zuzuhören, weil ich habe das Gefühl, denen macht es auch wahnsinnig viel Spaß. Ja. Und dieser Spaß kommt einfach rüber. Wir sind ja, wer uns kennt, wir sind ja immer für übergreifende Genres und so, haben wir ja gerne. Und dieses Orchester verbindet das alles eben schon von sich aus heraus, ne? Also ohne, dass man was hinzutun muss, allein durch die Zusammensetzung ja schon. Ne? Also es ist ja alleine an sich schon aus sich heraus genreübergreifend, ohne dass sie überhaupt erstmal einen Ton gespielt haben. Denn egal, was sie machen, diese Zusammensetzung gibt es ja sonst so nicht. Selbst wenn sie jetzt die vier Jahreszeiten spielen würden, dann würde es ja immer noch anders klingen als alles andere, weil die Big Band ja noch dazukommt. Und umgekehrt natürlich genauso, wenn sie, keine Ahnung, Caravan spielen würden, dann würde es halt immer noch anders klingen, weil dieser Big Band eben das klassische oder ein Teil des klassischen Orchesters hinzugefügt wird. Das ist schon eine tolle Sache. Auf jeden Fall macht es wahnsinnig Spaß, dem zuzuhören. Also ich bin begeistert, wie dieses Orchester den Raum füllt, was für einen eigenen Klang dieses Orchester hat. Das beglückt mich, muss ich ganz ehrlich sagen, dass man nochmal sowas Neues hören kann, wo man denkt so, oh wow, das habe ich ja so noch nie gehört. Das ist ja eine Klangzusammensetzung, die kenne ich gar nicht. Das ist schön. Und das macht natürlich auch den Jazz wieder zu was Besonderem, weil was auch immer mit dieser speziellen Besetzung gespielt wird, das macht ja schon alleine der Gesamtklang, dass es besonders ist. Und das gefällt mir natürlich, das ist ja klar. Nun, man muss schon sagen, wenn man dieses Album hört. Manchmal ist es dann auch wirklich avantgardistisch, manchmal klingt es auch wirklich ein bisschen nach neuer Musik oder sagen wir mal neue Musikig. So, dann eben auch weil manchmal wieder so ein bisschen jazzig, soundtrackig, big bandig, alles so ein bisschen von jedem. Da ist wirklich viel drin, aber es macht einfach unendlich viel Spaß und es ist dieser besondere Sound, was dieses Album nicht nur zu einem guten Jubiläumsalbum macht, sondern zu etwas wirklich ganz Besonderem. Ich kenne das so nicht. Also ich habe das so noch nie gehört. Das ist eine tolle Sache. Ich bin begeistert. Also ich, wir hören nochmal rein. Wir hören Luminosity von dem Metropole Orchestra, von dem Album Arakatak.

0: Das war Luminosity von Metropol Orchest von dem Album Arakatak. Ja, dieses Album ist, wie schon erwähnt, im Entree in diesem Jahr erschienen, also zum Zeitpunkt dieser Aufnahme im Jahr 2026. Und deswegen wollen und dürfen wir es natürlich auch bewerten auf unserer Skala von steht, läuft und rennt.
1: Ich zögere, weil es natürlich ein wahnsinnig tolles Album ist, was rennen sollte. Gleichzeitig weiß ich, das wird bei meinen Alben des Jahres trotzdem keine Rolle spielen. War nicht so mein Stil. Ich gebe ihm ein wahnsinnig schnelles Läuft.
0: Ja, ich gebe diesem Album natürlich ein wahnsinnig schnelles Rennt, weil da alles das drin ist, was ich liebe. Einfach. Das verbindet all die ganzen Sachen, die ich cool finde. Und deswegen gibt es ein Rennen von mir. Also, wir haben gehört, das Metropol Orchest. Und zwar mit dem Album Arakatak. Und es gab ein Läuft von Jenny und ein Rennt von mir.
1: Und damit kommen wir wie so oft zu etwas ganz anderem. Wir kommen zu Chauncey. Dabei handelt es sich um eine US-amerikanische Band aus der Underground-Szene von Cincinnati, Ohio. Die sind noch unheimlich jung. Sie haben ihre erste Single im Jahr 2022 rausgebracht und ihr Debütalbum Community Chest kam dann 2023 raus. Wurde dadurch dann aber schnell zu einer festen Größe in ihrem Genre. Die Band bewegt sich so an der Schnittstelle von sehr kantigem Garage-Rock, Punk und Post-Punk. Es gibt hin und wieder mal so ein paar Hardcore-Anleihen. Und warum sie aber so relevant geworden sind in so kurzer Zeit, ist vor allem, dass sie so ungeschönt reflektieren, was in den USA gerade abgeht. Es gibt also ganz viel Gesellschaftskritik und vor allem ganz viel Kritik nicht nur an der aktuellen Regierung, sondern auch einfach am Status der Welt und ganz besonders auch in ihrer Region, dem sogenannten Rust Belt. Sei es ja ökonomische Probleme, sei es ökologische Probleme, die Absurditäten der modernen Arbeitswelt, die Monotonie und die schlechten Entscheidungen zum Teil in diesem Bereich. Da bleibt auf jeden Fall nichts stehen. Und das Ganze bekommt so eine sehr energiereiche, wie man schon dem Genre irgendwie ablesen kann, ne? Dem Punk innewohnende Ästhetik, die dem Ganzen die ausreichende Energie gibt. Wie sich das dann anhört, das können wir jetzt einmal zusammen hören. Wir hören nämlich Dressing the Part von Chauncey und dem neuen Album Trademark.

0: Das war Dressing the Part von Chauncey und dem neuen Album Trademark, ganz frisch erschienen. Ja, Thorsten, mal wieder Punk.
1: Ja, und eine Band, die dieses Genre erfreulicherweise gar nicht mal so ernst nehmen und die diesen Punk um einiges an Ideen erweitern. Das finde ich schon mal erstmal großartig. Und diese Ideen, ja, die werden ja oft sogar in einem Song verdichtet. Ne? Und das führt dann recht untypisch für den Punk zu einem Maß an Komplexität, das ist schon bemerkenswert. Das wird dann ganz besonders, wenn man sich die Gitarren anhört, so ein bisschen deutlicher, die so zwischen diesem verzerrten Geschrabbel so und diesen Ausbrüchen auf der einen und fragilen melodischen Fragmenten auf der anderen Seite hin und her changiert, während der Bass hier eben das dringend notwendige Gegengewicht bildet und die Songs davor bewahrt, dass sie bei dem ganzen Durcheinander, was da herrscht, zusammenbrechen. Denn das ist natürlich ein sehr konstruiertes Durcheinander. Und das ist natürlich toll. Ne? Also diese Songs scheinen ja immer so fragil zu sein, wie so ein besoffener Seemann hin und her zu wanken, so, aber nie auseinanderzufallen. Das heißt also, das ist fantastisch. Die Band erweitert damit auf jeden Fall den musikalischen Punk-Horizont, denn das ist ja nicht nur laut und schnell, sondern lebt ja auch gerade von der Dynamik. Die Struktur dieser Stücke wurden ja ganz bewusst instabil gewählt. Die einzelnen Abschnitte prallen ja auch tatsächlich eher aufeinander, als dass sie irgendwie fließend ineinander übergehen. Und das erfordert natürlich eine außerordentliche Musikalität und ein außerordentliches hohes musikalisches Können. Und diese Band kann das. Denn all dieses ganze vermeintlich Instabile erfordert natürlich ein Höchstmaß an Genauigkeit. Also das Gegenteil von dem, was uns die Stücke so vermitteln. Und das findet ja teilweise in weniger als 3 Minuten in einem Song statt, diese ganzen Aufeinanderpralligkeiten da, ne? Und dennoch erkennt man trotz alledem auch den Punk als solches wieder. Also man kann dieses Album auch tatsächlich als Punk klar identifizieren. Es ist nur eben kein stupides Geknüppel, sondern etwas Neues, viel elaborierter als das, was Punk vielleicht gemeinhin klischeehaft so sein kann und ist. Und das ist natürlich toll. Und für diese Sendung eigentlich wieder genau das Richtige, denn diese im wahrsten Sinne des Wortes gespielte Fragilität ist großartig und das muss man natürlich auch erstmal hinbekommen, denn es geht hier ja auch gar nicht, diesmal geht es ja gar nicht um unterschiedliche Genres, die hier aneinandergereiht werden, sondern hier geht es ja wirklich darum, den Punk auf eine neue Ebene zu hieven, also ihn zu elaborieren, sowohl lyrisch offensichtlich, das haben andere auch vorher schon gemacht, so Leute wie The Clash und so, als auch eben musikalisch. Ihn sozusagen abzugraden. Und das gelingt dieser Band natürlich ausgezeichnet. Insofern bin ich, ja, ich bin schon wieder sehr angetan von dem Ganzen hier. Ich bin sehr versöhnlich in diesem Jahr, muss ich ganz ehrlich sagen. Also das gefällt mir wahnsinnig gut. Ich habe so überlegt, mit was man das vergleichen kann. Könnte und dachte so, ja, weiß ich nicht, vielleicht wenn es um die verschiedenen Parts geht, eventuell so ein bisschen proggig, aber dann habe ich wieder gedacht, nee, das ist es eigentlich auch nicht. Es ist was ganz Eigenes und das ist eigentlich großartig. Das ist, ja, es ist toll. Ich bin begeistert.
0: Sehr schön, ja, das war ich auch. Und wir haben natürlich hier wieder ganz besonders die Dringlichkeit, die wir so gerne mögen, sowohl musikalisch als auch lyrisch, hatte ich den Eindruck.
1: Ja, unbedingt.
0: Da musste was gesagt werden. Das hören wir jetzt auch nochmal, und zwar in dem Song Finance von Chauncey und dem neuen Album Trademark.

0: Das war Finance von Chauncey und das neue Album heißt Trademark. Auch dieses Album ist im Jahre 2026 erschienen, noch gar nicht lange her. Das heißt, wir bewerten es auf unserer Skala von steht, läuft oder rennt.
1: Ach so, ja. Ja, das rennt. Hattest du schon deine Kritik?
0: Ja. Ach so, ich hatte am Anfang schon viel zu viel irgendwie gesagt. Ich bin nicht so im Kreis gelaufen und habe gedacht, ja gut, jetzt habe ich einen.
1: Ah, okay, alles gut. Ja, okay, ja, rennt. Dings, genau. Hier, Dings, rennt. Hm?
0: Sehr gut. Ja, bei mir auch. Definitiv ein Anwärter auf das Album des Jahres. Hat mich sehr überrascht. Mhm. Also ich bin zwischendurch mal so mit einem Auge in den Punk-Pressespalten, wie nennt man sie, unterwegs, um zu gucken, was es Neues gibt. Aber das ist mal wirklich...
1: Ich ahne, es gibt ein neues Rabbit Hole.
0: Meinst du, Ambient ist schon vorbei?
1: Ja, weiß ich nicht.
0: Ich bin gerade raus. Schauen wir mal.
1: Ich bin gespannt, was kommt.
0: Genau. Na, ich muss dazu sagen, Punk ist ja, oder zumindest das, was ich immer sage, was so ein bisschen die Musik meiner Jugend ist, weil ich tatsächlich mit, will sagen 14, 15, immer mitgeschleppt wurde ins Jutze, wie man so schön sagt. Und da gab es eine Menge Punk. Ja, also wenn ich jemals eine rebellische Phase hatte, dann hatte die immer mit Punk zu tun. Deswegen ist da ein Stückchen meines Herzens immer drin.
1: Hieß der Laden so, wo du da warst immer?
0: Das Jutze? Ja, das war einfach das Jugendzentrum.
1: Genau. Ach, das heißt ja... Ah, verstehe. Nee, das nannte man bei uns tatsächlich einfach Jugendzentrum. Naja, wir waren nicht so kreativ.
0: So viele Silben kann man besoffen dann abends auch nicht mehr aussprechen. Nee, deswegen Jutze ist leichter.
1: Ja.
0: Hätten das wir war auch tatsächlich machen auch meine erste Begegnung mit Bielefeld übrigens. Ich hatte gerade den Führerschein und habe irgendwie vier Hanseln nach Bielefeld ins Arbeiterjugendzentrum, das AJZ in Bielefeld, ganz ikonisch, geschafft. Und da haben wir uns, wollte ich nicht lügen, ich glaube, die Schocks angeschaut.
1: Aha.
0: Ich glaube, es waren die Schocks. Naja, gut. Ja, so späte 70er Punk quasi. Da, ja, das ist so ein bisschen meine Sozialisierung in dem Bereich. Aber hat super Spaß gemacht. Die Konzerte waren immer das Beste. Die Energie auf Punkkonzerten, finde ich, ist unvergleichbar. Mittlerweile denkt ja jeder und seine Oma, inklusive Schlager, for some reason, dass sie irgendwie sowas ähnliches wie Moshpits anleiern müssen, meinetwegen. Ist okay. Aber, ja.
1: Wieso? Andrea Berch ist eine Frau im Leben.
0: Natürlich.
1: Die im Leben steht. Um es mal mit Stefanie zu sagen, also ich...
0: Genau.
1: Ja, nee, also...
0: Genau. Aber es heißt es ja auch nicht Moshpits. Ich hab vergessen, wie die Dinge heißen. Kreis tanzen oder sowas. Ich weiß es nicht mehr.
1: Okay.
0: Irgendwie so komisch.
1: Habe ich noch nie gehört. Okay.
0: Ich auch nicht. Ich musste entsetzt nachfragen, wie, aber warum.
1: Okay.
0: Und warum ohne anrempeln? Wie, was ist da los?
1: Was spannend. Ja gut, in dem Alter will man ja nicht mehr rempelig sein. Also
0: nein, natürlich nicht.
1: Das ist auch nicht gut für die
0: Philippe. Aber ich meine, ja noch fit genug, um irgendwie im Kreis zu rennen.
1: Naja, das muss ich sofort googeln. Das ist nachher gleich mal. Also das ist ja interessant.
0: Gut. Ja, jedenfalls, Chauncey.
1: Ja.
0: Die wissen auch, was gut ist. Da gibt es mit Sicherheit auch richtige Moshpits. Denn das habe ich tatsächlich noch nicht gesagt. Das Album ist ja auch wahnsinnig tanzbar. Also bei all der Zerbrechlichkeit. Mhm, das funktioniert weiterhin hervorragend. Also, das Album hieß Trademark, die Band Chauncey. Und es gab ein Rennt von Thorsten und ein Rennt von mir. Ich will immer noch Herr Martinsen sagen. Irgendwann evolutioniere ich rückwärts zu den Ponys. Ich sehe das schon kommen.
1: Oha, ja.
0: Gut, also kommen wir zu unserem nächsten Thema, nämlich Grenzen ziehen.
1: Oh ja.
0: Das ist ein spannendes Thema. Zumal Grenzen ziehen oder zu Englisch Boundary Setting durchaus ja auch im Internet viel diskutiert wird. Mhm. Und die Grenze so zwischen gesundem Selbstschutz, wo ziehe ich meine Grenzen, wo brauche ich meine Grenzen, und zwischen auf der anderen Seite so einer sehr hyperindividualisierten Verweigerung von sich anpassen oder Empathie oder auch sozialer Verantwortung, da gibt es ein gewisses Abwägen, was heutzutage vielleicht anders bewertet wird als früher. Und ob das gut oder schlecht ist, kann man unterschiedlich bewerten. Grenzen ziehen ist auf jeden Fall was Wichtiges. Ich glaube, an der Stelle sind wir uns erstmal einig.
1: Oh ja, auf jeden Fall. Und zwar machen wir das ja schon als Kinder, ne? Da fangen wir schon an, Grenzen zu ziehen. Und wir machen das auch als ältere Menschen, Grenzen ziehen. Zum Beispiel, wenn es um unseren eigenen Körper geht. Da gibt es ganz strikte Grenzen, was wir mit unserem Körper machen lassen wollen und was nicht. Zum Beispiel. Nicht wahr? Und desto älter man wird, desto mehr definiert man diese Grenzen natürlich. Nicht nur körperlich, sondern eben auch insgesamt. Desto mehr versteht man ja auch, was für einen gut oder nicht so gut ist. So, ne? Und desto mehr erkennt man ja auch, was für einen gut ist und nicht gut ist. Und so weiter und so fort. Ja, es gibt natürlich im Moment so zwei große Fragen. Das eine ist, wie viel Ich braucht eine Gesellschaft? Zum Beispiel. Oder umgekehrt, wie viel Gesellschaft braucht ein Ich? Ne? Das ist immer so eine Frage. Es muss immer eine Balance sein. So, weil das eine ohne das andere nicht geht. Es funktioniert nicht ohne die Subjekte, ohne den Rückzug. Und das andere ist eben trotzdem, sich eben einzubringen in das Ganze, in die Gemeinschaft, in die Gesellschaft. Nicht wahr? Das funktioniert aber alles nur, wenn man sich zurückziehen kann. Das ist schon wichtig. Also, dass es eine Grenze gibt zum Privaten, ist ganz, ganz wichtig. Sonst funktioniert nichts mehr. Und zwar nicht nur die Demokratie nicht, sondern wir alle nicht mehr. Also wir müssen die Möglichkeit haben, uns mit Menschen zu unterhalten, ohne dass andere Menschen dem beiwohnen, wie auch immer. In welcher Form auch immer. Das ist das A und O. Weil sonst können wir niemandem mehr vertrauen. Und wenn wir uns anderen Menschen gegenüber öffnen, ist das ja das Gefährlichste, was man machen kann eigentlich. Es ist ja ein großes Wagnis. Nicht wahr? Und wenn das nicht mehr gemacht wird, weil du immer das Gefühl hast, dass noch andere Leute zuhören, zum Beispiel, nicht? Das geht natürlich nicht. Und deswegen ist das Private so wichtig. Unter anderem. Und natürlich auch, nicht nur deswegen, sondern auch, um privat wieder zu neuen Erkenntnissen zu kommen, die dann wieder in der Öffentlichkeit abgeglichen werden. Und natürlich auch abgeglichen werden müssen. Nicht wahr? Diese Balance zu halten, das ist halt die Schwierigkeit eigentlich. Also es ist eine Grenze, die wichtig ist, zwischen dem Privaten und dem Öffentlichen. Also jetzt nicht wie bei Kant und Arendt gesprochen, sondern jetzt wirklich privat und öffentlich im klassischen politischen Sinne, ne? Also oder soziologischen Sinne, wie auch immer. So. Eine andere Grenze, die es gibt, ist natürlich, dürfen wir moralische Grenzen überspringen, um Gutes zu tun? Da würde Kant sagen, um Gottes Willen bloß nicht. Ja, das ist so dieser utilitaristische Ansatz, ne? Die würden sofort sagen, ja, selbstverständlich. Natürlich. Unbedingt. Ja? Das ist auch eine moralische Grenze, die zum Beispiel in den USA, jetzt mal unabhängig von Trump, den lassen wir mal kurz weg, also in den Nordamerika, sagen wir mal, anders definiert wird als hier in Europa. Weil es ein anderes, ja, wir sind anders sozialisiert, es ist eine andere Kultur in dem Moment. Zum Beispiel. Und wie viele Grenzen brauchen wir, um unsere Freiheit zu schützen, ist auch ein ganz interessantes Feld. Nicht? Wie viele Grenzen brauchen wir dafür? Das ist gerade im Moment sehr spannend. Wie viele Grenzen brauchen wir, um das zu schützen und zu erhalten, was wir gerade haben? Nämlich die Demokratie. Und somit natürlich auch die Freiheit, jetzt wieder im Sinne von Hannah Arendt. Also im Sinne von Öffentlichkeit, im Sinne von Handeln, im Sinne von Polis. Wie viele Grenzen brauchen wir da? Und was für welche? Schwierig. Das sind alles Fragen, denen man sich stellen kann. Einigen Fragen muss man sich auch stellen. Nicht? Bei Camus, der würde sagen, im Mythos des Sisyphos ist es ja richtig, die Absurdität der menschlichen Existenz, also der Mensch sucht nach Sinn und so weiter und in einer sinnlosen Welt und scheitert immer wieder daran, Grenzen ziehen, zum Beispiel moralische, künstlerische oder persönliche, das ist für Camus ein Akt der Revolte gegen das Absurde. Der Mensch definiert sich selbst, indem er sich begrenzt. Etwa durch die Entscheidung, trotz aller Sinnlosigkeit weiterzuleben. Nicht wahr? Ich revoltiere, also sind wir.
0: Klassiker.
1: Der Klassiker.
0: Ich finde, an der Stelle wird das Ganze, also ist quasi alles ich, da gibt es keine Grenze, ich ist wichtig. Dadurch entsteht dann aber ja eigentlich erst Solidarität.
1: Ja.
0: Also, ich revoltiere, aber
1: genau.
0: Für uns sozusagen.
1: Mit richtig.
0: Uns, miteinander.
1: Richtig, genau. Allerdings auch wieder in Maßen. Das ist ja immer ganz wichtig bei Camus, weil diese Revolte darf niemals in eine Revolution umknicken und hineinbrechen. Ne? Weil Revolution ja wieder absolute Dinge macht. So. Und da ist dann, eine Revolution ist ja immer utilitaristisch, immer. Die ist ja nie was anderes. Also das ist ja immer das große Problem von Revolutionen. Ne? Deswegen war ja auch Popper so dagegen, der war ja immer so ein Reformmensch. So, ja, gut, besser werden immer, gerne, aber bitte nicht alles umwerfen. So, weil das, da lässt du immer Menschen hinter dir. Es werden immer Menschen dabei über die Wupper fliegen. So. Und da kommt dann Camus wieder um die Ecke und sagt, siehste, und jeder Mensch, der daran zugrunde geht, ist einer zu viel und da hat er recht. Also da war er das Gegenteil vom Utilitarismus. Da war er ganz bei Kant. Ganz klare Sache. Ja, und bei Arendt ist es natürlich so, ja, Grenzen sind notwendig für den öffentlichen Raum, weil durch Abgrenzung, das hatten wir gerade schon, zwischen Privatem und Öffentlichem entsteht Handlungsfreiheit. Ohne Grenzen gäbe es keine Pluralität und damit auch keine Demokratie. Das ist ja klar. Also, nicht? Wie wir heute Grenzen ziehen, zum Beispiel in sozialen Medien zwischen Fakten und Fake News, bestimmt, ob wir gemeinsam handeln können. Also, ne? Grenzen sind nicht immer Mauern, sondern Linien, die uns teilweise sogar verbinden. Nicht?
0: In jedem Fall. Ja. Da sind wir eigentlich wieder bei maximalem Ich, aber auch maximaler Grenze für den Einzelnen.
1: Genau. Genau. Beim Maß halten sind wir wieder, ne? Mhm. Das ist ja wirklich so. Also Revolte gegen willkürliche Normen auf der einen Seite, aber eben nicht als Letztbegründung. Ja, also nicht als Revolution, dass es nicht ausartet. Und wir Menschen damit zerstören am Ende des Tages. Oder eben Grenzen als Schutz zum Beispiel vor Banalität des Bösen. Auch das. Es gibt kulturelle Grenzen, Ablehnung von Nationalismus zum Beispiel. Oder Kultur als Raum des Dialogs. Grenzen als Voraussetzung für Austausch. Und es gibt natürlich auch die Selbstbegrenzung, ja, als Akt der Integrität, nicht wahr? Der ehrliche Mensch lebt im Widerspruch, so. Das ist ja was eben Hannah Arendt, dieses Zwiegespräch mit sich selbst und so weiter und so fort. Und natürlich auch Schutz der Privatsphäre hatten wir gerade schon, das gehört ja dazu. Denn nur so funktioniert ja das ist ja eine menschliche Bedingung, das ist auch die Bedingung für Demokratie halt einfach. Anders geht es nicht. Und natürlich die übliche Skepsis gegenüber den Ideologien. Haben wir gerade schon gehabt. Jeder absolute Anspruch führt auf jeden Fall in den Terror. Und auch die Macht braucht natürlich Grenzen. Sonst wird Macht ganz schnell Gewalt. Weil Macht ist ja nur so lange Macht, solange sie abwählbar ist. Nicht? Wo sie nicht mehr abwählbar ist, da ist das keine Macht mehr. Da wird aus Macht dann ganz schnell Gewalt. In dem Moment, wo jemand versucht, sich nicht mehr abwählen zu lassen, sondern sich stetig wieder wählen zu lassen. Die Demokratie lebt ja vom Abwählen und nicht vom Wählen. Der Trick an der Demokratie ist ja, dass du abwählen kannst, dass du sagst, nee, du nicht mehr. Das ist ja das Tolle daran, dass wir eben nicht auf Gedeih und Verderb an eine Person gebunden sind. Nicht wahr? Das ist ja das Tolle.
0: Nicht der eine, der zufällig geboren ist.
1: Richtig, genau.
0: Für immer.
1: Richtig. Oder meint, sich so initiieren zu müssen, nicht wahr? Genau. Also, wir sind mit Hannah Arendt und Camus mal wieder unterwegs sozusagen. Auch die haben da eine Menge zu sagen. Und wir auch. Und mich würde natürlich wie immer interessieren, wie ihr das so seht. Wo ist eure Grenze? Und für was und wann? Wo setzt ihr eure Grenzen? Grenzen gibt es überall im Leben. Man muss sich selber Grenzen setzen, damit man nicht die Grenzen anderer überschreitet, zum Beispiel.
0: Ja.
1: Ist doch klar.
0: Da würde ich noch ergänzen, was sind eure wichtigsten Grenzen?
1: Ja.
0: Ich glaube, das ist für jeden was anderes. Wo ist die Grenze, die quasi dein Leben sortiert oder sicher macht oder wie auch immer?
1: Ja.
0: Die wichtigste.
1: Absolut. Und selbstverständlich haben wir auch das nächste Mal wieder zwei Alben, ein philosophisches Thema und am Ende auch wieder ein Bier für euch.
0: So ist das. Wir hören Digitalism mit Optimism. Finde ich schon gut. Dann hören wir Anthropozeno, sage ich jetzt einfach mal ganz deutsch. No ritmo da terra.
1: Ja, das ist
0: sich... Man kann ja nicht immer nur Englisch hören, ne?
1: Nee, klar.
0: Außerdem sprechen wir über Wiederholung.
1: Mhm.
0: Und wir verkosten das Zöttler Goldexport.
1: So nämlich. Ihr schreibt uns mal, wo ihr eure Grenzen seht, wo ihr eure Grenzen habt und was eure wichtigsten Grenzen sind. Das kommentiert ihr mal schön bei Spotify oder bei Apple Podcast oder bei uns auf der Homepage oder bei... Mastodon und Blue Sky. Woanders sind wir nämlich nicht mehr. Und zwar zu Recht, wenn ich das mal sagen darf und anmerken darf. Das macht ihr mal schön. Und wenn ihr damit fertig seid, dann ist die Woche um. Dann sind wir wieder da. Und bis dahin verabschieden sich zum einen
0: Jennifer Eichler
1: und zum anderen Thorsten Martinsen, der für diese Sendung auch verantwortlich war. Bleibt uns an dieser Stelle nichts anderes als zu sagen, bleibt uns gewogen. Bis zum nächsten Mal. Tschüss.

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0: Hallo und herzlich willkommen zu einer neuen Ausgabe von Herms Promi Corner. Ich freue mich sehr, einen tollen Musiker heute in der Telefonleitung begrüßen zu dürfen. Ich sage herzlich willkommen, Johannes Tiborski. Schön, dass du da bist, Johannes.
1: Hallo.
0: Johannes, bevor wir über dein neues Album, das heißt Coming Home, das ist im Oktober 2025 erschienen, ist ausführlich sprechen, würde ich aber mal eine kleine, ich nenne das mal Zeitreise antreten, und zwar an die Anfänge von dem kleinen Johannes. Wie bist du denn zur Musik gekommen? Bist du von zu Hause so ein bisschen vorgeprägt gewesen oder wie ist es deine Leidenschaft dazu entstanden?
1: Oh, da muss ich natürlich sehr weit ausholen. Also ich komme aus so einer protestantischen Familie, da wurde natürlich viel gesungen, also so christliche Lieder, die einen natürlich, wenn dann die Punkzeit so kam, ein bisschen genervt haben. Dann auch aufgehört habe, da auf einer akustischen Gitarre zu zupfen und dementsprechend natürlich beeinflusst von britischen Punkbands mich ein bisschen anders orientiert habe, zum Missfallen meiner Eltern. Und dann halt in so einem Kellerraum meiner Oma, die ein großes Haus hatte, so Soundexperimente angefangen habe. Also ich glaube so mit 16, 17, als Fußball und andere Dinge nicht mehr so interessant waren. Und das war dann natürlich schon richtig spannend, mit alten Orgeln und Effektgeräten einfach zu versuchen, neue Sounds zu entwickeln. Ja, und das ging dann immer so weiter mit unterschiedlichen Musikern und vielen Experimenten. Also es ging doch gar nicht so um Songwriting, sondern eher so neue Sounds zu kreieren.
0: Wann hast du aber dann letztendlich gemerkt, dass das Ganze, du sagtest eben so, Fußball spielte keine Rolle mehr, wo du gemerkt hast, die Leidenschaft ist da größer als bei anderen Dingen und vielleicht auch noch größer als bei Freunden, Mitschülerinnen, Mitschülern? Gab es da so einen bestimmten Zeitpunkt oder hat sich das so ganz natürlich für dich letztendlich weiterentwickelt, so wie du sagst, dass das immer

weil ich mich eigentlich gar nicht als Sänger irgendwie so gefühlt habe. Und ja, und dann entwickelte sich das so, dass man dann schon versucht hat, so ein bisschen songorientiert zu arbeiten, obwohl es immer noch sehr experimentell war, aber schon irgendwie mal einen Chorus oder einen Verse zu schreiben und dass das nicht nur experimentelle Musik ist, sondern vielleicht auch noch ein bisschen hörbar für normale Menschen sozusagen, ne?

0: Kannst du dich denn an deinen ersten Song noch sozusagen erinnern, wie du, wo du sagst, okay, jetzt passt das alles zusammen oder sind nicht nur einzelne Fragmente?
1: Aber das waren unheimlich peinliche Sachen noch mit deutschen Texten. Also ein Freund, der ist inzwischen Architekt und ist weggezogen, der hat noch so eine Kassette mit den Frühanfängen. Der musste mir hoch und heilig versprechen, dass er das niemals irgendjemand vorspielt, weil es einfach so aus meiner Sicht damals sehr stümperhaft war. Und insofern fing das natürlich auch sehr, ja, wie soll man sagen, experimentell an, ne? Einfach zu gucken, wie funktioniert Musik überhaupt.
0: Eine musikalische Hochburg in Deutschland ist ja unter anderem auch Berlin. Du lebst, glaube ich, auch in Berlin, wenn ich richtig informiert bin.
1: Genau, ich bin auch hier geboren, einer der wenigen in meinem Umfeld, die hier in Berlin geboren sind, der viele Freunde von überall hergekommen.
0: Was ist das Besondere für dich an Berlin, jetzt mal so als Berliner in Anführungsstrichen?
1: Es hat sich natürlich seit den 90ern sehr viel verändert. Also die 80er und 90er waren natürlich wirklich für mich und mein Umfeld so ein kleines Paradies, neue Dinge zu entdecken. Und gerade in den 90ern in Ostberlin, wo man in irgendwelchen Ruinen einfach einen Laden aufmachen kann. Ich erinnere mich an so eine brasilianische Bar, die nicht mal Strom hatte, unten im Keller, wo man so ein Kerzenlicht in die Kellergewölbe ist und hat dann für 2 D-Mark irgendwie ein Caipirinha bekommen und dann lief ganz coole Musik da im Hintergrund. Das hat sich natürlich schon sehr verändert in den letzten Jahren hier in Berlin. Also die Mieten sind teurer geworden, ist für Künstler auch alles ein bisschen schwieriger. Aber nach wie vor, wenn Freunde aus Schottland kommen, die sagen, Berlin ist so cool, man kann immer noch so viel entdecken, ne? Obwohl es für mich nur noch ein Bruchteil von dem da ist, was wir so in den 90ern erlebt haben, hier an tollen Sachen im kreativen Bereich, ne?

0: Du sagst es gerade, ich habe mir das auch aufgeschrieben, Glasgow als Stichwort. Die Stadt hat ja auch für dich eine besondere Bedeutung. Also ich will das jetzt nicht mit Berlin gleichsetzen, aber trotzdem, immer wenn man irgendwo versucht, was über Johannes Tiborski zu recherchieren, taucht irgendwie das Stichwort Glasgow auf. Vielleicht magst du so zwei, drei Sätzen erzählen, was diese Stadt halt mit dir zusammen auf sich hat.
1: Naja, es ist nicht nur die Stadt. Ich glaube, das ist Schottland als Ganzes, was mich natürlich sehr geprägt hat, auch durch Bands wie Jesus and Mary Chain, die frühen Simple Minds. Und ich bin dann so in den 80ern nach Schottland gereist, um meine Cousine dort zu besuchen. Die hatten zufälligerweise auch einen Schotten geheiratet und da zwei Kinder. Und da habe ich den Freund John Stewart, mit dem ich bis heute zusammenarbeite, der schreibt unheimlich viele Texte für mich oder wir schreiben Texte zusammen. Den habe ich dort getroffen, ich glaube 1987 in irgendeinem Pub mit anderen Musikern zusammen. Und da hat sich dann auch so eine enge Freundschaft entwickelt, die mich natürlich bis heute irgendwie prägt. Weil wir haben jetzt letztens mal, als ich wieder in Berlin war, überlegt, wie viele Songs wir mittlerweile zusammengeschrieben haben. Jetzt auch für Werbung und Arbeit ja nebenbei auch so für Universal, Warner und so. Die Werbemusik haben wir zusammen auch geschrieben. Aber vor allen Dingen natürlich auch so Post-Punk, New Wave-Songs. Und das sind mittlerweile, glaube ich, 250 bis 300 Songs, die wir gemeinsam geschrieben haben. Also das wollte ich jetzt nur sagen in dem Zusammenhang mit Glasgow. Der mittlerweile wohnt er ja in England, weil er eine Engländerin geheiratet hat. Aber trotzdem ist diese Verbindung gerade zu Glasgow da und waren im letzten Jahr auch wieder da, haben da die Fotos gemacht. Auch das Coverfoto ist in der High Street in Glasgow entstanden. Und ja, ich mag einfach auch so die schottische Mentalität, die Musik, die Roots und insofern ist da schon auch musikalisch und auch so menschlich einfach eine große Verbindung da zu den Schotten.
0: Du hast es gerade als Stichwort gesagt, 250 bis 300 Songs. Ich reduziere das jetzt mal auf die Songs vom neuen Album von dir, Coming Home. Ich hatte es vorhin erwähnt, es ist im Oktober 2025 erschienen. Wie jetzt alles fertig war, inklusive dem großartigen Cover, du hast es eben schon erwähnt, also das ist wirklich ein echter Hingucker.
1: Kann ich da noch den Fotografen mal kurz erwähnen?
0: Ja, natürlich, bitte.
1: Der hat auch übrigens auch auf 3 oder 4 Songs Keyboard gespielt. Das ist auch der ehemalige Keyboarder meiner damaligen Band Prussia. Und der ist Fotograf, Filmemacher. Mit dem war ich in Glasgow letztes Jahr und mit dem John Stewart, den ich gerade beschrieben habe, zusammen. Und es war so ein Moment, wo wir durch den Regen durchgefroren von so einem Spaziergang kamen. Und da kam ein Moment kurz die Sonne durch die grauen Wolken. Und das war so ein magischer Moment, wo er eigentlich nur noch mit der billigsten Kamera, die er gerade fassen konnte, noch abdrücken konnte. Und einige Leute haben uns gefragt, habt ihr das mit KI gemacht? Und das ist tatsächlich so fotografiert, natürlich ein bisschen nachbearbeitet mit Photoshop und... Ja, das war schon, deshalb wollte ich einfach noch mal kurz den Fotografen und guten Freund Thorsten Eichhorst erwähnen.

0: Absolut, also mich hat das Foto wirklich fasziniert, das muss man einfach so sagen, weil es ist doch schon, wie ich eben sagte, so ein Hingucker, weil man findet da viele Kleinigkeiten drin und die, ich glaube, die Atmosphäre, die im Moment stattgefunden hat, ist da wirklich komplett mit drauf.
1: Das freut mich, ja, super.
0: Ja, jetzt kommen wir aber nochmal zurück zu dem neuen Album. Wie war denn die Gefühlslage, als du das jetzt rausgebracht hast, auch nichts mehr ändern konntest? Was ging denn da so in dir vor? Ich sag jetzt mal so, die Postbotin klingelt und drückt dir die CDs in die Hand, um das jetzt vielleicht mal so ein bisschen bildlich zu umschreiben.
1: Na, man ist natürlich immer so, wenn man Künstler ist, mit bestimmten Dingen vielleicht noch nicht so ganz zufrieden und denkt, man, wären wir da nochmal in ein anderes Studio gegangen, da hätten wir nochmal mit den Drums ein bisschen was anderes machen können und bloß irgendwann muss man damit auch irgendwie abschließen, sonst wird man ja nie glücklich mit seinem Album, wenn man da immer noch ein bisschen rumstochert, weil dafür kann man ja dann auch ein neues Album machen für neue Ideen. Ja, das war schon toll, als die Sachen aus dem Presswerk kamen und ich habe dann gesehen, wie der Druck ist und genau, dann kamen die Kisten hier an und das ist schon schön, wenn man dann einfach so ein Produkt in der Hand hält, ne? Und noch schöner natürlich, wenn viele sagen, Mann, das ist super, es klingt gut. Wie zum Beispiel neben mir ist direkt so ein Hi-Fi-Laden, da habe ich dann die Weißpressung, die man dann aus dem Presswerk bekommt, also diese erste Probepressung, konnte ich mir auf den teuersten Plattenspielern da anhören. Und die waren auch alle begeistert. Und wie gesagt, unsere Vinyls stehen da immer noch in dem Hi-Fi-Laden, den verkaufen die jetzt auch. Und ist schon toll, wenn man es dann auf richtig guten Anlagen hört. Und weil diese ganzen Details, an denen man monatelang arbeitet, ne, die viele Leute vielleicht gar nicht so hören, die einfach schnell konsumieren, gerade auf Spotify oder so. Und wenn man das auf einer guten Anlage hört, das ist natürlich schon ein sehr schönes Gefühl, dass sich das vielleicht doch gelohnt hat, da dem einen oder anderen kleinen Detail nochmal zu arbeiten, weil ich das ja auch komplett produziert habe. Es ist natürlich dann auch nochmal so ein Aspekt, der ziemlich wichtig für mich ist.

0: Jetzt wird der eine oder andere sich vielleicht fragen, so von wegen Johannes Tiborski habe ich irgendwie noch nie so wirklich registriert oder wahrgenommen. Wenn du jetzt die ganzen Songs auf Coming Home mal zusammenfassen würdest, wie eine Art Haus, sage ich jetzt mal so, wie würde dieses Haus aussehen? Was würde man da drinnen wiederfinden, was so ein bisschen die Songs vielleicht charakterisiert?
1: Das ist vielleicht gar nicht so leicht, so in zwei Sätzen zusammenzufassen, weil da kamen natürlich unheimlich viele Dinge zusammen, bevor ich dieses überhaupt auf die Idee kam, dieses Album zu veröffentlichen mit den aktuellen Songs, die dann vorhanden waren. Zum einen war es so, weil ich ja auch jahrelang vielleicht auch Musik produzieren musste, die mir nicht hundertprozentig gefallen hat oder die ich praktisch aus Freundschaft auch für andere produziert habe, dass es so ein Weg zurück zu den Roots war. Also erstmal so ein Gefühl, es ist völlig egal, wem das letztendlich gefällt. Es muss erstmal dir gefallen und es ist so wie so eine Eigentherapie irgendwie zurück zu den Wurzeln. Also einmal dieses Gefühl. Und natürlich auch nach schweren Zeiten. Also ich hatte vor 3 Jahren auch eine Herzoperation und war mir überhaupt nicht sicher, ob ich nochmal zu diesem Punkt zurückkomme, Musik machen zu können, zu produzieren, mich mit Leuten zu treffen und tolle Aufnahmen zu machen. Und insofern hat es auch nochmal so eine andere Bedeutung mit diesem Coming Home. Zum einen Back to the Roots, also so ein bisschen, es ist, Musik muss einfach Spaß machen und wenn da so Magic Moments sind, die muss man festhalten und in keiner Weise dran denken, wie viele Radiostationen spielen das nachher, ist man da zu weit weg von dem, was gerade in den Top 200 läuft, was ich sowieso eigentlich kaum höre. Und ja, das war ein sehr gutes Gefühl, ein warmes Gefühl, Coming Home macht das, was dir immer Spaß gemacht hat und vor allen Dingen auch mit guten Leuten, mit Freunden und genau, das steckt so ein bisschen dahinter.

0: Dann lass uns mal über den einen oder anderen Song, den ich mir hier rausgesucht habe, vielleicht sprechen. Fange ich mal mit der Single an, Let the People Dance. Das hast du mit Kitty Solaris zusammen gemacht. Man überlegt sich ja immer so, welchen Song veröffentlicht man in welcher Form. Also ich sage jetzt mal, was kommt als Vorab-Single, um das jetzt mal so zu bezeichnen. Warum habt ihr euch für diesen Song entschieden? Oder hast du das alleine entschieden? Wie ist da denn so der Prozess?
1: Ja, ich habe das schon alleine entschieden. Es ist allerdings so, dieser Song sollte eigentlich gar nicht mehr aufs Album kommen. Es waren 10 Songs und diesen Song Let the People Dance, den gab es eigentlich noch gar nicht. Und dann schrieb mir John in England diesen Text, schickte den und alles war eigentlich schon gemastert. Einige Songs habe ich da in so einem Mastering-Studio in Hannover bei export.de oder wie der heißt, mastern lassen schon. Also eigentlich war das ganze Album fertig und dann schickte er diesen Text und ich fing einfach spontan an, da ein bisschen rumzuspielen und der Song entwickelte sich. Kurz darauf hatte ich dann eine Idee, da müsste eigentlich noch die Stimme von Kitty rein, hab die dann angerufen, die kam dann spontan vorbei und alles lief wirklich super. Hier der Freund, den ich vorhin erwähnt habe, Thorsten Eichhorst, der Fotograf, kam dann auch noch vorbei und spielte diese Piano-Line ein. Und dann war einfach klar, der Song muss noch aufs Album irgendwie rauf. Und das ist natürlich nicht so leicht, wenn alles soweit schon fertig ist, fast das Layout und dann kommt so ein neuer Song nochmal dazu. Aber letztendlich war der dann, ja, das war so ein frischer Song und genau, den haben wir dann erstmal als Single veröffentlicht, bevor das Album veröffentlicht wurde.

Das war nun Teil 1 des Interviews mit Tiborski und seinem Album Coming Home. Und in der nächsten Ausgabe in Teil 2 werden wir natürlich ausführlich weiter über dieses Album unter anderem sprechen. Ich bedanke mich an dieser Stelle bei euch fürs Zuhören und würde mich natürlich freuen, wenn ihr auch bei Teil 2 wieder dabei seid. Und bis dahin verbleibe ich wie gewohnt mit besten Grüßen, euer Herms Kruse.

Wieder einmal herzlich willkommen zu einem neuen West Coast Country Ballads and Soft Songs Special. Eine Extra-Ausgabe meiner Sendereihe. Und willkommen bei dieser Sendung. Am Mikrofon, wie immer, euer und ihr Jürgen Kriesel. Und aus folgendem Anlass gibt es dieses Special. Denn in mein Redaktionsfach sind wieder so einige CDs eingetroffen von Musikerinnen und Musikern, welche uns die Plattenlabel zustellten. Diesmal sind es zwei amerikanische Country-Größen, nämlich George Strait und Reba McEntire, die wir auf jeden Fall in dieser Sendung dann vorstellen und präsentieren. Also viel Spaß, gute Unterhaltung und relaxen bei Music.

In der Welt des Country ist George Strait ein Phänomen mit unvergleichlicher Karriere. 40 1-Country-Singles auf den Billboard-Charts, 52 Songs in den Country-Charts, 73 Nominationen auf der CMA. George Strait gilt als der Top-Touring-Country-Act der 90er Jahre. Er ist einer der meistgespielten Künstler im US-Radio. Straits 1995er Albumbox Straight Out of the Box erzielte mit 8 Millionen Exemplaren den zweitbesten Boxenset-Verkauf überhaupt. Mit 25 Platin-Alben ist er der Country-Sänger mit den meisten Auszeichnungen. Hier als Unterleger hören wir ihn mit The Seashores of Old Mexico. Von allen jüngeren Country-Sängern, die seit den frühen 80ern auftauchten, blieb George Strait dem traditionellen Country am treuesten. Seine Wurzeln zieht er aus der Hunky Tank und Western-Swing-Tradition, hat zwar Deacon Rays nie neu gestaltet, wohl aber sie für weitere viele Jahre wiederbelebt. Im Verlauf der Jahrzehnte wurde Strait zu einem der populärsten und einflussreichsten Sänger. Nicht zuletzt legte er die Weichen für weitere neotraditionelle Künstler wie Randy Travis und Dwight Yoakam oder Garth Brooks und Alan Jackson. Und nun gibt es im Handel ein 25er Set mit seinen größten Hits, gesammelt auf einem preislich durchaus erschwinglichem Album. Und das heißt George Strait, Straight Hits. Also bis zum Ende noch dieser Song erst einmal.

Hier macht auch der letzte Ton noch Musik. Und das war soeben ein Auszug aus der Promotion-List, zugestellt von Natzkam Music Office aus Frankfurt am Main. An dieser Stelle gibt es jetzt 7 weitere Hörproben-Songs, angespielt von George Strait, damit man die gesangliche Vielfalt der Stücke auch erleben kann. Und zu jedem angespielten Stück gibt's dann auch den Titel von mir kurz angesagt. Wir starten mit Easy Come, Easy Go.

Das war abschließend von den Hörproben-Songs der Titel We Really Shouldn't Be Doing This. Und als Abschluss für George Strait in meiner Sendung hier jetzt nochmal der komplette Song. Er heißt One Night at a Time.

So viel zum Vorstellungsblock von George Strait. Kommen wir nun zur nächsten Künstlerin. Es ist Reba McEntire.

Ja, und auch hier gibt es jetzt ein klein wenig Informationsmaterial zu Rapper McEntire. Als Unterleger läuft das Stück You're the First Time I've Thought About Living. Rapper McEntire. Die Plattenkarriere von ihr begann in den 70er Jahren und Rapper brauchte einige Jahre, bis sie die Spitze der Country-Charts erreicht hatte. In den 80er und 90er Jahren konnten sich ihre Singles dann regelmäßig in den Top 10 platzieren. Davon alleine 18 Nummer 1 Hits. Mit über 45 Millionen verkauften Alben zählt Rapper McEntire heute zu den erfolgreichsten Country-Sängerinnen in den USA. Im Lauf ihrer Karriere hat die Queen der Country-Musik mehr als 60 Auszeichnungen gewonnen. Zuletzt wurde sie von der Recording Industry Association of America zur Country-Sängerin des Jahrhunderts ernannt. Die Tochter von Clark McEntire, einem professionellen Rodeo-Reiter, begann schon im Alter von 5 Jahren mit dem Gesang. Zusammen mit ihren 3 Geschwistern, die unter dem Namen The Singing McEntires auftraten, landete sie 1971 mit The Ballad of John McEntire, der Song war ihrem Großvater gewidmet, einen ersten lokalen Hit. 1975 unterschrieb sie ihren ersten Plattenvertrag bei Mercury Records. Im gleichen Jahr veröffentlichte Rapper auch ihr erstes Album. Das Album war allerdings nicht sehr erfolgreich. 1978 hatte Rapper ihren ersten kleineren Hit. Es dauerte aber weitere 2 Jahre, bis sie mit der Single You Lift Me Up to Heaven in die Top 10 der Country Charts vorstieß. 1982 war es dann soweit. Can't Even Get the Blues wurde Rappers erster Nummer 1 Hit. Den Durchbruch schaffte sie mit ihrem 1986er Album Whoever's in New England, das Platin-Status erreichte. Inzwischen nennt Rapper McEntire zahlreiche Platin- und Goldauszeichnungen ihr eigen. Außerdem gewann sie bereits 2-mal den begehrtesten Musikpreis der Welt, den Grammy Award. Es scheint kein Ende mit Rappers Talenten zu geben. Unermüdlich fährt sie fort, sich zur One-Stop-Diva zu entwickeln. Musikalisch verfeinert und pflegt sie weiterhin dann ihren ganz eigenen Stil des Hochglanz-Country-Pop. Textlich geht sie tief hinein in die Themen zwischenmenschliche Beziehungen, Partnerschaft und Liebe. Ihre gedämpften, immer emotionsgefüllten Attacken haben nie ihren feinsinnigen Biss verloren. Keiner in der Country-Szene kann ihr das Wasser reichen, wenn es darum geht, die Höhen und Tiefen des Lebens einer modernen Frau aufzuzeigen. Seit Anfang der 90er Jahre arbeitete Rapper McEntire auch als Schauspielerin. Ihr Kinodebüt hatte sie 1990 in dem Stück von Kevin Bacon in dem Film Im Land der Raketenwürmer. Weitere Rollen folgten unter anderem in der Western-Komödie Maverick zusammen mit Mel Gibson und Julie Foster. Auch ihre eigene Fernsehserie Rapper war in Amerika sehr erfolgreich. At the Very Best ist das erste international erschienene Best-of-Album von Rapper McEntire zu My Price und die erste einer Reihe neuer Veröffentlichungen von Humpet Records. Diese Promotion-Information kommt von Netzcom Music Office, Frankfurt am Main. Und wir hören noch kurz hinein in den Song Somebody Should Leave.

Und auch hier gibt es jetzt ein Hörproben-Medley, um die Bandbreite ihres Könnens vorzustellen. Wir beginnen mit How Blue.

So viel zu ihrer Hörproben-Bandbreite. Und nun noch als Abschluss ihr kompletter Song. Der Titel ist The Life Out There.

So viel zu den Vorstellungs-CDs von Rapper McEntire und George Strait, die mir in meinem Redaktionsfach zugingen, zugestellt von Netzkamp Music Frankfurt am Main. Und das war fast schon mein heutiges West Coast Country Ballads and Soft Songs Special. Aber bis zum Schluss haben wir ja noch ca. 14 Minuten und da möchte ich auf das bevorstehende Hanse Kulturfestival eingehen, welches hier in Lübeck von Freitag, dem 5. bis Sonntag, den 7. Juni 2026 stattfindet. Die Vorbereitungen sind in vollem Gang laut der Lübeck Travemünde Marketing GmbH, kurz LTM, und es wird eine große Bandbreite an Akten und Bühnenprogramm geben. Von Musik, Tanz, Akrobatik, Straßentheater, Zauberei, Kunst, Gastronomie und so weiter. Auch wir, der offene Kanal Lübeck, ist dabei. Am Samstag, den 6. Juni von 11 bis 19 Uhr live auf der Bühne vor dem Gebäude des OK in der Kanalstraße gibt es für das Publikum vor Ort Radio live erleben. Und für die Hörenden wird das Programm regional, deutschlandweit und weltweit ausgestrahlt und gesendet. Auf FM 98.8, auf DAB Plus und unter www.okluebeck.de im Livestream. Auch ich werde mich vom 16 bis 17 Uhr am 6. Juni dort live präsentieren. Somit bin ich hörakustisch und diesmal auch persönlich zu erleben. Wer möchte, kann gerne vorbeischauen und mitbekommen, wie Radio Live entsteht, und es wird sicherlich eine vielfältige, interessante Aktion. Wir, das Team vom UK Lübeck, freuen uns auf euch. Diese kurze Pause musste zum Luftholen einfach mal sein. Ja, und wie schon bei den Fehmarn Beltis 2025 könnte mein Vortrag so aussehen. Hier zwei Songs, an denen ich momentan noch arbeite, und dann ein paar Live-Hörproben von 2025.

Ja, und da ich auch Hobbymusiker bin, wie manche vielleicht aus meinen Sendungen mitbekommen haben, ich mogel dann auch den einen oder anderen Song mal mit rein, könnte ich hier heute auch eine Kleinigkeit als Einlage vortragen. Mir eine Bobby McGee, eigentlich von Kris Kristofferson, und wir kennen es auch von Janis Joplin. Hier ein bisschen anders von uns eingespielt mit Benjo, aber es ist eben der gleiche Song. 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

Ja, das dazu. Zwei Dinge brauchen wir am 6.6. Erstens schönes Wetter, zweitens ein begeistertes Publikum, dann kann das Event eine tolle Aktion werden. Das war's dazu. Mein Special für heute hat hoffentlich interessante Songs beinhaltet, die ich vorstellte, und dann bis zum 6.6. sage ich Tschüss und Goodbye. Von now, auf Wiederhören, als euer und ihr Jürgen Kriese.

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1: Ja, hallo Ali, hier ist wieder der Wolfgang Piet, verantwortlich für diese Sendung. Und das ist also heute meine 5. Live-Sendung und insgesamt die 49. Und ich hoffe, dass ihr mir den Schaltungsfehler bei der letzten Live-Sendung verziehen habt. So ein Debakel soll und darf nicht mehr passieren. Bevor ich nochmal auf die letzte Led Zeppelin Live-Sendung komme, vom 17.07. möchte ich euch eine Neuerung wissen lassen, die sich aber nur auf meine Live-Sendungen bezieht. Habe mir also gedacht, 10 bis 15 Minuten Talk bzw. meine Ansichten vorzutragen, nämlich sie auf den Punkt zu bringen. Daher heißt die kleine Sendung zu der Sendung oder in der Sendung I-Punkt. Würde dann bei der nächsten Live-Sendung am 18.09. das Studiotelefon zuschalten, wobei es dann möglich ist, vielleicht in einigen Punkten eine Meinungsteilung zu erreichen. So wird sich zu dieser Sendung mein Vorschlag mein Vortrag zeitlich in Grenzen halten, dass da noch Zeit zum Telefonieren bleibt. So, das erstmal zur Information, Einleitung, damit dann damit alle Unklarheiten beseitigt sind. So, das war also der erste Punkt. Jetzt kommt der zweite Punkt. Wer die letzte Live-Sendung über Led Zeppelin gehört hat, hat ja mitbekommen, wie ich über Jimmy Page in die Sendung reinkam. Quasi hat er mir die Augen geöffnet und den Verstand geschärft, zunächst zu einigen wichtigen Punkten zu kommen. Erinnert euch zwischen Who Lotta Love und Dazed and Confused habe ich das Problem Getreidenotstand, Doppelpunkt, zu viel Sonne, zu wenig Regen angesprochen. So hat nun Amerika seine größte Dürre seit 70 Jahren. Folge: Hier in Deutschland steigen die Brotpreise. Kann kaum zu glauben, aber wahr. Es folgen noch einige Punkte aus der ZEP-Sendung, die ja bekanntlich dem Zeitmangel zum Opfer gefallen sind. Minister Altmaier hat sich an die Fahne geschrieben, 2% Erderwärmung zu halten. Kann er wohl bestimmt vergessen. Zweitens, 14.09. bis 15.07. rasierte in Polen ein Tornado 40 Hektar Wald nieder. Das war bloß der Anfang. Drittens, wir hatten große Waldbrände in Südeuropa, in La Gomera, Teneriffa etc. Folge: Das Weltklima verschiebt sich immer mehr abrupt. So wird dann das Weltklima verschiebt sich abrupt. Es ist nicht mehr sozusagen zu reparieren. Ich kann das jetzt nicht hier kurz entziffern mit meiner schnellen Schrift. So, viertens, durch die Bindungsunwilligkeit wird noch mancher Wohnraum benötigt. Folgewichtige Flächen, auch Agrarflächen, fallen dann Single-Leben zum Opfer. Was ist denn hier? Kann ich jetzt nicht lesen. Fünftens, immer mehr Antibiotika im Tierfutter, Grundwasser wird verunreinigt, ebenfalls die Nutzpflanzen dadurch geschädigt. Sechstens, so gibt es viele Kolibakterien, ebenfalls Milzbrand ist wieder in aller Munde, der Milzbrand. So, als Punkt 7 zur heutigen Sendung will ich noch kurz mein Versprechen berichtigen. Frau Merkel ist nicht 59 Jahre alt, sondern im 59. Lebensjahr. Bitte die Richtigstellung anzunehmen. So, und nun kommen Dinge, die sich also von der Zeppelin-Sendung bis zur jetzigen Sendung ereignet haben. Zum Beispiel erstens 26.07.12 Panorama, die Kornkammer Amerikas, die Kornkammer Amerikas trocknet aus, größte Missernte seit Jahrzehnten. 2.27.07.12 NDR 2, 4 von 5 Intensivstationen in deutschen Krankenhäusern sind Personal unterbesetzt, Folge: Patienten werden nur unzureichend versorgt. Ein schnelles Fazit: Profitmaximierung. So, drittens, 29.07. im US-Staat Connecticut ist ein weißer

Denkens, so wirft der DGB, Deutscher Gewerkschaftsbund, der Ministerin Trickserei vor, wegen der Rentenbeitragsabsenkung. So werden damit Beteiligungsrechte der Bundesländer ausgehebelt. Grundsätzlich lehnt der DGB die Absenkung des Rentenbeitrags von 19,6 auf 19% ab. Außerdem sollte zur Rentenfinanzierung der Mindestrente auf 850 die Bezieher von Erwerbsunfähigkeitsrenten herhalten. Einfach grotesk. So, einfach grotesk. So ist es so, dass es in Deutschland zu viele Niedriglohnverhältnisse gibt. Dazu kommen noch Tausende von Leiharbeiter, wobei für die meisten nicht die Pflichtabgabe geleistet wird. So sind die Konzerne und Arbeitgeber entlastet, die Arbeitnehmer hingegen schauen in die Röhre, was ihre spätere Rentenansprüche anbelangt. Oder aber sie haben schlechte berufliche Qualifikationen, die dann den Arbeitgeber zwingen, sie unterqualifiziert zu beschäftigen. So nehmen dadurch die Konzerne und Betriebe reichlich Gewinn hinsichtlich eingesparter Lohnzahlungen. Wie kann jetzt aber sein, dass diese leider vorhandenen Randgruppen der Allgemeinheit durchgezogen werden müssen, wobei dabei noch nicht klar ist, dass auch die stillen Reserven in der Rentenversicherung angezapft werden sollen. So hätte es schon viele Jahre geschehen müssen, dass Selbstständige mit Pflichtversicherungsbeiträgen in das System einzahlen hätten müssen. So wäre wenigstens dadurch eine Schieflage behoben. Abgesehen von den Beamtenpensionen, deren Auszahlsumme schon in höhere Millionen-Euro-Beträge zu Buche schlägt. Fazit: Durch solche Billiglohn-Arbeitsverhältnisse wird der Gedanke der Vollbeschäftigung erweckt, um nicht zu vergessen die vielen Arbeitnehmer mit Werksverträgen. Die sich schon statistisch auswirken lassen. Augenwischerei. So, das hat nicht ganz geklappt. Sorry. Da konnte ich was nicht lesen. Ich würde zumindest weiterlesen. Punkt 6. Die profitbringende Energiesparlampe sind beim Kaputtgehen die reinsten Giftschleudern. Ihr Quecksilber geht in die Lunge und ins Gehirn, wobei der IQ drastisch abfällt. Man ist vergiftet, quasi so wie alle Amalgamträger, die ihr ganzes Leben damit zu tun haben. Bestecke von. Ach, Moment. Bachelor- und Masterstudiengänge müssen in zu kurzer Zeit absolviert werden. Die Studenten sind vielfach überfordert. Man muss das Kommen der Polizei bezahlen, wobei sie neuerdings auch nicht mehr ausrücken, wenn an Autos Blechschäden entstehen. Neuntens, zu den Eurobonds, die EZB kauft Staatsanleihen in der Größenordnung vielleicht ebenso etwas verfehlt. In zu großer Größenordnung etwas verfehlt. Zehntens, der

Maisanbau für Biodiesel drückt die Getreidepreise in die Höhe. 11. Der Klimawechsel ist auch an Missernten schuld, so wie zum Beispiel in Amerika. Keine gerechte Versorgung der ärmsten Menschen mehr möglich. Getreideknappheit. 12. Da der Wald in Südeuropa brennt, der Klimawandel schon so weit fortgeschritten ist, dass der Regen fehlt, ist die Voraussetzung für ein gesundes Klima nicht mehr gegeben. Es werden in Deutschland keine Volkszählungen durchgeführt, die Politik regiert am Volk vorbei, wo bleibt da die Verlässlichkeit und die Ehrlichkeit? So, Carsten Schneider, SPD, sagt, 300 Milliarden hat der Bund für den Rettungsschirm ausgegeben und 700 Milliarden für Staatsanleihen, in Klammern, für die EZB. Berlins Großflughafen wird um garantiert 1,17 Milliarden teurer, wohl deshalb, weil das ein bundesdeutscher Großauftrag ist. So, 16. kommt jetzt. 16. 16. Ein finnischer Minister bezeichnete den Euro als Zwangsjacke. Gibt ihm nicht mehr viel Zeit. So, 17. Wir sind gleich fertig. Der Anbau von Soja verdrängt das heimische Getreide. So wird auch wertvoller Lebensraum für Tierarten verdrängt, zum Beispiel Orang-Utans etc. Nur damit Autofahrer hier in Deutschland oder in Europa E10 Sprit fahren können. So, 18. 1,5 Millionen Tonnen Getreide. Tonnen Getreide unter. Darauf verzichten. Was ist das jetzt hier? 1,5 Tonnen Getreide. Getreideethanol und 1,5 Millionen Tonnen Getreideethanol wurden in Deutschland angebaut. Würde man darauf verzichten, würde der Getreidemarkt spürbar entlastet werden. So, ja, das waren die Punkte. Und jetzt wünsche ich euch viel Spaß bei Peter Frampton. Das geht jetzt nämlich los. Und zwar mit dem Stück Something's Happening.

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1: Ja, das war ein Special Track von Peter Frampton. It's called Lying. Und nun kommt ein Stück. Halt, das war die Technik. Jetzt kommt ein Stück, das heißt, ja, Lines on My Face.

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1: Ja, das war, das war Lines on My Face. Und nun kommt Show Me the Way.

Ja, das war nee, das war Baby, I Love You Way. Und nun kommt das Stück Can't Take That Away.

Ja, da fällt mir noch eine kleine Anekdote ein zu Peter Frampton. Der hat ja eine Gibson Les Paul und ebenfalls die gleiche Gitarre hat auch Jimmy Page, beziehungsweise spielte die ja früher bei Led Zeppelin. Und jedenfalls ist es so, dass Peter Frampton dieses Goldstück abhandengekommen ist und er hat sie also ewig gesucht und hat sie dann also irgendwann aufgegeben. Sie war also quasi weg für ihn, sie war aus seiner Erinnerung verschwunden und Jahre später durch wahnsinnig viele Zufälle konnte er sie wieder aufstöbern und hat sie dann noch irgendwie wieder kriegen können und sie war ein bisschen runtergekommen, die Mechanik war ein bisschen kaputt, die Elektronik musste repariert werden und jedenfalls hat er sich dann das Teil schwarz lackieren lassen und spielt sie jetzt wie ein junger Gott und gibt sie nie wieder her und die kleine Geschichte ist aus Good Times, aus dem Musikmagazin Good Times. Da stand die mal drin und die habe ich gelesen und das hat mich also sehr beeindruckt, dass er so viel übrig hat für seine Gibson-Modell Les Paul. Wahrscheinlich genauso viel wie Jimmy Page damals für seine übrig hatte. So, noch eine kleine Anmerkung. Diese Sendung ist ja jetzt eine Kopie der eigentlichen Sendung, wie sie neulich laufen sollte, wie ich sie dann haben sollte als Kopie. Und das Ärgernis war ja damals oder neulich, dass der Rechner nicht funktionierte oder der ist abgestürzt und so, dass die Sendung zwar rausging zu euch ans Radio, aber mich nicht erreichte in Form einer Kopie. So, jetzt habe ich die heute nochmal gemacht. Heute ist also dann der 18.09. und heute ist also die nächste Live-Sendung, die nachher gleich hinter dieser Sendung dann folgt, die dann losgeht und wo ihr zum ersten Mal anrufen könnt. Und wo man zum Beispiel dann einiges aus meinem Fragenkatalog oder beziehungsweise Punktekatalog, den ich bei der letzten Sendung vorgelesen habe, dann erörtern kann und besprechen kann miteinander. So, das wird sich aber nachher dann zeigen, dann bei der Live-Sendung. Das ist dann meine 6. Live-Sendung und das ist dann quasi die 53. insgesamt. Und noch was dazu. Nächsten Samstag, da haben wir am 23. September, das ist dann der Termin, ein Jahr zurück, da hatte ich meine erste Sendung beim Sender, beim OK. Daran kann man erkennen, wie schnell die Zeit vergangen ist und wie sich alles so in der Zeit entwickelt hat. So, jetzt kommt noch ein Stück von Peter Frampton, das heißt You Had to Be There und los.

0: Nils, das war Partytime und Das 50 Chart Show hier in der Radiosendung Nils. Verantwortlich für diese gehörte Sendung ist Nils Lauser Lübeck und wir wünschen einen guten Start in die nächste Woche. Bis nächste Woche, wenn es wieder heißt, Nils ist on air. Verantwortlich für die gehörte Sendung ist Nils Lauser Lübeck.
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1: Hallo, schönen Abend. Hier ist Erst Schapas Gesirk, heute am 21. Mai 2026. Ja, bei Eckminip on Air, die 701. Folge. Und ja, was habe ich denn für euch eigentlich dabei? Ja, Bericht. Erstattung von Konz. Ja, mittlerweile schaffe ich es sogar, von Konz zu berichten, wo ich gar nicht in der Nähe war, weil diese Woche gibt es eine Berichterstattung von der Harukon. Und die war in Klagenfurt. Ja, das ist ein bisschen weiter weg, selbst wenn ich in Salzburg gewesen wäre. Geschweige denn, an dem Wochenende war ich in Hamburg auf der Schießerei. Also, wie geht das? Ja, ein Kollege ist quasi mein Außenreporter, mein Korrespondent in diesem Fall. Wer das ist, das erfahrt ihr im dritten Teil der Sendung. Aber wir haben auch einiges anderes natürlich. In den Anime-Nachrichten geht es unter anderem um eine sehr traurige Nachricht. Für alle Fans von Detective Conan, da gab es nämlich einen tragischen Todesfall. Außerdem gibt es Nachrichten natürlich auch aus Japan. Wir haben Erdbeben dabei. Wir haben immer noch die Krise mit der Straße von Hormuz und ja, einiges mehr. Und Musik. Musik auch noch passend zu allen möglichen Zeiten. Hier ist zum Beispiel schon mal gleich mal als schöner Titel: You Only Live Once von Hatono Wataru. Ja, das sollten wir uns alle mal zu Gemüte tun, weil das stimmt wirklich. You only live once. Und damit viel Spaß in der Sendung.

Die Anime News sind dran und das mit traurigen Nachrichten, aber auch mit einigen ja nicht so traurigen Nachrichten. Jetzt aber erstmal mal gleich die traurige Nachricht gleich am Anfang.

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1: Ja, wir starten mit einer Nachricht, die wird viele Fans von Detektiv Conan traurig machen. Die Synchronsprecherin von Ranmuri, die japanische Synchronsprecherin von Ranmuri, ist tot. Und zwar Wakana Yamazaki ist im Alter von 61 Jahren am 18. April verstorben. So haben es ihre Agentur Aoi Produktion am vergangenen Freitag bekannt gegeben. Sie hat die Stimme von Ran seit 1996 gesprochen und bis zur Folge 1192. Seitdem hat das jemand übernommen, dessen Stimme sie auch schon mal übernommen hatte, nämlich Akemi Okamura. Die ist eigentlich Nami bei One Piece und hat jetzt sozusagen zwei Rollen zu sprechen. Wakana Yamazaki, die fast ähnlich klingt, hat auch schon mal Nami gesprochen gehabt bei One Piece, als Akemi in Mutterschaftsurlaub war. Einen weiteren tragischen Todesfall gibt es allerdings auch noch zu melden. Von Ken Production wurde mitgeteilt, dass der Synchronsprecher Takahiro Fujiwara am 14. Mai gestorben ist. Er war nur 43 Jahre alt. Er ist unter anderem bekannt für seine Rolle als Kurogiri in My Hero Academica oder auch als Jerome Grüßblatt in Bleach Thousand Year Blood War oder Pippin in Berserk The Golden Age Arc. Wir kommen zu weiteren Nachrichten. Kadokawa musste bekannt geben, dass sie im aktuellen Geschäftsbericht, dass sie über 15% Verlust gemacht hat, also weniger Gewinn gemacht haben. Der Gewinn sank um 51,3% auf nur 8,1 Milliarden Yen im Vergleich zum Vorjahr. Sind das halt wirklich ein großer Absturz, obwohl der Gesamtumsatz sogar stieg auf 1,5 Milliarden Euro. Schuld daran soll in einem gewissen Sinne Isekai sein. Man habe einfach nicht mehr so viele starke Isekai-Titel im Angebot der Zeit und dadurch sei der Anzahl der Gewinne runtergegangen. Klar, wenn man weniger gut laufende Titel hat, wo wirklich Hunderttausende, eine Million Exemplare von verkauft werden, dafür mehr kleine, macht man vielleicht mehr Umsatz, weil die Leute kaufen die kleinen, aber jeder Manga, jede Light Novel, jeder Anime hat seine Anfangsproduktionskosten und die kommen halt erst dann rein, wenn eine bestimmte Anzahl von Verkäufen gemacht werden. Mit sinkenden Nutzerzahlen und sinkenden Gewinnen muss auch, wachsenden Nutzerzahlen, aber maximal sinkenden Gewinnen muss auch Crunchyroll, zumindest die japanische Crunchyroll-Gesellschaft, arbeiten. Die haben einen Gewinneinbruch von 63,4% im vergangenen Jahr gehabt. Sie liegen nur noch bei 453 Millionen Yen, hatten im Jahr davor noch 1,2 Milliarden Yen an Gewinn erzielt. Und das bei einem Gesamtvermögen, das bei 11,9 Milliarden Yen liegt bei der Firma. Der Streamingdienst hat zwar immer mehr Leute, die mitmachen, aber immer weniger Leute, die anscheinend zugucken wollen. Ja. Kommen wir auch nochmal zu One Piece. Da gab es ja von Lego diesen Along Park. Und ja, Lego hat sich wohl gedacht, nee, der ist viel zu billig, viel zu preiswert, viel zu gut für den Preis, den schaffen wir ab. Ja, nach einem Jahr wird er bereits ausgelistet, weil 140 oder 50 Euro verlangen für so ein gutes Ding. Das ist halt unter Legos Preisniveau. Ja, das ist echt traurig, oder? Gucken wir nochmal zu anderen Sachen, zum Beispiel zu VTuber News. Die VTuber-Agentur VNU scheint sich langsam aufzulösen. Das sagt Lydia Nikosawa auf alle Fälle. Da scheint es immer mehr Probleme zu geben. Währenddessen hat beispielsweise auf der anderen Seite Mori Calliope Probleme ein bisschen mit ihrer Firma. Sie hat nur so einen ganz kleinen Stream gemacht, weil einfach sie anscheinend derzeit ein bisschen sauer ist auf ihre eigene Firma, wie es da managementmäßig abgeht. Und es soll auch angeblich nicht so gut um die Finanzen stehen. Hollow Earth, dieses eine Projekt da, scheint so viel zu fressen, dass sie nicht mehr so viel Geld haben für die Talents. So hat so ein bisschen mitgeklungen. Da wurden die Hologirls auch noch dabei bespielt, die ein AI-Spiel gespielt haben, obwohl sie doch eigentlich gegen AI sich aussprechen. Aber naja. Währenddessen gibt es Diskussionen um die kalifornische Off-Kai, die in den vergangenen Jahren schon für Trouble gesorgt hat, weil sie zum Beispiel die VTuberin Kirsche einfach kurzfristig ausgeladen hatten und einiges mehr. Die haben jetzt sich mit Fansly zusammengetan. Fansly ist sozusagen die Only-Fans-Variante für Anime VTuber-Girls. Und nichts gegen Ab-18-Content, aber es ist halt ein bisschen schwierig, wenn Ab-18-Content mitten in der Exhibition Hall drin ist, wo auch 13- bis 17-Jährige rein können. Das machen andere Cons ein bisschen besser, oder? Die haben eine eigene Halle, wo man dann erstmal so ein weißes Bändchen sich holen muss, was eigentlich auch so sein sollte. Währenddessen hat sich die Firma, die Produktionsfirma, die Kroni für einen boring Joke, also mit OA, weil sie über einen Wildschwein geredet hatte, gekündigt hatte. Entschuldigt dafür, allerdings, ich glaube, den Kronjob kriegt sie es trotzdem nicht und man denkt sich nur, ja, würde ich auch nicht mal annehmen. Bei der Firma, die einen einfach entlässt, nur weil sie nicht gut genug in Englisch ist und nicht den Unterschied zwischen boring und boring versteht. Entschuldigung, so schwer ist Englisch auch nicht. Vor allem, wenn da auch noch Unterschiede bei dem Clip dabei sind. Also spätestens dann tut's weh. Naja. Wir kommen damit zum Ende der News und wir kommen damit zur Musik. Und zwar wieder ist Yuyama damit Fly So High. Und danach kommt noch Eurobeat Susie Lazy mit Dum Dum Bullets.

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1: Am Mikrofon ist Sascha Maskasierk. Hier sind die Japan News. Konnichiwa. Ölmangel in Japan sorgt für Preisanstiege. Bürgermeisterin geht in Mutterschutz. Und Erdbeben in mehreren Regionen von Japan. Die Sperre von Hormuz wirkt sich weiter schwer auf die japanische Wirtschaft aus. So hat Premierministerin Sanae Takaishi bei einer Kabinettssitzung die angespannte Lage bezüglich Öl und Nafta angesprochen. Insbesondere Nafta wird für die Produktion von Plastikprodukten benötigt. Zwar gibt es Projekte, Nafta beispielsweise durch Plastik erzeugende Algen herzustellen, allerdings sind diese Forschungsprojekte noch im Anfangsstadium. Im April kam laut dem Wirtschaftsministerium nur rund ein Drittel der üblichen Menge an Rohöl und Ölprodukten an den Häfen Japans an. Japan versucht darum jetzt, seinen Import zu diversifizieren, beispielsweise durch Lieferungen aus Brasilien. Mehr und mehr wirkt sich die Ölkrise aber auch auf die Preise und Produkte in Japan aus. So ist der Preis für Speiseöl um 10% gestiegen, genauso wie Preise für Bentos und andere Produkte mit Plastikverpackungen. Auch medizinische Produkte bestehen aus hygienischen Gründen zumeist aus Plastik und steigen darum ebenfalls immer mehr im Preis an. Und sogar Reinigungsmittel sind betroffen, denn in vielen sind ja Ölprodukte enthalten. Am bezeichnendsten ist aber, dass die Firma Morinaga eines ihrer bestverkauften Produkte einstellen musste, Highsoft Caramels. Ja, denn die Verpackung für die Karamellbonbons, die ist auch aus einem Plastikprodukt. Sanae Takaishi hat sich darum mit Südkoreas Präsident Lee Jae-myung getroffen, um ein Abkommen zur gegenseitigen Unterstützung bei Energieproblemen zu verhandeln. Dem Plan nach wollen die Länder in Zukunft beispielsweise Öl aus ihren jeweiligen nationalen Reserven sich gegenseitig teilen. Erstmals in der Geschichte Japans geht eine Bürgermeisterin einer Stadt für mehrere Monate in Mutterschaftsurlaub. Die in Yamata City in der Kyoto-Präfektur zur Bürgermeisterin gewählte Shoko Kawata hat bekannt gegeben, dass sie rund um September 2025 für einige Zeit das Amt nicht ausführen wird und ihr Stellvertreter die Arbeiten übernimmt. Ein ungewöhnlicher Schritt, da es keine wirklichen Gesetze für Mutterschaftsurlaub für Bürgermeisterinnen gibt. Die 35-Jährige sagt, dass sie nach der Geburt auch weniger Arbeit machen wird, um sich um ihr Neugeborenes zu kümmern. Yamata war 2023 die jüngste Bürgermeisterin, die je in ein solches Amt gewählt wurde. Ja? Haben wir nicht damit gerechnet, dass Bürgermeister noch schwanger werden können. Der Turm eines 1200 Jahre alten Tempels aus dem Mount Mizen auf der Miyajima-Insel ist in einem Feuer zum Opfer gefallen. In dem Turm brennt das die sogenannte nicht löschbare Flamme, die der Legende nach seit 1200 Jahren ununterbrochen brennt, seitdem sie Kobo Daishi für Feuerritual benutzt hatte. Der Turm selbst war aber nicht 1200 Jahre alt, sondern gerade einmal 22 Jahre, denn ja, das Kiyesunohi hat bereits mehrfach das umgebende Dach zerstört, so zuletzt 2005. Das Feuer selbst wurde bei den Löscharbeiten nebenbei nicht gelöscht, wenn wir schon unfreiwillig den Untergang Japans verursachen. Ja. Zwei Erdbeben haben in den vergangenen Tagen aber trotzdem Japans Boden durchgeschüttelt. Zunächst ereignete sich am 14. Mai ein Erdbeben der Stärke 6,0 nahe der Yoto-Inseln, die ein Teil der Präfektur Tokio sind. Danach kam es am 15. Mai um 13:22 Uhr Ortszeit zu einem Erdbeben der Stärke 6,4 vor der Küste Miyagis, das unter anderem in Sendai eine Intensität von 5 minus auf der japanischen Skala erreicht und eine Tsunami-Warnung konnte aber aufgrund der Tiefe des Erdbebens ausgeschlossen werden. Und am Mittwoch kam es dann nahe der Hauptinsel von Okinawa zu einem Erdbeben der Stärke 5,9, das in einer Intensität von bis zu 5 plus gemessen wurde. Auch hier kam es nicht zu einem Tsunami aufgrund der Tiefe des Epizentrums von 50 Kilometern. Erdbeben der Stärke 5 ereignen sich übrigens im Schnitt einmal die Woche irgendwo in Japan. Der Stärke 6 so im Schnitt einmal im Monat. Und ich bin gerade überlegen, ob die Ortszeit meine oder die von Japan war. Ich kann mich erinnern, dass dieses Erdbeben nachts bei uns lief im Fernsehen. Kommen wir zu den Temperaturen und zum Wetter in Japan. Das ist ein bisschen regnerischer in Tokio heute am Freitag mit 17 Grad. Es war ja auch schon gestern ein bisschen regnerischer am Donnerstag. Auch im Rest von Japan kühler als vergangenen Tage, 13 Grad in Sendai, 15 Aomori. Im Westen auch nur noch zwischen 22 und 24 Grad. Morgen dann immer noch einzelne Schauer. Es wird ein ganz klein bisschen wärmer bei Hiroshima und Fukuoka mit 25 Grad. Tokio noch kühl mit 19 Grad, wobei das eigentlich die Temperaturen sind, die man auch meistens erwarten würde. Es wird allerdings auch dann wieder wärmer. Der Regen ist am Sonntag nur noch in Hokkaido und in Aomori mit 14 bis 19 Grad. In Tokio haben wir schon wieder 22 Grad. 27 bis 28 Grad sind es schon im Westen von Japan. Sonnig dann auch der Montag. Die Temperaturen steigen auch schnell wieder in die 30er Werte, zum Beispiel in Kyoto. Aber auch in Sendai haben wir mit 24 Grad dann warme Temperaturen. Doch, da kommt schon wieder das nächste Regentief und dann wird es wieder etwas kühler im Westen mit 25 Grad am Dienstag. Am Mittwoch dann in ganz Japan Regen bei Temperaturen um die 25 Grad, so ein warmer Sommerschauer, also immer wieder. Und am Donnerstag muss man in Tokio noch die Regenschirme aufspannen bei 25 Grad, ebenso in Hokkaido. Aber im Westen, da ist schon wieder der Sonnenschirm da mit 28 Grad in Kyoto.

0: Ja, ich habe es in der Anmoderation schon gesagt, ich habe irgendwie jetzt mittlerweile überall meine Korrespondenten in Deutschland und in Österreich. Ja, bei der Leipziger Buchmesse war das ja Zenokratia, die ein bisschen von der Leipziger erzählt hatte, von der LBM MCC. Jetzt allerdings ist es in Österreich und ja, auch in Österreich gibt es Leute, die meine Sendung hören und die dann auch zu Cons gehen. Das Spannende dabei ist es allerdings, dass diesmal jemand ist, bei dem ich es eigentlich nicht vermutet hätte, dass er auf die Harukorn in Klagenfurt geht. Aber es hat ihn dahin verschlagen. Joe Reiniker, den kennen einige, wenn sie bei der Radiofabrik nach meiner Sendung noch dranbleiben, was immer eine Empfehlung ist, am 3. und 4. Freitagnacht dann. Da kriegt ihr nämlich dann die Gedanken und Eindrücke von Joe Reiniker über das Leben, Politik, Gesellschaft und everything zu hören in seiner Nachtstunde. Und diesmal war er allerdings am Tag unterwegs, und zwar in Klagenfurt und dort auf der Harukorn. Und das finde ich dann schon sehr interessant, weil Joe, du bist doch irgendwie so gar nicht Anime-Fan. Wie hat es dich denn bitte schön da auf die Harukorn verschlagen?
1: Also ob es mich auf die Harukorn nach Klagenfurt verschlagen hat, naja, verschlagen finde ich gut. Naja, eigentlich muss ich gestehen, bin ich mit der festen Absicht losgefahren, wenigstens einmal im Leben so etwas zu sehen, von dem ich über deine Sendung Eckniponär schon so viel erfahren habe. Du weißt schon, meine Neugierde ist bekanntlich sehr groß.
0: Wow, das heißt sozusagen, ich habe dich irgendwie dann also angesteckt oder beziehungsweise ermutigt dazu, dahin zu fahren, zu Harukorn. Was hast du denn so erlebt? Wie war es der erste Eindruck so für dich?
1: Besonders beeindruckt hat, sagen wir mal so, das begann schon in der Warteschlange vor der Kasse. Ich schätze mal eine 150 Meter lange Warteschlange, in der es völlig stresslos und rücksichtsvoll abging. Und da sah ich dann auch schon die ersten Cosplayer, von jung bis, na alt kann man nicht sagen, von jung bis ganz jung. Dass die Tageskarte für Samstag 30 Euro kostete, fand ich dann schon eher sportlich, zumal viele der Begeisterten sich noch nichts verdienen konnten. Da bin ich mir ganz sicher, aber gut, dafür gibt es ja die Eltern, die übrigens nicht weniger begeistert wirkten.
0: Ja, Cons können schon manchmal etwas teurer sein, das stimmt. Ticketpreise sind auch in der Szene immer eine Diskussion, aber du bist doch gar kein Anime-Fan eigentlich. Also ich meine, du hörst meine Sendung, das weiß ich, weil wir das so als Gegenseitiges machen. Ich begutachte deine Sendung, du meine sozusagen. Aber Anime-Fan bist du als jemand aus der Boomer-Generation, wie du immer so schön sagst, eigentlich doch nicht, oder? Wie ist das?
1: Anime und Manga hat meine Generation eher nichts am Hut. Aber besonders beeindruckt hat mich dieser Enthusiasmus der Besucher, dieses friedliche Klima, ist einfach stresslos. Und die Cosplayer haben mich besonders beeindruckt, weil die haben sich regelrecht überboten. Mit zwei von ihnen, der Jamie und der Kato, mit denen habe ich dann ein sehr nettes Gespräch geführt, wirklich geplaudert. Und deren Kostüme waren zur Gänze selber genäht und die ganzen anderen Accessoires gebastelt. Ich schätze, da waren sehr viele Arbeitsstunden investiert. Und wie schön muss es sein, wenn man nur für eine Con lang einmal wer anderer sein darf. Sozusagen der Held aus seinem Lieblingsanime. Also das finde ich wirklich toll.
0: Ja, das stimmt. Das ist einer der Gründe, weswegen die viele Leute cosplayen. Wie ist das? Hat es dich jetzt angesteckt? Du warst ein paar Stunden dort, hast dich da umgeguckt. Bist du dann plötzlich jetzt überall dann zu sehen auf den Con? Zum Beispiel jetzt am Wochenende ist ja in Salzburg auch diese Gaming und wo ja auch Anime dabei ist, Convention dort. Oder war das jetzt so eine einmalige Sache?
1: Ob mich das Anime-Fieber gepackt hat, schwer zu sagen. Dazu wird wohl die Zeit zu knapp sein, obwohl es heißt, es ist nie zu spät. Aber von der Begeisterung der Cosplayer habe ich mich anstecken lassen. Das gebe ich ehrlich zu. Und ob das jetzt meine erste und einzige Con gewesen ist, tja, ja, das möchte ich mal bezweifeln.
0: Interessant. So stecke ich jetzt mit meiner Sendung schon Leute dazu an, animiere sie dazu, zu Cons zu gehen, die... Aber gut, ja... Ich danke dir, Joe, für das Interview, für die WhatsApp-Nachrichten, die du mir schnell geschickt hattest. Ich habe dann mir gedacht, hey, das ist auch doch mal was Interessantes, oder? Die nächste Con-Berichterstattung ist ja dann auf alle Fälle die Dokumi in 2 Wochen, also 1,5 Wochen jetzt besser gesagt. Jetzt am Wochenende ist, wie gesagt, in Salzburg was, aber ich bin ja nicht in Salzburg, ich bin ja in Hamburg. Und nicht zu vergessen auch gleichzeitig, wenn ihr nicht zur Dokumi könnt, das Hamburger und so, ist auch noch das Kirschblütenfest in Hamburg am Sonntag und am Freitag das Feuerwerk. Also auch die Hamburger, die nicht nach Düsseldorf fahren, können was erleben. Aber wenn ihr Joe Reiniger noch mehr hören wollt, dann könnt ihr das übrigens direkt nach meiner Sendung. Denn dann kommt, ja, seine nächste Folge von Joe Reinigers Nachtstunde bei der Radiofabrik Salzburg. Übrigens auch in der CBA, cbr.media. Und wenn man da nach einer Nachtstunde sucht, kriegt man alle seine Folgen zu hören mit allen seinen Gedanken zur Nacht. Und jetzt kommt Granny Delia.

Und das war's auch schon wieder für diese Woche mit Acminip on Air. Ja, nächste Woche geht's schon wieder weiter. Aber erst einmal natürlich Dank an den Herrn Reinecker für seine Eindrücke von dieser, ja, von der Con. Ist ja auch nicht so häufig. Diese Woche übrigens geht es bei der Nachtstunde um das Thema öfter mal was Neues und auf dem Bild zur Sendung auf Instagram ist irgendwie die Grenze, wo man den amerikanischen Sektor verlässt. Genau, wobei hier steht noch was anderes, 22.02. Nachtstunde Leckerei, was denn jetzt eigentlich? Er hat die zwei Sendungen mit dem gleichen Datum angekündigt, wahrscheinlich das eine für die nächste Stunde, ja, das ist schon für die nächste Woche, für nächsten Monat. Also da gibt es jetzt dann irgendwie öfter mal was Neues gleich auf der Rahlfabrik. Salzburg gibt es eigentlich immer. Und auch auf den anderen Sendern gibt es immer noch was Neues. Aber was Neues von Acminip on Air gibt es nächste Woche wieder. Ja, direkt vor der Dokumi kriegt ihr noch eine Sendung. Muss ich dann donnerstags machen. Und dann auch schnell überall hinschicken, damit dir es alles klappt. Wenn ich am Freitag dann mit dem Zug nach Düsseldorf fahre. Am 28. Mai ist sie nämlich zu hören bei der Rahlfabrik Salzburg um 23 Uhr und dann geht es weiter in Lübeck bei Lübeck FM am 30. Mai, am 1. Juni bei Westküst FM, am 3. Juni in Hamburg bei Tide Radio und am 4. Juni dann auch bei Kiel FM, wo ich jetzt überall jetzt dann schon seit 5 Jahren on air bin. Also Westküste, wenn man jetzt genau den Fünfer geschafft, dann wow, 5 Jahre schon. Und jetzt gibt es noch einen letzten Titel, Haruka Tomatsu mit My Independence Destiny. Ich danke euch fürs Zuhören, wir hören uns nächste Woche wieder und ich wünsche euch eine schöne Woche. Ich bin Sascha Baskesek, das war Acminip on Air und jetzt noch der letzte Titel. Tschüss und Baba!

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